0: 0722120011 ist eine ganz gute Voraussetzung dafür, damit das mal in die richtige Richtung geht. 0722120011. Möchtet ihr mitspielen, dann bekommt ihr ein Pop-Nacht-Package 0722120011.
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0: Rihanna und Calvin Harris in der Popnacht.
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0: Oh, wir drehen am Zeitrad des heutigen 8.10. Was war denn da so los? Zwei schöne Fragen, wirklich schöne Fragen. Für Thomas aus Lingen. Guten Morgen, Thomas.
2: Ja, guten Morgen, bin ich mein Bester.
0: Und du bist so im richtigen Sportprogramm, verhaftet gerade morgens um 5 geht das schon los ins Schwimmbad, weil du abnehmen willst ohne Ende. Du machst ja jetzt das schon, glaube ich, so ein halbes Jahr. Wie viel hast du abgenommen?
2: 15 Kilo jetzt.
0: Wahnsinn, du, das ist mal ein großer Applaus, mal einen Knicks. Und dann,
2: ich bin noch nicht mal bei der Halbzeit.
0: Na ja, gut, aber immerhin, also 15 Kilo ist ja ordentlich, wenn man das so mit Milchtüten an sich rumschleppen würde. Oder so ein 15 Kilo sagt, das macht man ja auch immer so. Oder so eine Gasflasche, ja, 12 Kilo Gasflasche oder sowas. Ja.
2: Ey, man merkt es, man fühlt sich besser.
0: Und
2: man fühlt sich einfach besser.
0: Das Ziel ist dann 30, 35 Kilo, 40 Kilo.
2: Ja,
0: insgesamt,
2: die hätte ich wohl gerne.
0: Gut, also,
2: dann habe ich ideal Gewicht.
0: Wenn wir dich hier motivieren können, ein bisschen nachts, dass du morgens um 5 dann ins Schwimmbad gehst, dann mache ich das gerne. Die zwei Fragen für ein schönes Paketchen, das darfst du auch gerne tragen, das ist nicht so schwer. Wenn es kommt, ist groß, aber nicht so schwer. Heute vor 81 Jahren, da ging Percy Spencer aus den USA zum Patentamt und hat etwas angemeldet für die Küche. Und zwar ein Gerät, das Wellen als Molekularschwingung im Gargut periodisch zum Schwingen bringt. Durch Reibungswärme und die schnelle Ausrichtung der Reibung der Moleküle, die aneinander reiben, entsteht dann im Inneren der Speise eine Wärme. So, das hat er alles schön aufgeschrieben. Mikrowelle ist es. Jawohl.
2: Das
0: so.
2: Ja, hört sich ja so an, ne?
0: Ja. Und heute vor 39 Jahren, da ist ein Film in die Kinos gekommen. In Deutschland. Ein Tanzfilm. Da waren Songs drauf auf dem Soundtrack wie I've Had the Time of My Life, Bill Medley, Jennifer Warnes, She's Like the Wind. Und was könntest du denn sagen? Welcher Film ist denn das? Be My Baby von den Ronettes war auch dabei. Be My Baby. Ist es Dirty Harry, Dirty Dana oder Dirty Dancing?
2: Dirty Dancing, genau.
0: Oh, jetzt habe ich dir auch gut geholfen. Dann wünsche ich dir mal sehr viel Spaß heute im Schwimmbad und gutes Abnehmen weiter. Wir verfolgen das natürlich auch die nächsten 10 Jahre, bis du dann auf den 45 Kilo bist. Und ich schicke dir
2: bis Weihnachten. Bis Weihnachten habe ich 30 Kilo weg, pass auf.
0: Oh, das klingt aber nach Amputation, da habe ich Angst.
2: Das
0: also, lieber Tommy, gut.

just meint, Bruno Mars, der hatte heute Geburtstag, ein Happy Birthday für Bruno Mars. 41 wird er Peter Gene Hernandez. Ich würde sagen, wir fragen später nochmal was zu Bruno Mars. Da könnt ihr euch auch noch einen Preis abholen. Hier in der Popnacht ist erstmal Gracie Abrams und Look at My Life.

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Es ist jetzt 2.23 Uhr. Vor Sie bitte auf der A81. Da sind Menschen auf der Autobahn zwischen Singen und Schaffhausen. Kreuz Singen und Riederbachtalbrücke, da genauer gesagt. Also Vorsicht in beiden Richtungen auf der 81. Singen Schaffhausen zwischen Kreuz Singen und Riederbachtalbrücke. Menschen auf der Fahrbahn. Und ein Reifen liegt auf der A2 Dortmund in Richtung Hannover zwischen Wohnstorf-Kohlenfeld und Wohnstorf-Lute. Passt hier bitte auf. Habt ihr noch was gesehen, das nicht auf die Straße gehört? Dann schickt doch gerne mal eine WhatsApp. Wir warnen uns dann gegenseitig unter 07221 20.

0: Bitte. Fragen über Fragen. 2.31 Uhr.
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10: Heute überwiegend dichte Wolkenfelder und ab Mittag kommt vom Havelland her Regen auf. Bei maximal 17 bis 18 Grad wird es zunehmend windig. Am Freitag gewinnen nach einem freundlichen und trockenen Beginn allmählich die Wolken die Oberhand. Doch diese bringen erst zum Abend neuen Regen. Es geht windig und mit höchstens 14 Grad recht kühl weiter. Am Wochenende teilen sich Sonne und Wolken den Himmel und neben längeren trockenen Phasen gibt es einzelne Schauer. Die Temperatur kommt bei lebhaftem Wind nicht über 14 bis 16 Grad hinaus.
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11: A10 östlicher Berliner Ring Richtung Dreieck Barnim. An der Mühlenfließbrücke zwischen Erkner und Rüdersdorf ist bis Anfang November nur eine Spur frei.
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0: Und die am meisten unterschätzte Höchsttemperatur heute 13 Grad bekommen wir in Schirke. Hier ist die Popnacht. Ich bin Ben Streubel.

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Wolke 4, nee, da meine ich mich. Solche Kompromisse, ne? Um 2.38 Uhr sind wir kompromisslos, da wollen wir es lustig haben. Oder höchst kreativ. Und den Kreativen gehört die Nacht. Einer von den ganz harten Jungs, die nachts immer dabei sind, ist Jürgen aus Friedrichshafen. Der war früher ein vielleicht etwas verweichlichter Manager im Marketing und hat sich dann gedacht, jetzt werde ich auch ein ganz cooler Rockstar oder Popstar, werde auf den Bühnen stehen und er übt seit 2 Jahren jetzt schon in einem selbst aufgebauten Kellerstudio, singt Songs ein, große Hits noch größer. Gestern hatten wir einen Part gehört von Stairway to Heaven, Led Zeppelin, in seiner ganz eigenen Art. Und da war er noch bei dem doch romantischen Part, also beim Anfang des Songs, wo es ein bisschen ruhiger zugeht. Und dann hinten nimmt das ja Fahrt auf. Und da hat er jetzt diese Nacht sich dran gesetzt. Und das hören wir uns gleich mal an. Ich kenne es noch nicht, hat es eben gerade erst geschickt. Aber wir gönnen uns noch einen schönen Song hier von Felix Jan und Ray Dalton. Und dann der Star im Keller.

0: Fall in Love. Hier ist die Popnacht.
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0: Jürgen aus Friedrichshafen ist in den Keller gestiegen, tief hinab. Für uns natürlich, um das hohe Gold der Gesangskunst zu bergen. Und das hat er auch heute gemacht, wieder mit einem Song von Led Zeppelin, Stairway to Heaven. Der Teil, wo es also richtig abgeht, den hat er gestern noch nicht geschickt gehabt. Den hat er eben aufgenommen und der klingt jetzt so.

0: Sprache verstehe ich noch nicht so ganz. Ist das Englisch? Ja, es ist Englisch. I like. Bin nur mal gespannt auf das Ende. Das hat doch so ein schönes Ende. Das muss ja kommen, ja.
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0: Besser geht's doch nicht. Also der Star im Keller Jürgen aus Friedrichshafen wird fortgesetzt. Klar.

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Benson Boone haben wir gerade gehört. Noch eine Gefahrenstelle. Von der A1 Dortmund Richtung Köln, da steht ein defekter LKW zwischen Gevelsberg und Kreuz Wuppertal Nord. Kultisch. Kate Bush und Running Up That Hill.

diesen Song haben sich Susi und Chantal aus Marburg gerade sehr gefreut. Die sind nämlich ganz große Coldplay-Fans, haben auch eine Coverband, Coldplay-Coverband. Haben geübt im Studio heute Abend, also gestern Abend so bis jetzt eben, aber der Schlagzeuger ist eben nach Hause gefahren, das ist Klaus, der ist auf dem Weg nach Fulda. Also Klaus, wenn du zuhörst, kriegst du ein bisschen gute Energie noch von Susi und Chantal. Manchmal ist es auch gut, dass um 2.54 Uhr der Schlagzeuger nach Hause fährt. Für die Nachbarn vor allen Dingen.

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1: Um 3 Uhr mit Wolfgang Berger. Die Spitzen von Union und der SPD haben ihre Beratung

0: im Koalitionsausschuss am Abend nach etwa 4 Stunden beendet. Über die Ergebnisse will die Regierung erst am Morgen informieren und das voraussichtlich in schriftlicher Form. Aus der Nachrichtenredaktion Christiane Rüther.
1: Hauptthema der Sitzung war der Zeitplan für die weitere Umsetzung der Reformvorhaben. Außerdem wurde über die Ergebnisse der letzten Wahlen in Sachsen-Anhalt, Mecklenburg-Vorpommern und Berlin gesprochen. Teilnehmer beschrieben die Sitzung nach dem Ende des Treffens als gut und sehr konstruktiv. Vor dem Hintergrund der Wahlergebnisse hatte Bundeskanzler Merz vor der Sitzung ein neues Bekenntnis zum vereinbarten Reformkurs verlangt. Er gehe davon aus, dass der Koalitionsvertrag und das im Juli beschlossene Reformpaket unverändert die Geschäftsgrundlage für die Arbeit der Koalition bleiben. So Merz.
0: Die Schulproteste in Frankreich gehen weiter. Für heute haben mehrere Bildungsgewerkschaften zu neuen Streiks und Demonstrationen aufgerufen. Am Abend hat sich Regierungschef Le Cornu zur Lage geäußert. Er stellte den protestierenden Schülern bessere Lernbedingungen in Aussicht. Zusätzliches Geld soll es aber nicht geben. Die Bildungsgewerkschaften hatten Zusatzausgaben von 10 Milliarden Euro für die Schulen verlangt. Demonstrationen für bessere Lernbedingungen, Schulgebäude und angepasste Stundenpläne gibt es seit einigen Tagen auch in Belgien. 2 Wochen nach der Zwangsräumung ihrer Wohnung ist eine 87-jährige Spanierin im Krankenhaus gestorben. Der Fall von Marie Carmen Abascal hatte landesweite Proteste ausgelöst. Aus Madrid, Hans-Günther Kellner.
2: Die 87-jährige Rentnerin wurde zum Symbol für die Bewegung gegen die Spekulation mit Wohnungen und gegen Mieterhöhungen in Spanien, seit ihre Mietwohnung in der Madrider Innenstadt vor 2 Wochen zwangsgeräumt wurde. Seither lag die von den Anstrengungen stark geschwächte 87-Jährige im Krankenhaus. Die Räumung löste landesweite Empörung über die rechtliche Situation von Mieterinnen und Mietern und die Auswüchse auf dem spanischen Wohnungsmarkt aus. Die Gewerkschaften haben für den 11. November zu einem Generalstreik gegen die Situation auf dem spanischen Wohnungsmarkt aufgerufen.
0: Die US-Demokraten verklagen die Regierung von Präsident Trump wegen Werbespots auf Staatskosten. In ihrem Schriftsatz vor einem Bundesgericht in Washington bezeichnet die Partei die Werbung als rechtswidrige Propaganda. In den Werbefilmen werden Trump und seine Politik gelobt. Laut US-Medien haben sie bisher mehr als 12 Millionen Dollar Steuergeld gekostet. In knapp einem Monat sind in den USA Zwischenwahlen. Das waren die Nachrichten. Das Wetter in Deutschland. Tagsüber breitet sich Regen nach Osten aus, später von Nordwesten her wechselnd bewölkt mit Sonne, aber auch Schauern, Höchstwerte 12 bis 20 Grad. Am Freitag weiterhin wechselhaft, nur im Süden abseits der Alpen etwas Sonne, 10 bis 16 Grad. Am Sonnabend wechselnd bewölkt, teils etwas Sonne und Schauer bei 10 bis 17 Grad. Es ist 3.03 Uhr.
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4: A10 östlicher Berliner Ring Richtung Dreieck Barnim. An der Mühlenfließbrücke zwischen Erkner und Rüdersdorf ist bis Anfang November nur eine Spur frei. Berliner Stadtring A100. Auf der Rudolfwisselbrücke ist für voraussichtlich 2 Wochen in beiden Richtungen die rechte Spur gesperrt. Die Statik muss überprüft werden.
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6: Mit Ben Streubel. Und da wartet er schon in der Backstube. Na wer denn? Eckhard Holland Kunz, Bäckermeister in Meiningen in Thüringen. Und solange diese Backstube noch existiert und ich nicht dort einziehen muss, weil ich einige Rätsel hier verliere, werde ich gegen unseren Bäckermeister gewinnen und euch ein paar wertvolle Backwaren erspielen. In wenigen Minuten geht's wieder los. Erkenne ich einen Song, den Eckhard spielt, auf einem Instrument seiner Wahl, dann hole ich das Zeug da raus aus seiner Bäckerei, aber das erst so in 7 Minuten nach Shaggy und Taylor Swift.
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0: Angel. Das ist immer meine Lieblingsübung. An welcher Stelle macht er aua, aua?
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0: Ich bin längst gelandet mit dem Private Jet neben der Backstube von Eckhard Holland Kunz in Meiningen in Thüringen und steige jetzt mal, gehe die Gangway runter aus diesem Flugzeug aus, gleite dann noch ein bisschen übers Parkett seiner Backstube, seiner wertvollen Backstube und bin jetzt mal virtuell bei Eckhard. Guten Morgen.
2: Guten Morgen, Benny Bär. Irgendwann musst du die Notrutsche benutzen, ja. Wenn du hier zum Arbeiten kommst.
0: Eine Wasserung werde ich vornehmen, ja?
2: Wenn ja.
0: Der Fluss über die Ufer geht. Ja, hast einen schönen Tag gehabt.
2: Ja, gestern hat mir angekündigt, italienische Spezialitäten. Und es hat nicht lange gedauert. Da kam Tommy. Tommy ist großer Italien-Fan. Und hat hier was abgegriffen. Ja.
0: Okay.
2: Ja, Kavalier der alten Schule. Der war relativ zeitig dran. Ich glaube, es war 4:30 oder so.
0: Oh,
2: schon.
0: Okay.
2: Da war Tommy schon hier.
0: Da ist ja deine Frau noch nicht mal wach.
2: Ja, großer, stattlicher Mann. Ich habe gedacht, jetzt haben wir mal Unterstützung für die Backstube.
0: Mhm.
2: Nein, Fehlanzeige. Aber meiner Frau hat er beim Laden herrichten geholfen.
0: Ach, ehrlich?
2: Ja, ja, okay. Kavalier der alten Schule.
0: Das ist ja toll. Und der weiß halt, wo noch irgendwie es sich lohnt, eventuell zu investieren.
2: Ja,
0: ne?
2: Das ist richtig. Ich fand das gar nicht so toll.
0: Okay. Hat er eine Idee dagelassen? Vielleicht
2: auf
0: einen
2: jeden
0: Song
2: Fall,
0: oder
2: auf
0: was?
2: Jeden Fall.
0: Da bin ich gespannt. Welches Instrument wirst du heute ziehen?
2: Ah, Donnerstag, das ist der Tag mit dem Horn.
0: Das Horn bringt uns nach vorn. In wenigen Minuten, ich bin gespannt. Erstmal Nico Santos mit Why Don't You Stay und Billie Eilish, Birds of a Feather. Hier ist die Popnacht.

0: Wunsch ist der Inigo Santos. Hier ist die Popnacht.
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0: Bäcker Eckart in Meiningen in Thüringen spielt auf dem Horn einen Song. Erkenne ich den Titel, erspiele ich euch die wertvollen Backwaren. Die holen wir alle raus aus seiner Backstube. Aber versage ich, dann darf ich eine Nacht mitbacken bei ihm. Ich habe es schon mal getan. Deswegen weiß ich, was für eine harte Arbeit das ist. Eckart, dann blas mal ins Horn.
2: Ja, das Horn bringt es heute nach vorn. Und der Vorschlag vom Frank habe ich heute. Ich suche einen Liedanfang.

0: Das ist aber schön gespielt. Das ist aber wirklich schön gespielt. Ich habe eine Melodie im Ohr und einen Telefon-Joker. Hallo, hier ist die Popnacht. Wer ist da? Hallo?
1: Hallo?
0: Hallo?

0: Ja, hallo ihr zwei.
1: Ja, wer bist du?
0: Florian aus Ratingen.
1: Florian, hast du eine Idee? Du bist Telefonjoker, du hast eine große Ehre jetzt, eine Verantwortung.
0: So. Das waren die Army of Lovers, Kursigkeit.
1: Du bist ein guter Mann.
2: Ja. Mein lieber Florian.
1: Sehr guter Mann, Florian.
2: Ich möchte deine Stimme nicht wieder hören.
1: Ruf immer wieder an. Immer wieder rufst du an.
0: Bleib dabei.
1: In diesem Moment geht der Himmel auf und es fallen 457 Smartphones aus den Armen von Marlon Brando auf Flori. Tschüss, bis bald. So. Also Army of Lovers Crucified, habe ich aber auch rausgehört. Hast du ja schon gespielt?
2: Richtig.
1: Was bekommt der Erste, der in die Backstube reinbrüllt? Popnacht!
2: Ich bereite gerade hier Schokomuffin vor. Die werden mit einer Sauerkirsche verziert. Da gibt es heute drei Stück.
1: Bis morgen!

lustig hier, dieser Song von den Army of Lovers, Crucified. Es ist 3.24 Uhr, Vorsicht auf der A4 Aachen Richtung Köln. Da ist ein Unfall passiert zwischen Kreuz Köln West und Köln Eiffeltor, da passt ihr bitte auf. Dieser Hit ist neu, gut riechen, frisch geduscht. Glockenbach und Callum Scott.

0: Wolken die Oberhand. Doch diese bringen erst zum Abend neuen Regen. Es geht windig und mit höchstens 14 Grad recht kühl weiter.
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2: Vorsicht bitte auf der A10 östlicher Berliner Ring, Dreieck Barnim Richtung Dreieck Spreeau. Zwischen Berlin-Marzahn und Berlin-Hellersdorf fährt ein Fahrradfahrer. Berliner Stadtring A100. Auf der Rudolf-Wissel-Brücke ist für voraussichtlich 2 Wochen in beiden Richtungen die rechte Spur gesperrt. Die Statik muss überprüft werden.
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3: Und die am meisten unterschätzte Höchsttemperatur heute in Masserberg. Da werden es 13 Grad. Hier ist die Popnacht. Mein Name ist Ben Stäuble, Olivia Dien, So Easy.

0: Musik sein.
1: Hey, da müsste Musik sein. Wo ist hier Musik um 3.37 Uhr? Wer hat das behauptet? Ja, da könnte man ja an die Decke gehen. Aber der Peter muss erstmal bei Laune gehalten werden. Peter aus Wittenberge. Guten Morgen.
2: Einen wunderschönen guten Morgen.
1: Oh, du bist immer so gut gelaunt, weil du hast so einen gut gelaunten Bus auch, ne? Ein Launebus, lila Launebus. Und mit dem fährst du durch die Gegend, den hast du umgebaut, das ist ein altes Teil. Ja. Wie lange hast du gebraucht für den Umbau?
2: Insgesamt waren es 10 Monate.
1: Ja, das ist ordentlich. Und hast du ihn gebraucht gekauft, defekt, oder hast du ihn repariert, oder?
2: Na, ich sag mal, ich habe ihn in Hamburg als Defektfahrzeug gekauft und da ist seinerzeit mal hinten Geländewagen drunter gerutscht, der stand 2 Meter tief in der Karosserie.
1: Ja, okay, dann hast du ihn günstig geschossen, im wahrsten Sinne, ja? Und dann irgendwo hingeschleppt und dann 10 Monate umgebaut und jetzt könntest du auch drin übernachten?
2: Jetzt kann man auch drin übernachten.
1: Und das hat
2: eine Bar oder was? Mit 6 bis 8 Leuten.
1: Wahnsinn, hast du schon mal gemacht, mit 6 bis 8 Leuten in einem Bus übernachtet?
2: So weit noch nicht, weil die Mädels, mit denen ich vor 14 Tagen nach Warnemünde war, die haben dann gesagt, wir wollen wieder nach Hause. Ne?
1: Ja, ich verstehe. Also du bietest so Touren an, ne? Mit dem Bus dann, so nebenbei noch, so Weintouren und so. Aber ist doch schön, ich meine, auf jeden Fall macht er was, der Peter, ne, ist aktiv und vor allen Dingen nachts schraubst du an diesem Teil rum und im Moment ist aber jetzt alles in Ordnung gebracht. Ding ist einsatzfähig. Ne?
2: Im Moment ist alles einsatzfähig. Ich wäre ja froh, wenn ich mal schaffen würde, nach Meiningen in die Backstube damit zu fahren.
1: Ja, das
2: frische Backwaren.
1: Ja, da kannst du
2: da spielen. Ne?
1: Leute kannst du da mitnehmen. Ich meine, der ist ja nun auch wirklich, da diesen Bäcker gibt es. Du kannst ihn auch mal anfassen oder sowas, vorsichtig. Ja, oder durch die Scheibe mal kratzen oder an die Scheibe kratzen und ihn angucken. Also da gibt er dir was raus. Also kannst du ruhig mal machen. Fahr doch mal nach Meiningen mit deinem Bus. Biet eine Tour an. Und dann rufst du mich hier an und erklärst mir dann, was da so alles passiert. Ja?
2: Ja, genau so machen wir das.
1: Peter, ich spiele deinen Lieblingssong, bleib wach.
2: Gute Zeit.

politisches Bronto Make You Happy. Es ist jetzt 3:45. Vorsicht, auf der A71 Erfurt Richtung Suhl, da liegt eine gelbe Tonne auf der Fahrbahn zwischen Ilmenau West und Gräfenroda. Tonne auf der Fahrbahn.

0: Ragadaga Puff, Linkin Park und Lost. Hier ist die Popnacht. Didi, der hat auf Rügen sehr viel Spaß mit nicht nur seinem Hund Moritz, sondern da kommen auch noch Tierchen ins Haus. Guten Morgen, Didi.
1: Guten Morgen.
0: Du hast ein schönes Foto geschickt hier von einem Tier, beste Freund von deinem Hund. Das ist ein Igel, würde ich mal sagen, ne? Kein Waschbär.
1: Nein, das ist kein Waschbär, das ist ein Igel.
0: Nee, der sieht aber sehr süß aus.
1: Hier bei uns gefüttert wird ja. Und eigentlich sehr...
0: Der sieht wohl genährt aus, also der sieht eigentlich fast schon vom Körper aus wie ein Waschbär. Deswegen habe ich nur gedacht, also... Also bekommt gutes Essen bei dir. Was füttert man denn an Igel? Was gibt man dem? Würmer oder was?
1: Katzenfutter.
0: Katzenfutter ist der? Ja. Hast du nachgelesen?
1: Der mag das.
0: Naja, gut.
1: Deswegen ist der so.
0: Aber nicht, dass der krank wird dann von irgendwas, was du ihm da...
1: Nee, ja. Der läuft hier bestimmt schon... Oh. Halbes, dreiviertel Jahr rennt der hier rum.
0: Ja, ja.
1: Da ist noch einer bei, der ist noch ein bisschen kleiner, der ist aber gestern Abend nicht da gewesen.
0: Ah, okay, aber ist auch süß. Und wie reagiert der Hund auf die Igel? Der traut sich ja nicht mit der Schnauze dran, wegen der Stachel, ne?
1: Ja, wenn der sowas, der muss ihn schon halten, weil...
0: Ach so, du hast einen aggressiven Hund.
1: Ja.
0: Was ist da los?
1: Ich weiß ja nicht, welcher Hund gerne Igel mag. Die sehen die so selten.
0: Wie das Herrchen, so der Hund. Ja, diese Aggression.
1: Oh,
0: spüre sie plötzlich. Nein, also ich finde, also schön, dass du dich um die Tiere kümmerst, muss man einfach mal sagen. Du kriegst ein gutes Energiefeld zurück jetzt. Alles im Austausch in der Welt. Und wünsche dir auf jeden Fall jetzt einen tollen Start in den Donnerstag rein. Ja, bis bald. Ciao, Didi.
1: Danke. Wünsche ich dir auch.

3.57 Uhr ist es auf der A9 Halle Leipzig. Ist ein Unfall passiert in Richtung Nürnberg zwischen Rudolfstein und Bergbad Steben. Ungesicherte Unfallstelle. Hier ist die Popnacht.

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1: Um 4 Uhr mit Wolfgang Berger. Die Spitzen von Union und SPD haben ihre Beratungen im Koalitionsausschuss beendet. Die Sitzung dauerte etwa 4 Stunden. Aus der Nachrichtenredaktion Karin Busche.
2: Bis tief in die Nacht ging es diesmal nicht. Kurz nach 22 Uhr war der Koalitionsausschuss zu Ende. Was besprochen wurde, ist bisher nicht bekannt. Aber aus Regierungskreisen hieß es, die Gespräche hätten in einer guten Atmosphäre stattgefunden. Man habe sich ausgesprochen, auch über die Ergebnisse der letzten Wahlen in Sachsen-Anhalt, Berlin und Mecklenburg-Vorpommern. Außerdem habe man darüber gesprochen, wie der Zeitplan ist bei den verabredeten Reformen. Die Regierungsfraktionen sollen heute informiert werden. Es hieß aber schon vorher, dass es keine neuen Beschlüsse geben würde.
1: Die Schulproteste in Frankreich gehen weiter. Für heute haben mehrere Bildungsgewerkschaften zu neuen Streiks und Demonstrationen aufgerufen. Am Abend hat sich Regierungschef Le Cornu zur Lage geäußert.

0: geäußert. Er stellte den protestierenden Schülern bessere Lernbedingungen in Aussicht. Zusätzliches Geld soll es aber nicht geben. Die Bildungsgewerkschaften hatten Zusatzausgaben von 10 Milliarden Euro für die Schulen verlangt. Demonstrationen für bessere Lernbedingungen, Schulgebäude und angepasste Stundenpläne gibt es seit einigen Tagen auch in Belgien. Nach der Zwangsräumung ihrer Wohnung ist die 87-jährige Spanierin Marie-Carmen Abascal gestorben. Das hat ihre Anwältin am Abend bestätigt. Ihr Fall hatte Massenproteste gegen hohe Mieten und Wohnungsnot ausgelöst. Aus der Nachrichtenredaktion Johannes Zuber.
1: Vor 2 Wochen wurde Marie-Carmen Abascal von der Polizei aus ihrer Wohnung getragen, in der sie über 70 Jahre lang gewohnt hatte. Der neue Eigentümer hatte die Miete um 275% erhöht. Nach der Zwangsräumung kam es zu landesweiten Protesten, bei denen gingen hunderttausende Menschen auf die Straße. Sie forderten unter anderem besseren Mieterschutz. Die Regierung wollte auch entsprechende Regeln einführen. Das Parlament lehnte die Dekrete aber ab. Daraufhin setzte Ministerpräsident Sanchez Neuwahlen an.
0: Deutschland und Großbritannien wollen künftig enger gegen Cyberangriffe und Sabotage zusammenarbeiten. Das hat die britische Regierung angekündigt. Vor allem Russland bedrohe die gemeinsame Sicherheit. Premierminister Burnham besucht heute Kanzler Merz in Berlin. Deutschland ist das erste EU-Land, in das er seit seinem Amtsantritt reist. Die beiden setzen dabei auch den deutsch-britischen Freundschaftsvertrag in Kraft. Burnham hatte zuletzt als erster britischer Regierungschef seit dem Brexit von einer möglichen Rückkehr in die EU gesprochen. Das waren die Nachrichten. Das Wetter in Deutschland. Tagsüber breitet sich Regen nach Osten aus, später von Nordwesten her wechselnd bewölkt mit Sonne, aber auch Schauern, Höchstwerte 12 bis 20 Grad. Am Freitag weiterhin wechselhaft, nur im Süden abseits der Alpen etwas Sonne, 10 bis 16 Grad. Sonnabend wechselnd bewölkt, teils etwas Sonne und Schauer. Es ist 4.03 Uhr.
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3: Vorsicht bitte auf der A10 östlicher Berliner Ring, Dreieck Barnim Richtung Dreieck Spreeau. Zwischen Berlin-Marzahn und Berlin-Hellersdorf fährt ein Fahrradfahrer. A10 östlicher Berliner Ring Richtung Dreieck Barnim. An der Mühlenfließbrücke zwischen Erkner und Rüdersdorf ist bis Anfang November nur eine Spur frei. Berliner Stadtring A100. Auf der Rudolfwisselbrücke ist für voraussichtlich 2 Wochen in beiden Richtungen die rechte Spur gesperrt. Die Statik muss überprüft werden.
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4: 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Und ich habe es ja heute schon mal erwähnt, Bruno Mars feiert da Geburtstag. Und zwar den, das habe ich wieder vergessen, in wie vielen feiert er den an? 41. Dann Happy Birthday. In Gedanken schicken wir nochmal zu Bruno Mars. Und da haben wir gleich einen Song von Bruno Mars. Wenn ihr den erkennt, an den deutschen Sätzen, die ich sehr schön und deutlich sprechen werde, dann seid ihr ein Lyrics-Checker und verdient euch ein Popnacht-Package in wenigen Minuten.
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0: Schön an der Gitarre zupfen. Ich glaube, die üben noch. Wilkie Chance und Down by the River. Hier ist die Popnacht.
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0: Die Aufgabe heute, einen Hit von Bruno Mars zu erkennen, der heute Geburtstag feiert. Also ich habe den Flügel mal reingeschoben, damit das hier auch eine gewisse Bedeutung bekommt, also von der Romantik. Heute habe ich Lust, einfach mal nichts zu tun, will einfach nur im Bett liegen, habe keine Lust ans Telefon zu gehen, quatscht mir einfach auf den Anrufbeantworter, weil heute mache ich gar nichts, das schwöre ich. Ich hänge einfach nur rum, glotze auf meinen Ventilator, mache den Fernseher an, spiele ein bisschen an mir rum und lieg in meiner Kuscheldecke auf dem Sofa. Dann gucke ich MTV, wie man total cool draufkommt, und weil in meinem Schloss bin ich der abgefahrenste Typ überhaupt. Welcher Song ist das von Bruno Mars? Zu seinem Geburtstag habt ihr ihn erkannt, seid ihr Lyrics-Checker? 07221 2011.

0: gestern Geburtstag gehabt, der John Mellencamp.
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0: Und heute hat eben Bruno Mars Geburtstag, der einen schönen Song geschrieben hat. Den Text, den übersetze ich nochmal ganz kurz in meinen schönsten deutschen Worten. Heute habe ich Lust, einfach mal nichts zu tun. Will einfach nur im Bett liegen. Keine Lust, ans Telefon zu gehen. Quatscht mir einfach auf den Anrufbeantworter. Weil heute mache ich gar nichts, das schwöre ich. Und Ralf aus Aachen hat sofort die Idee gehabt, welcher Titel das ist. Guten Morgen. Hallo Ralf.
2: Schönen guten Morgen.
0: Ja, lass mal hören. Lösung.
2: Das ist der Lazy Song.
0: Jawohl, das ist unser aller Vorbild, ne, was er da formuliert. Bruno Mars.
2: Ja.
0: Du bist ja auch ein Nachttaggleiter, kann man sagen. Also du fängst um 4 Uhr an zu arbeiten. Es geht dann bis 14.30 Uhr, die Schicht. Das heißt, du erlebst die entspannten Nachtleute und dann, wenn es dann losgeht, mit den Morgenmuffeln.
2: Ja, genau.
0: Was ist für dich das Angenehmere? Die Menschen, die nachts unterwegs sind oder die dann so...
2: Morgen. Die Menschen, die nachts unterwegs sind.
0: Ich habe das natürlich ein bisschen voreingenommen formuliert jetzt auch. Ne? Ich habe dich in diese Richtung getrieben, weil ich wollte mich auch ein bisschen beruhigen. Und aber das spürt man schon, ne? Wenn man sogar so diese 8, 9 Uhr... Mentalität ist schon, also ich weiß ja, wenn ich im Zug sitze, dann schaue ich sehr oft in desillusionierte Gesichter und denke mir, gut, dass ich jetzt ins Bett gehe.
2: Kennst du? Ja, vor allem, es ist nachts viel ruhiger.
0: Was darfst du denn abholen heute mit deinem LKW?
2: Jetzt hole ich heute eine Mulde mit Abfall, unter anderem,
0: ja.
2: Nachher sind noch andere dran.
0: Okay, also du transportierst Müll. Wie viele Kubikliter sind das denn?
2: Die ich jetzt hole, ist eine 7 Kubik.
0: 7 Kubik, ja gut, das kann man zu Hause schon ganz gut gebrauchen, wenn du einen großen Garten hast, ne? Machst du einen kleinen Müllberg, kann jeder mal gebrauchen. Okay, dann halte durch. Ich bring nochmal den schönen Song hier von Bruno Mars, The Lazy Song, in der Übersetzung, in den Lyrics, hören wir uns den an. Und komm du gut an, ja? Ciao, ciao.
2: Jo, ciao, ciao.
3: 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Will einfach nur im Bett liegen. 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Quatsch mir einfach auf den Anrufbeantworter, weil heute mache ich gar nichts. 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Mach den Fernseher an, spiel ein bisschen an mir rum und lieg in meiner Kuscheldecke auf dem Sofa. Ich gucke auf MTV, wie man total cool draufkommt, weil in meinem Schloss bin ich der abgefahrenste Typ überhaupt. Denn heute mache ich einfach mal nichts. No, wenn mir die Haare nicht kämmen.

Morgen, wenn ich aufwache, mache ich erstmal ein bisschen Fitness. Treffe vielleicht ein hübsches Mädchen und dann haben wir ein bisschen netten Sex. Und sie wird, oh, das ist so toll, rufen. Ich würde also ein bisschen in der Gegend rumflirten und meinen College-Abschluss machen. Ich wette, mein alter Herr würde so stolz auf mich sein. Aber sorry, Paps, du wirst noch ein bisschen warten müssen. Denn heute mache ich einfach mal nix. Will mir die Haare nicht kämmen und mich nicht anziehen. Ich will einfach nur im Bett liegen.

0: feiern, was ich bin in der Popnacht.
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2: Heute überwiegend dichte Wolkenfelder und ab Mittag kommt vom Havelland her Regen auf. Bei maximal 17 bis 18 Grad wird es zunehmend windig. Am Freitag gewinnen nach einem freundlichen und trockenen Beginn allmählich die Wolken die Oberhand. Doch diese bringen erst zum Abend neuen Regen. Es geht windig und mit höchstens 14 Grad recht kühl weiter.
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3: Vorsicht bitte auf der A10 östlicher Berliner Ring, Dreieck Spreeau, Dreieck Barnim. Zwischen Berlin-Hellersdorf und Berlin-Marzahn sind Personen auf der Fahrbahn. A10 östlicher Berliner Ring Richtung Dreieck Barnim. An der Mühlenfließbrücke zwischen Erkner und Rüdersdorf ist bis Anfang November nur eine Spur frei. Berliner Stadtring A100.

0: Julia Michaels. Hier ist die Popnacht. Jetzt müssen wir Jonas ein bisschen aufbauen. Jonas aus der Nähe von Siegen. Der fährt gerade zur Arbeit, darf dann also im LKW unterwegs sein. Aber ich meine, wenn man so einen Tag startet, dann kommt so der erste, zweite, dritte Gähner. Und da fangen wir ihn jetzt mal auf. Hallo Jonas, guten Morgen.
1: Moin.
0: Ja, alles gut bei dir so jetzt momentan?
1: Ja, okay.
0: Gut. Haben die Eltern dich verwöhnt gestern tagsüber?
1: Eher weniger, weil wir waren auf einem Geburtstag, also von daher.
0: Naja, was heißt von daher? Ne? Das eine hat mit dem anderen ja gar nichts zu tun. Du wohnst ja noch bei Papa und Mama. Ist das ein Problem für dich manchmal, dass du sagst, man wird da ein bisschen so immer noch gegängelt ein bisschen?
1: Weil man eigentlich nicht. Ich sag mal, ich zahle ja auch Miete und alles, also von daher.
0: Ja. Ist das in Ordnung? Zahlst du fürs Kinderzimmer Miete? Bist du direkt also vom Nutznießer in den Mieter? Modus umgeswitcht, oder?
1: So in etwa.
0: Okay, aber hoffentlich zocken sie dich nicht ab. Das besorge ich dir einen guten Anwalt, das ist in Ordnung. Und machst du ab und zu da auch mal Frühstück zu Hause und sowas, damit du auch noch ein bisschen länger da bleiben darfst als Mieter im Kinderzimmer?
1: Mal so.
0: Ja. Wer kommt denn jetzt als erstes auf dich zu, damit wir mal denjenigen begrüßen, schon mal persönlich, der dir den ersten Kaffee machen darf? Wer ist der Erste, den du siehst gleich in deiner Firma?
1: Der Erste in meiner Firma?
0: Ja.
1: Da bin ich tatsächlich selbst der Erste, weil ich fahre jetzt los und die anderen kommen erst um 7.
0: Wer ist der Erste, der um 7 kommt nach dir?
1: Ja, ich hätte fast gesagt, das ist entweder mein Chef oder meine Disponentin, je nachdem, wer früher anfängt.
0: Ja, gut, okay, aber also dein Chef. Wenn der Chef zuhört, dann machst du dir heute mal einen Kaffee. Ne? Heute macht der Chef den Kaffee, wenn er zuhört. Wenn er ein Ehrgefühl noch hat, okay? Funktioniert das, damit sie auch mal gut geht, nicht nur zu Hause, bei den Eltern auch mal in deiner Firma. Ich spiele deinen Lieblingssong jetzt, damit du wach bleibst. Versprochen. Und wünsche dir einen guten Start in den heutigen Donnerstag. Ne? Ciao, Jonas. Danke.

Das Leben ist schön. Wenn wir nicht so einen Wetterumschwung hätten, der zu Aquaplaning führt, auf der A2 beispielsweise, A2 Hannover in Richtung Dortmund zwischen Bad Alten und Feldheim, da ist ein Unfall passiert und Aquaplaning gefährdet da überhaupt die Fahrt, deswegen ist auch der Unfall passiert. Also fahrt da bitte aufmerksam. Hier ist die Popnacht mit dem kultischen Song.

La la la, Beautiful Mistakes, Maroon 5. Es ist ja schon 10 vor 5. Ich packe aber gleich erst zusammen. Ich bin noch ein bisschen da. Für die letzte Amtshandlung gerne WhatsApp 07 221 20 11.

liebe Brüder und Schwestern. Ich habe die Schuhe schon angezogen. Notaustaste ist abgeklemmt. Antennenleistung wieder hochgefahren auf volle Suppe. Lichtstimmung auf OP. Aber was haben wir denn hier noch? Ah, die letzte Amtshandlung für Florian Kohlmann. Der hat eine sehr liebe Mama, die er verehrt. Mutter Anke. Und die hört jetzt auch zu und sie hat heute Geburtstag und er würde ihr gerne einen Gefallen tun mit einem schönen Hit, den sie auch gerne hören wird hier von Nelly Furtado. Man, Eda, okay. Und KI, was machst du? Okay, ich verstehe. Ich komm mit. Das war die Popnacht. Wir hören uns kommende Nacht wieder. Mein Name ist Ben Streubel. Ein schönes Leben in Deutschland.

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1: Um 5 Uhr mit Peter Klinke, guten Morgen. Die Spitzen von Union und SPD haben 4 Stunden lang im Koalitionsausschuss beraten. Die Ergebnisse sollen heute bekannt gegeben werden. Hauptthema der Sitzung war der Zeitplan für die weitere Umsetzung der Reformvorhaben. Außerdem wurde über die Ergebnisse der letzten Wahlen in Sachsen-Anhalt, Mecklenburg-Vorpommern und Berlin gesprochen. Teilnehmer beschrieben die Stimmung nach dem Ende des Treffens als gut und sehr konstruktiv. Der Bundestag debattiert am Vormittag über die geplante Einkommensteuerreform. Das Vorhaben wird innerhalb der Koalition kontrovers diskutiert und soll vor allem kleine und mittlere Einkommen und insbesondere Familien entlasten. In erster Lesung diskutieren die Abgeordneten über die Reform der Kinder- und Jugendhilfe sowie die Neuregelung des Wohngeldes. Und in einer Aktuellen Stunde geht es um die Wirtschaftsaussichten für das kommende Jahr. Frankreichs Präsident Macron empfängt heute Bundespräsident Steinmeier mit militärischen Ehren am Pariser Triumphbogen. Anschließend ziehen sich beide zu Gesprächen in den Élysée-Palast zurück. Für den Abend ist ein Staatsbankett geplant. Steinmeier sagte, der Staatsbesuch sei auch so etwas wie ein Abschiedsbesuch bei einem wirklich überzeugten Europäer und einem guten Freund. Beide Präsidenten scheiden im kommenden Frühjahr aus dem Amt.
0: Und jetzt das Wichtigste aus Berlin.
1: Die Rudolf-Wissell-Brücke auf der Stadtautobahn

0: Autobahn A100 ist zum Nadelöhr geworden. Die äußeren Fahrstreifen sind gesperrt. Laut der Autobahngesellschaft des Bundes ist ein Spannglied im Beton gerissen. Das muss jetzt weiter untersucht werden. Ein Ersatzneubau mit zwei getrennten Brücken befindet sich bereits in der Planung. Über die Rudolf-Wiesel-Brücke fahren täglich rund 180.000 Autos. Die Polizei hat eine pro-palästinensische Demonstration in Kreuzberg wegen wiederholter Straftaten aufgelöst. An dem Aufzug beteiligten sich rund 700 Menschen, darunter laut dpa auch die schwedische Umweltaktivistin Greta Thunberg. Laut Polizei wurden Einsatzkräfte getreten und abgedrängt sowie verbotene Symbole gezeigt. Es gab mehrere Festnahmen. Zum Sport. In der Eishockey Champions League haben die Eisbären Berlin das Achtelfinale erreicht. Der deutsche Meister gewann beim österreichischen Spitzenklub Red Bull Salzburg mit 4:3. Auch die Basketballer von Alba Berlin waren in der Champions League erfolgreich. Sie gewannen in Tschechien gegen Slavia Prag klar mit 110:86. 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
1: Wir haben aktuell um die 10 Grad. Wir kriegen heute 17. Dazu viele dicke Wolken. Es kann immer wieder ein bisschen Regen geben. Windig wird's. Am Abend kommt dann auch noch mal die Sonne vorbei. Vorsicht bitte auf der A10 südlicher Berliner Ring. Zwischen Rangsdorf und Genshagen, da laufen in beiden Richtungen Tiere auf der Fahrbahn. A10 östlicher Berliner Ring zwischen Hellersdorf und Marzahn, da laufen Personen im Bereich der Fahrbahn. Auch hier vorsichtig fahren. Und der Tiergartentunnel, der ist noch eine halbe Stunde gesperrt. Die nächste Sperrung erfolgt dann am Nachmittag ab 13.30 Uhr. Ich wünsche eine gute Fahrt, da wo es rollt. 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
1: Also, mir war gestern die ganze Zeit, als wäre heute schon Freitag. Und ich habe sogar mit meinem Mann, dem ging es nämlich genauso, die ganze Zeit darüber gesprochen, Freitag und Start ins Wochenende und wie machen wir das und Essen und so. Und dann bin ich heute früh aufgewacht und habe gemerkt, es ist erst Donnerstag. Es ist noch gar nicht Freitag. Es war ein kleiner Schock. 4:05. Ich hoffe, Sie kommen gut raus aus dem Bett und gut rein in den Donnerstag. Gleich mit Bruce Springsteen.

Schön, dass wir zusammen reinstarten in den Donnerstag. 11:05 ist es. Hier ist RBB 88.8 und einer unserer beliebtesten Popstars überhaupt kommt nach Berlin. Robbie Williams tritt im kommenden Sommer beim Lollapalooza Festival auf. Das steht jetzt fest. Das Festival gibt's am 17. und 18. Juli im Berliner Olympiapark und Robbie ist natürlich der Headliner, also der wichtigste Star von der Dianza. Tickets kann man jetzt schon kaufen und für die Vorfreude ist er jetzt hier. Als Begleitung rein in den Donnerstag zum Besserwachwerden. Robbie Williams mit Let Me Entertain You. Guten Morgen, Berlin.

0: Ja, der Herbst, der ist jetzt auch temperaturmäßig am Start. Heute 17 Grad höchstens, morgen dann 14. Berliner Wohnungsunternehmen sind in die Heizsaison gestartet. Da wurden die Heizungen jetzt in Betrieb genommen, aber dreht ihr auch auf?
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0: Das haben wir euch gefragt auf unserer Facebook-Seite. Und Claudia schreibt hier, sie heizt temporär. Nur am Abend für 2 Stunden und nur im Wohnzimmer. Pia findet das Ganze viel zu früh. Es gibt doch warme Kleidung und oder Kuscheldecken, sagt sie. Und Silvia schreibt, ne, und das wird auch nicht so schnell passieren mit dem Heizen. Das Haus ist gut gedämmt, ich schlafe rund ums Jahr bei offenem Fenster und ich sitze auch aktuell noch im T-Shirt draußen. Also da wird der Sommer richtig festgehalten. Frostbeule, Hitzköpfe oder Geizkragen 030 30 32 88 8100 ist die Nummer für euch ins Studio oder für eure WhatsApp-Sprachnachrichten. Heizt ihr schon oder mümmelt ihr euch noch gemütlich in Decken ein? Sagt uns gerne Bescheid. 19 Minuten nach 5 ist es. Wir machen es uns warm auf musikalische Art und Weise. Jetzt mit Robert Palmer.

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1: Es ist 5.30 Uhr, hier ist Peter Klinke.
2: Guten Morgen, Rudolf-Wiesel-Brücke wird zum Nadelöhr. Die äußeren Fahrstreifen der Stadtautobahnbrücke sind gesperrt. Ein Spannglied im Beton sei gerissen, teilte Jan-Felix Mühe von der Autobahngesellschaft des Bundes dem RBB mit.
3: Na, das bedeutet am Ende, dass jetzt ein Teil der Tragfähigkeit vermutlich nicht mehr zu 100% gegeben ist. Das müssen die weiteren Untersuchungen eben ergeben. Aber das ist ein Teil von vielen Spanngliedern, die da drin sind. Und deswegen untersuchen wir jetzt genauer, welche Auswirkungen das genau hat. Aus Sicherheitsgründen haben wir deswegen als erstes die beiden Spuren rechts und links außen gesperrt. Die brauchen wir aber auch, um die weiteren Prüfungen durchführen zu können.
2: Vorsondierung von Rot-Grün-Rot soll heute fortgesetzt werden. Auch im Vorgespräch gestern konnten sich Linke, Grüne und SPD auf keine gemeinsame Haltung zum Thema Antisemitismus einigen. Aus unserer Redaktion für Landespolitik Kirsten Buchmann.
1: Es war das dritte Vorgespräch von Linken, Grünen und SPD für ein mögliches Dreierbündnis. Details wurden nach ihrem Treffen im Haus der Statistik in Mitte nicht bekannt. Ein Kernpunkt ist offenbar nach wie vor die Haltung der Linken zum Thema Antisemitismus. Grüne und SPD hatten eine Verständigung über den Umgang der Linken mit dem Thema zur Voraussetzung für Sondierungsgespräche zur Regierungsbildung gemacht. Die Linke war bei der Abgeordnetenhauswahl vor 2,5 Wochen stärkste Kraft geworden.
2: Massiver Rückgang bei Fröschen, Kröten und Molchen. Die Stiftung Naturschutz Berlin legt am Vormittag den neuen Berliner Amphibienbericht vor. Laut Stiftung sind die Bestände dramatisch eingebrochen, selbst in Schutzgebieten. Dazu hat die Stiftung für die Senatsverwaltung Daten aus über 700 Gewässern im Stadtgebiet ausgewertet. Streit um Parkplatz in Wilmersdorf.

0: von Alba Berlin waren in der Champions League erfolgreich. Sie gewannen in Tschechien gegen Slavia Prag klar mit 110-86.
1: Also jetzt wird's Herbst. Jetzt haben wir nur 11 Grad aktuell und kriegen auch nur 17 maximal. Dazu viele dicke Regenwolken heute und windig wird's auch. Siemensstadt, Saatwinkler Damm. In Höhe Rohrdamm sind die Ampeln außer Betrieb. Berliner Stadtring A100 auf der Rudolf-Wiesel-Brücke ist für voraussichtlich 2 Wochen in beiden Richtungen die rechte Spur gesperrt. Das ist eine Riesenstaufälle, auch heute wieder im Laufe des Tages. Ansonsten rollt es aktuell aber noch ganz gut. Ich wünsche eine entspannte Fahrt. 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
1: Und von wem lässt man sich lieber wach küssen? Also auf eine musikalische Art und Weise, als von Prince. Hier ist...

0: Herzlich willkommen in diesem Donnerstag. Es ist noch ganz schön dunkel draußen und es ist auch jetzt deutlich frischer in den nächsten Tagen. Der Herbst ist da. Schön, dass wir den zusammen verbringen. 5.41 Uhr ist es.
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0: Das ist heute Britta aus Spandau. Was machst denn du beruflich?
2: Ich fahre hier den großen Gelben durch die Stadt.
0: Das heißt, du bist Busfahrerin?
2: Ja, das bin ich.
0: Und hast du eine Entwicklung feststellen können in Sachen Freundlichkeit der Berlinerinnen und Berliner? Wird da noch gegrüßt?
2: Ja, also es ist wirklich schwer. Die Gesellschaft verroht immer mehr, meiner Meinung nach. Wird sehr ruppig und respektlos, leider. Merken wir auch. Aber ihr hattet, glaube ich, mal so eine Aktion. Grüßt ihr die Busfahrerinnen und Busfahrerinnen?
0: Ja, deswegen frage ich. Wir haben nämlich letztens auf unserer Kiez-Tour haben wir eine Busfahrerin begleitet und einen ganzen Morgen lang auf der Linie 125 und die wurde nur 8-mal wurde der Guten Morgen gesagt. Mhm.
2: Das ist in der Tat so. Aber es ist aufgefallen nach eurer Sendung, dass ich doch öfter jetzt gegrüßt wurde oder mir mal Danke gesagt wurde. Ja, also ich habe eine leichte positive Tendenz gemerkt. Das auf jeden Fall, ja.
0: Ach, das ist ja wirklich schön. Glaubst du, wenn wir kurz mal in Klischees denken, aber glaubst du, dass Frauen die besseren Busfahrenden sind als Männer?
2: Das Feedback kriege ich oft zurück.
0: Ja?
2: Doch.

0: weil weniger aggressiv oder was?
1: Also ich glaube, die Männer haben doch eher so ein Testosteronproblem. Mhm. Ich muss jetzt zeigen, wer hier der Mann ist und wir Frauen, wir definieren uns darüber einfach nicht. Mhm. Und wir sind doch eher bedacht, Sicherheit der Fahrgäste, vorausschauen, fahren. Mhm. Und ist vielleicht ein Klischee, aber ich bin auch der Meinung, dass Frauen einfach multitaskfähiger sind. Dann bremst man anders, dann reagiert man anders. Ja, das ist so meine Meinung.
0: Britta, ein Hoch auf dich am Bussteuer. Danke, dass du den Job machst und uns hörst. Und ich wünsche dir ein entspanntes Arbeiten heute.
1: Dankeschön.
0: Ciao.
1: Tschüss.

0: Guten Morgen Berlin, hier ist RBB 888. Es ist in dieser Sekunde ganz genau 5.50 Uhr.
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0: In dieser Woche mit Doris Leisering von der Evangelischen Kirche.
2: Ein Freund von mir und ich zogen vor vielen Jahren fast zeitgleich nach Berlin. Während ich noch vergeblich versuchte, durch das S- und U-Bahn-Netz zu steigen, war er schon dabei herauszufinden, wo er einen Bootsführerschein machen konnte. Als ich ihn etwas entgeistert fragte, ob es denn jetzt nicht erstmal Wichtigeres zu tun gäbe, zuckte er die Schultern und sagte, als sei es das Selbstverständlichste der Welt, hey, hier gibt's so viel Wasser, da muss man doch einfach Boot fahren können. Und als er mich dann einmal auf eine Bootstour mitnahm, begann ich ein bisschen den Reiz zu verstehen. Selbst als Landratte verstehe ich, dass das Wasser seine eigenen Gesetzmäßigkeiten hat und dass es an Bord wichtige Geräte gibt. Eins davon ist der Anker. Er sorgt dafür, dass das Boot an Ort und Stelle bleibt, wenn man es im Wasser festmachen will. Anker sind schwer, meist aus Stahl, denn sie sollen ja an jedem Grund fallen und halten können. So schwer, dass sie nicht einfach zu werfen sind. Der Anker ist über eine Kette mit dem Boot verbunden. Ohne die verbindende Kette ist der Anker weg und das Boot irgendwann auch. In der Bibel, im Brief an die Hebräer, wird die Hoffnung auf Gott mit einem Anker verglichen. Hoffnung sorgt dafür, dass unser Lebensboot nicht vom Kurs abdriftet. Und sie kann nur richtig wirken, wenn sie nicht in uns selbst verankert ist, sondern in Gott. Das finde ich ein sehr mutmachendes Bild. Gott wünscht sich, dass mein Lebensboot auf Kurs zu ihm bleibt und nicht durch die Strömungen und Stürme des Lebens irgendwo hingetrieben wird. Und das Vertrauen zu Gott ist wie die Ankerkette, über die dieser Hoffnungsanker mit meinem Leben verbunden bleibt. Auch wenn Sie, so wie ich, im Herzen eher eine Landratte sind, haben Sie Mut und werfen Sie Ihren Hoffnungsanker einmal Gott entgegen. Und dann seien Sie gespannt, was passiert.
0: Doris Leisering von der Evangelischen Kirche mit den Worten auf den Weg hier auf RBB 888. 5.52 Uhr, hier ist Will Smith mit Miami.
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1: Um 6 Uhr mit Peter Klinke. Guten Morgen. Die Spitzen von Union und SPD haben 4 Stunden lang im Koalitionsausschuss beraten. Die Ergebnisse sollen heute bekannt gegeben werden. Hauptthema der Sitzung war der Zeitplan für die weitere Umsetzung der Reformvorhaben. Außerdem wurde über die Ergebnisse der letzten Wahlen in Sachsen-Anhalt, Mecklenburg-Vorpommern und Berlin gesprochen. Teilnehmer beschrieben die Stimmung nach dem Ende des Treffens als gut und sehr konstruktiv. Der Bundestag debattiert am Vormittag über die geplante Einkommensteuerreform. Das Vorhaben wird innerhalb der Koalition kontrovers diskutiert und soll vor allem kleine und mittlere Einkommen und insbesondere Familien entlasten. In erster Lesung diskutieren die Abgeordneten außerdem über die Reform der Kinder- und Jugendhilfe sowie die Neuregelung des Wohngeldes. Und in einer Aktuellen Stunde geht es um die Wirtschaftsaussichten für das kommende Jahr. Frankreichs Präsident Macron empfängt heute Bundespräsident Steinmeier mit militärischen Ehren am Pariser Triumphbogen. Anschließend ziehen sich beide zu Gesprächen in den Élysée-Palast zurück. Für den Abend ist ein Staatsbankett geplant. Steinmeier sagte, der Staatsbesuch sei auch so etwas wie ein Abschiedsbesuch bei einem wirklich überzeugten Europäer und einem guten Freund. Beide Präsidenten scheiden im kommenden Frühjahr aus dem Amt aus.
0: Und jetzt das Wichtigste aus Berlin.
1: Die Rudolf-Wiesel-Brücke auf der Stadtautobahn A100 ist zum Nadelöhr geworden. Die äußeren Fahrstreifen sind gesperrt. Laut der Autobahngesellschaft des Bundes ist ein Spannglied im Beton gerissen. Das muss jetzt weiter untersucht werden. Ein Ersatzneubau mit 2 getrennten Brücken befindet sich bereits in der Planung. Über die Rudolf-Wiesel-Brücke fahren täglich rund 180.000 Autos. Die Polizei hat eine pro-palästinensische Demonstration in Kreuzberg wegen wiederholter Straftaten aufgelöst. An dem Aufzug beteiligten sich rund 700 Menschen, darunter laut dpa auch die schwedische Umweltaktivistin Greta Thunberg. Laut Polizei wurden Einsatzkräfte getreten und abgedrängt sowie verbotene Symbole gezeigt. Es gab mehrere Festnahmen. Zum Sport. In der Eishockey Champions League haben die Eisbären Berlin das Achtelfinale erreicht. Der deutsche Meister gewann beim österreichischen Spitzenklub Red Bull Salzburg mit 4:3. Auch die Basketballer von Alba Berlin waren in der Champions League erfolgreich. Sie gewannen in Tschechien gegen Slavia Prag klar mit 110:86. 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
2: 11 Grad haben wir aktuell. Wir kriegen heute 17. Also jetzt wird es schon ein bisschen herbstlicher. Es sind auch viele Regenwolken unterwegs, also es kann ab

0: und an nass werden und der Wind kommt auch noch oben drauf.
1: Wir starten mit Siemensstadt, Saatwinkler Damm. In Höhe Rohrdamm sind die Ampeln außer Betrieb. Da müsst ihr bitte vorsichtig heranfahren. Berliner Stadtring A100 auf der Rudolf-Wiesel-Brücke ist für voraussichtlich 2 Wochen in beide Richtungen die rechte Spur gesperrt. Dann schauen wir weiter nach Wittenau. Hier beginnen heute Hochbauarbeiten auf der Oranienburger Straße. Stadtauswärts steht bis März kommenden Jahres zwischen Jansenstraße und am Nordgraben nur eine Spur zur Verfügung. Was aktuell ist von der S-Bahn, wegen eines technischen Defekts am Bahnübergang in Zeuthen kommt es auf den Linien S8 und S46 zu Verspätungen und einzelnen Zugausfällen. 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
1: Und Lydia Miki-Vorhoff hat für uns eine schockierende Neuigkeit.
0: Welche denn?
1: Ein schockierendes Eingeständnis, das dir gerade eben erst bewusst geworden ist.
0: Ach so, dass heute Donnerstag ist und nicht Freitag. Ja, das stimmt. Aber damit, das habe ich ja vorhin schon verarbeitet.
1: Du bist im festen Glauben hierher gefahren, dass heute schon Freitag ist.
0: Das war so schlimm. Heute früh, ich dachte so doll, dass Freitag ist. Und ich habe nämlich gestern mit meinem Mann auch immer schon so gesprochen. Ja, und dann morgen und was essen wir denn und wie machen wir das? Wie organisieren wir das? Und es ist ja Wochenende und so. Nee, der war auch in dem Glauben, dass heute Freitag ist. Was ist da los?
1: Wenn es für euch auch neu ist, herzlich willkommen am Donnerstag. Ja. Schön, dass ihr da seid und guten Morgen zusammen.

0: Olivia Dean, 11 Minuten nach 6 auf RBB 88.8. Ihr hört Guten Morgen, Berlin.
1: Ja, mal so ein Herz in den Baum ritzen.
0: Habe ich nie gemacht, sowas.
1: Nee?
0: Nee.
1: Nicht mit T plus A oder so?
0: Nein. Furchtbar. Ich habe es mit Edding irgendwo hingeschrieben.
1: Aha.
0: Dann,
1: aha, aber du hast nicht zur Sprühdose gegriffen.
0: Ich hab keinen Bäumen wehgetan, das meine ich damit.
1: Ach so.
0: Ich damit
1: na gut, das hast du gut gemacht.
0: So.
1: Aber auch das mit dem Sprühen und so, das geht jetzt ganz legal. Am Eingang des Mauerparks steht nämlich noch bis Anfang November so eine riesige, rostige Stahlwand in Postkartenform.
0: Ja, die dürft und sollt ihr nach Lust und Laune bemalen, besprühen, beschriften, bekleben. Anritzen glaube ich jetzt
1: whatever
0: nicht.
1: Whatever.
0: Guten Morgen, Berlin-Reporter Matthias Bartsch hat sich das mal angeguckt. Was wurde denn da schon alles so raufgemalt, gesprüht oder geschrieben?
2: Also eine ganze Menge und hauptsächlich ist tatsächlich auch eher geschrieben worden. Wir hatten hier zur Eröffnung auch die Intendantin vom Deutschen Theater dabei. Die hat hier einen Elefanten drauf gemalt, der nach oben sozusagen die Worte Liebe und Zivilcourage in die Luft bläst. Also sehr schön künstlerisch gemacht. Und auch die Stadträtin hat sich hier verewigt. Unsere Stadt braucht Menschen, die hinschauen und Haltung zeigen. Und so sind hier auch eine ganze Menge andere wichtige Dinge drauf. Wo Unrecht zu Recht wird, wird Widerstand zur Pflicht. Aber ich habe eben auch Magnus und Susanna getroffen, die zu Recht darauf hingewiesen haben, hier stehen ja auch sehr schwierige Botschaften drauf, zum Beispiel Milliardäre töten. Das finden die beiden dann eher natürlich schlimm.
3: Grundsätzlich ist es natürlich gut, vielfältige Meinungen da einzusammeln. Ich befürchte allerdings, der Situation in Deutschland, wo die Ränder leider extrem stark geworden sind, dass es primär dafür genutzt wird,

0: um da seine Aggressionen da loszuwerden.
1: Ich sehe es genauso, ja. Ja. Ich vermute mal, dass das wahrscheinlich dann wieder zu populistischen Sprüchen führt. Ja, tolle Idee, aber ich glaube, es wird wieder in die falsche Richtung gehen.
2: Also wir merken, es sind viele, viele Botschaften drauf. Natürlich auch manche, die wirklich hier eigentlich nichts zu suchen haben. Aber zum größten Teil sind es doch einfach wichtige Botschaften in unserer heutigen Zeit.
3: Und das Ganze ist ja eine Theateraktion, ne?
2: Genau, es geht um das deutsche Theater, beziehungsweise um Hans Falladas Roman Jeder stirbt für sich allein. Da geht es um ein Arbeiter-Ehepaar aus Berlin, die damals zum Widerstand aufgerufen haben, gegen die Herrschaft der Nazis, gegen Gewalt und Krieg. Und am 19. Dezember wird das Stück im Deutschen Theater Premiere haben. Und bis dahin kann man halt sich überall verewigen. Nicht nur hier, sondern auch vor der Kindl-Brauerei der ehemaligen in Neukölln. Und dann werden diese Wände tatsächlich in dem Theaterstück mitbenutzt. Das heißt, Berlinerinnen und Berliner könnten durchaus auch in diesem Theaterstück dabei sein.
4: Noch bis Anfang November steht am Eingang des Mauerparks eine riesige, rostige Stahlwand in Postkartenform, die ihr bemalen, beschreiben oder bekleben könnt. Wir sind sehr, sehr gespannt, wie das dann am Ende aussehen wird. Am 19. Dezember wissen wir es. 6:14 Uhr haben wir es. 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Guten Morgen, Berlin.

0: Liebe 888 Mitarbeiter, es spricht Ihren RBB-Sicherheitsbeauftragten Herrn Mangold. Allzu weit ist schon wieder Zeitumstellung. Ich muss Sie aber erinnern, dass wir wegen die Cybersicherheit keine Funkuhren besitzen dürfen. Da hackt sich sonst der Rosserin. Deswegen tausche ich halbjährlich die unumgestellten Uhren durch umgestellte Uhren händisch aus. Aber das dauert halt, ist klar. Damit ich rechtzeitig fertig bin, habe ich jetzt schon mal angefangen. Und deshalb ist es wohl so gekommen, dass wir aktuell in Südflügel Sommerzeit haben, in Westflügel ist Winterzeit und im stillgelegten Trakt ist ohnehin 1999.
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0: Es ist 6.21 Uhr und RBB 888 am frühen Donnerstagmorgen. Und man muss mal sagen, wir sprechen über die Rudolf-Wissell-Brücke, die ja tatsächlich jetzt auch wieder gesperrt ist. Da ist die rechte Spur betroffen. Aus Altersgründen. Und ich möchte da eine Übersetzung für finden.
1: Ja.
0: Rudolf-Wissell-Brücke, das ist so ein bisschen wie bei mir mit dem Rücken auch.
1: Ja.
0: Ne? Man hat da irgendwie was, 180.000 Autos pro Tag. Und irgendwann sagt dann der Rücken,
1: oh. Ja, bei dir sind es 3 Kinder.
0: Das ist ungefähr ist im das Prinzip, Gleiche. 3 Kinder ist das Äquivalent zu 180.000 ja. Autos
1: ist
0: pro Tag.
1: So, ist so.
0: Und dann sagt man irgendwann, oh, hier die Klammer, das hält nicht mehr.
1: Ja.
0: Es zieht.
1: Naja, so. Da muss man ran dann.
0: Da muss man ran und unser Guten Morgen Berlin-Reporter Toni Schmidt wird sich informieren und über Reha-Maßnahmen sprechen mit uns heute Morgen in Guten Morgen Berlin. Tiffany R. ist jetzt in Find Me.

0: 6.25 Uhr. Wir befinden uns jetzt in der Klasse 1a.
1: Ja.
0: Und jetzt geht's um Silbenlärm.
2: Das Hit-Duell mit Tim und Lydia.
1: Da wünsche ich mir von ATC la la la la la.
0: Das ist sehr, sehr basisch.
1: Ja, es sind
0: Basiswissen, la la la la la. Ich wünsche mir die etwas ambitionierte Variante, und zwar im Chor. Und die klingt dann so. Es ist dub-di-du, dub-di-du, dub-di-du, di-du, dub-di-du, dub-di-du.
1: So, jetzt müssen Sie entscheiden, ja, oder ihr, welche Silben ihr schöner findet.
0: Das la la la oder das dub-di-du, die dub-di-du von Lou Reed.
1: Wir sind heute wirklich anspruchsvoll unterwegs an diesem Donnerstag.
0: Ja,
1: aber mehr
0: schon.
1: Geht auch nicht, es ist früh.
0: Also was soll man machen? Ja, und ihr sollt es ja auch nicht zu schwer haben.
1: So.
0: Auf rbb888.de sich bitte für die richtige Silbenfolge entscheiden und die dann auch ausmalen.
1: So, und dann hören wir den Gewinnersong um kurz nach 6:30.
0: Jetzt hören wir das Spandau Ballet und Gold. Guten Morgen, Berlin.
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1: 6:30 hier ist Max Keter.
2: Guten Morgen. Rudolf-Wessel-Brücke wird zum Nadelöhr. Die äußeren Fahrstreifen der Stadtautobahnbrücke sind jetzt gesperrt. Ein Spannglied im Beton sei gerissen, teilte Jan-Felix Mühe von der Autobahngesellschaft des Bundes dem RBB mit.
3: Na, das bedeutet am Ende, dass jetzt ein Teil der Tragfähigkeit vermutlich nicht mehr zu 100% gegeben ist. Das müssen die weiteren Untersuchungen eben ergeben. Aber das ist ein Teil von vielen Spanngliedern, die da drin sind. Und deswegen untersuchen wir jetzt genauer, welche Auswirkungen das genau hat. Aus Sicherheitsgründen haben wir deswegen als erstes die beiden Spuren rechts und links außen gesperrt. Die brauchen wir aber auch, um die weiteren Prüfungen durchführen zu können.
2: Streit über Großunterkunft für Flüchtlinge in Charlottenburg. Union und SPD sind sich nach RBB-Informationen uneins, wie ein ehemaliges Bürogebäude in der Sohrstraße genutzt werden soll. Die SPD-geführte Sozialverwaltung will, dass dort ab Februar bis zu 950 Menschen unterkommen. Aus unserer Redaktion für Landespolitik berichtet Sebastian Schöbel.
4: Die beiden Fachverwaltungen für Finanzen und Bildung, beide CDU-geführt, blockieren. Sie wollen stattdessen prüfen, ob hier Wohnungen für Studierende und eine Sekundarschule möglich sind. Die Studentenwohnungen wurden allerdings schon als zu teuer und zu unwirtschaftlich verworfen. Die Sozialverwaltung erklärt zudem, der Umbau sei fast fertig und der Mietvertrag läuft. Würde das Gebäude leer stehen, könnte das Berlin pro Monat bis zu 890.000 Euro kosten, ohne Gegenleistung.
2: Linke, Grüne und SPD wollen heute ein weiteres Vorgespräch zu Sondierungen führen. Grüne und SPD verlangen von der Linken hauptsächlich, sich klarer von Antisemiten in den eigenen Reihen abzugrenzen. Am Dienstag hatte die Linken-Fraktion angekündigt, in der kommenden Woche ihre Satzung zu ändern. Darin sollen alle Fraktionsmitglieder zu dem klaren Bekenntnis verpflichtet werden, Antisemitismus zu bekämpfen. Kultdöner wird zur Wachsfigur. Nach Berühmtheiten wie Sängerin Taylor Swift oder Fußballer Lionel Messi bekommt das Wachsmuseum Madame Tussauds in Mitte am Vormittag einen besonderen Berliner Star, den Döner, berichtet Thomas Weber.
5: Und zwar nicht irgendeinen Döner, sondern Mustafas Gemüsedöner, der bei Berlinern wie Touristen aus aller Welt Kultstatus erreicht hat. Der Gemüsedöner aus Wachs bekommt im Museum seinen Platz in einem originalgetreuen Nachbau des ersten Dönerstandes am Mehringdamm in Kreuzberg. Die Berliner Streetfood-Legende sei weltweit die erste Döner-Wachsfigur, teilte Madame Tussauds mit. Enthüllt wird der Wachsdöner vom Inhaber des Dönerladens, Tarek Kara.
6: Zwischen 11 und 12 Grad haben wir. Wir kriegen heute 17 maximal. Der Herbst ist da. Er bringt uns heute Regen, viele Wolken. Es ist auch windig. Am Abend wird es aber noch mal ganz schön.
1: In Berlin ist die Lage noch recht entspannt auf den Straßen. Es wird ein bisschen voller auf der Landsberger Allee stadteinwärts und auf der Rudolf.

0: Ich glaube, es ist noch so früh, dass den Leuten dein Dubi-Dub-Dub-Dubi, da weiß man nicht so richtig, wie man jetzt Dubi-Duben soll. Das ist zu viel. Und deswegen haben sie sich für mein La-La-La-La entschieden.
1: So einfach geht ein Hit-Duell, wenn es nur aus Silben besteht. Ja. Wir hören ATC Around the World, gewonnen mit 71%. Yeah. Liebeslieschen.

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0: Coldplay, My Universe, um 6.40 Uhr hier auf RBB 88.8. Guten Morgen, Berlin.
1: Und da sind sie wieder, diese ganz besondere Herbstspezies, die Laubbläser. Sie werden wieder überall gesehen und vor allem gehört.
0: Die BSR hat ihren alljährlichen Spezialeinsatz da begonnen. 2400 Männer und Frauen kümmern sich um etwa 36.000 Tonnen Laub. Das ist mal eine Zahl. Guten Morgen, Berlin-Reporter Toni Schmidt war unter den Linden unterwegs. Toni, es saugt und das ziemlich laut, oder?
2: Naja, es ist herbstliches Großreinemachen und es ist so, dass man teilweise wirklich als Autofahrer erstmal einen Schreck bekommt. Auch ich bin jetzt mal kurz rechts rangefahren, weil man denkt, oh mein Gott, was ist das für eine Staubwolke? Ich mach mal besser Scheinwerfer und Licht an. Und dann hat mir der freundliche Kollege mit dem Turbolaubbläser, also den Motor, trägt er als Rucksack hinten auf dem Rücken und hat dann so einen riesigen schwarzen Rüssel, der vorne pustet, hat er mir das Prinzip verraten und eigentlich braucht er bei der Arbeit und bei dem Staub, den er aufwirbelt, hier auf dem Mittelstreifen eine FFP2-Maske.
3: Auf jeden Fall. Es ist schon viel los immer hier.
2: Aber das liegt jetzt daran, dass so Staub trocken ist im wahrsten Sinne des Wortes und dann haut ihr richtig so eine Wolke auf die Fahrbahn.
3: Das liegt daran, dass hier eine Weile liegt und das dann Staub bewältigt.
2: Wie läuft überhaupt das System? Ihr blast es auf die Straße und dann kommt die Kehrmaschine oder wie?
3: Genau, die Großkehre kommt vorbei und nimmt es dann mit. Wenn es etwas weniger ist, kommt die Kleinkehre, aber das ist mehr für Großkehre.
2: Und wann kommt die? Ist das so getimt, dass die heute noch kommt?
3: Ja. Also wir sprechen uns ja vorher mal ab. Das ist ja nicht so, dass wir einfach rauspusten und das war's, sondern wir sagen den Großkehrenfahrer Bescheid. Also eine Stunde muss er uns schon geben, dass wir ein bisschen vorbereiten und dann kommt er so eine Stunde später und dann nimmt das alles mit.
2: Danke für eure Arbeit.
3: Bitteschön, immer wieder gerne.
0: Und da bläst er dann weiter. Wir lassen uns jetzt von den Dire Straits in diesen Donnerstag hereinpusten mit den Sultans of Swing um 6.42 Uhr auf RBB 88.8. Guten Morgen, Berlin.

0: 6:48 RBB 888. Ihr hört Guten Morgen Berlin. Und in den letzten Wochen haben wir euch ja im Rahmen unserer Kiez-Tour jeden Tag eine Schätzfrage gestellt. Und eine lautete: Wie viele Fahrgäste grüßen Busfahrerin Jessica während ihrer Tour am Morgen? Und das war erschreckend wenig. Es waren, ich glaube, handgeschätzte 8.
1: Das waren wirklich nur 8 Leute. Und die Tour ist lang. Die fährt auf der 125er Strecke. Also es ist wirklich, da steigen Massen ein und aus. Und jetzt hat uns aber eine andere Berliner Busfahrerin angerufen, nämlich Britta aus Spandau. Und die hat uns Folgendes erzählt.
2: Ja, das ist in der Tat so. Aber es ist aufgefallen nach eurer Sendung, dass ich doch öfter jetzt gegrüßt wurde oder mir mal Danke gesagt
1: Ach.
2: Wird. Ja, also ich habe eine leichte positive Tendenz gemerkt.
1: Das
2: in der
1: ist
2: Tat.
1: Ein Ding. Ja, cool.
2: Ja, das auf jeden Fall, ja.
1: Das ist ja wirklich schön. Toll. Mhm. Und glaubst du, wenn wir kurz mal in Klischees denken, aber glaubst du, dass Frauen die besseren Busfahrenden sind als Männer?
2: Das Feedback kriege ich oft zurück.
1: Ja?
2: Doch. Also ich glaube, die Männer haben doch eher so ein Testosteronproblem.
1: Mhm.
2: Ich muss jetzt zeigen, wer hier der Mann ist und wir Frauen definieren uns darüber einfach nicht. Mhm. Und wir sind doch eher bedacht, Sicherheit der Fahrgäste, vorausschauen, fahren. Mhm. Und ist vielleicht ein Klischee, aber ich bin auch der Meinung, dass Frauen einfach multitaskfähiger sind. Und das kommt eben den Fahrgästen zugute, dass wir belastbarer sind und einfach auch mehrere Sachen gleichzeitig wahrnehmen. Ne? Ob es jetzt rote Ampel vor mir ist oder bestimmte Reaktionen der anderen Verkehrsteilnehmer. Und wenn man dieses Feeling hat und nutzt, dann bremst man anders. Ja, das ist so meine Meinung.
0: Ach, das weiß ich jetzt aber auch.
1: Ja, dass du dich da jetzt beschwerst,
0: also
1: war ja klar.
0: Also ich glaube schon, dass ich auch. Also,
1: du fährst doch gar keinen Bus.
0: Ja, ich könnte aber.
1: Na klar.
0: Ich würde auch sehr umsichtig
1: ja,
0: fahren.
1: Natürlich.
0: Und sehr passiv.
1: Mhm.
0: Naja, gut, das stimmt wahrscheinlich schon.
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1: Um 7 Uhr mit Max Keter, guten Morgen. Die Spitzen von Union und SPD haben 4 Stunden lang im Koalitionsausschuss beraten. Die Ergebnisse sollen heute bekannt gegeben werden. Hauptthema der Sitzung war der Zeitplan für die weitere Umsetzung der Reformvorhaben. Außerdem wurde über die Ergebnisse der letzten Wahlen in Sachsen-Anhalt, Mecklenburg-Vorpommern und Berlin gesprochen. Teilnehmer beschrieben die Stimmung nach dem Ende des Treffens als gut und sehr konstruktiv. Der britische Premierminister Burnham wird heute in Deutschland erwartet. Er und Bundeskanzler Merz wollen in Berlin unter anderem den deutsch-britischen Freundschaftsvertrag von 2025 in Kraft setzen. Mit dem sogenannten Kensington-Vertrag stellen die beiden Länder ihre Beziehungen 6 Jahre nach dem Austritt Großbritanniens aus der Europäischen Union auf eine neue Grundlage. Unter anderem wollen Deutschland und Großbritannien bei der Bekämpfung von Cyberangriffen, von Sabotage und anderen hybriden Bedrohungen stärker zusammenarbeiten. Russland hat die Ukraine mit ballistischen Raketen, Marschflugkörpern und Kampfdrohnen überzogen. Der ukrainische Präsident Selenskyj sprach von mindestens 25 Toten und 100 Verletzten. Er nannte den Angriff ein Geburtstagsgeschenk für Putin. Der Kreml-Chef ist gestern nämlich 74 Jahre alt geworden.
0: Und jetzt das Wichtigste aus Berlin.
1: Die Rudolf-Wiesel-Brücke auf der Stadtautobahn A100 ist zum Nadelöhr geworden. Die äußeren Fahrstreifen sind gesperrt. Laut der Autobahngesellschaft des Bundes ist ein Spannglied im Beton gerissen. Das muss jetzt weiter untersucht werden. Ein Ersatzneubau mit 2 getrennten Brücken befindet sich schon in der Planung. Über die Rudolf-Wiesel-Brücke fahren täglich rund 180.000 Autos. Die Polizei hat eine pro-palästinensische Demonstration in Kreuzberg wegen wiederholter Straftaten aufgelöst. An dem Aufzug beteiligten sich rund 700 Menschen, darunter laut dpa auch die schwedische Umweltaktivistin Greta Thunberg. Laut Polizei wurden Einsatzkräfte getreten und abgedrängt sowie verbotene Symbole gezeigt. Es gab mehrere Festnahmen. Und zum Sport: In der Eishockey Champions League haben die Eisbären Berlin das Achtelfinale erreicht. Der deutsche Meister gewann beim österreichischen Spitzenklub Red Bull Salzburg mit 4:3 und auch die Basketballer von Alba Berlin waren in der Champions League erfolgreich. Sie gewannen in Tschechien gegen Slavia Prag klar mit 110:86. 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
2: Wir haben 11 Grad und kriegen heute 17. Dazu viele graue Wolken. Es kann immer wieder ein bisschen Regen geben. Windig ist es auch. Am Abend haben wir nochmal die Chance auf einen blauen Himmel.
3: Wir sind bitte vorsichtig unterwegs auf der A10 im südlichen Berliner Ring Richtung Dreieck Spreeau an der Ausfahrt Genshagen. Da steht ein Fahrzeug auf der Verzögerungsspur. Und dann schauen wir auf den Stadtring, auf die A100. Auf der Rudolf-Wiesel-Brücke ist für voraussichtlich 2 Wochen in beide Richtungen die rechte Spur gesperrt. Auf der A111 staut es sich deshalb einwärts ab dem Saatwinkler Damm. Aktuell brauchen wir hier schon 10 Minuten mehr Zeit. Ein bisschen voller ist es außerdem auch in Marzahn auf der Landsberger Allee stadteinwärts. Vorsichtig fahren bitte in Siemensstadt. An der Kreuzung Saatwinkler Damm und Rohrdamm sind die Ampeln außer Betrieb. Und noch was Schnelles, Aktuelles zur S-Bahn. Wegen eines Defektes am Bahnübergang in Zeuthen kommt es auf den Linien S8 und S46 zu Verspätung. Die S8 verkehrt nur zwischen Birkenwerder und Grünau. Außerdem gibt es auf einigen Linien Verzögerungen wegen defekter Signale in Schöneberg und Tiergarten. Alle Meldungen zu Straßen und Schienen findet ihr auf rbb888.de oder in unserer ARD Sounds App. Wir wünschen euch eine gute Fahrt.
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0: Claudia Micky Voraus.
1: Boah, auf der Rudolf-Wieser-Brücke ist mal wieder was los. Aber sie hat auch schon vieles hinter sich und vieles getragen. Ich habe es gerade bei Maxi in den Nachrichten gehört. Bis zu 180.000 Fahrzeuge pro Tag. Aber natürlich durch die Einschränkungen, die es dort jetzt wieder gibt, sind die Autofahrerinnen und Fahrer in Berlin bedient.
2: Das ist ja nichts Neues für Berlin. Der Verkehr wird halt immer dichter und katastrophal.
3: Grundsätzlich ist in Berlin sowieso ja viel Chaos, was das angeht. Da fährst du heute da lang und morgen da lang und dann ist die Straße schon wieder gesperrt.
4: Oh, und unser Guten Morgen Berlin-Reporter Toni Schmidt hat sich mal mitten unter die Meckernden und Genervten verständlicherweise gestellt. Also er steht wirklich jetzt unter der Brücke da und guckt sich das mal an, auch was bei den Bauarbeiten so los ist, wie es weitergeht.
1: In 10 Minuten hören wir ihn und jetzt hören wir Andreas Burani und davor Kylie Minogue.

0: Andreas Burani um 11 Minuten nach 7 auf RBB 88.8. Und gestern gab es mal wieder eine ganz, ganz schlechte Nachricht für viele Autofahrerinnen und Fahrer in unserer Stadt. Die Autobahngesellschaft des Bundes hat die äußeren Spuren der A100 auf der Rudolf-Fissell-Brücke gesperrt.
1: Ja, der Grund: Statiker müssen vertiefende Untersuchungen am Bauwerk durchführen. Ja, die ist alt, da bröckelt's dann halt mal. Unser Guten Morgen Berlin-Reporter Toni Schmidt ist heute früh schon über die Brücke gefahren und steht jetzt unter der Brücke. Was ist da los?
2: Also wenn ich jetzt mal hier hochschaue, da sieht die Brücke noch relativ grundsolide aus. Naja, man hat schon vor ein paar Jahren so ein paar Stabilisierungselemente reingetrieben. Die sehen aus wie die Noppen von Legosteinen. Aber ansonsten glaubt man, dass die Brücke noch in 100 Jahren so steht und auch befahren werden kann. Aber man hat eben schon länger Betonfraß entdeckt und vor allen Dingen jetzt in den letzten Tagen ein defektes Spannglied. Das ist an so einem Brückenpfeiler, den ich von hier aus nur schemenhaft einsehen kann, weil die anderen Brückenpfeiler stehen davor und man kommt hier unten in diesen Industriegebieten nicht so leicht von einer Firma zur anderen. Und dieses Spannglied, das bereitet den Ingenieuren Kopfzerbrechen. Jetzt ist die Frage, kann es ausgetauscht, repariert werden oder droht uns ein Szenario wie beim Dreieck-Funkturm? Alles abreißen und komplett neu machen. Jan-Felix Mühe von der Autobahngesellschaft hat die Hoffnung geäußert, dass es so schlimm nicht kommen wird.
3: Also Ringanbrücke, anderes Tragwerk, anderes Schadensbild ist hiermit überhaupt nicht zu vergleichen. Grundsätzlich wissen wir, dass viele der Berliner Autobahnbrücken einen schlechten Zustand haben und erneuert werden müssen. Deswegen wird die Rudolf-Fissell-Brücke ja auch erneuert. Aber zum jetzigen Zeitpunkt müssen wir erstmal dieses Spannglied neu herstellen und instand setzen. Und das wird auf jeden Fall in den nächsten Wochen passieren.
0: Puh, du bist ja heute früh schon mal drüber gefahren, über die Brücke in beiden Richtungen. Toni, wie ist denn die Verkehrsführung?
2: Also wenn man vom Dreieck-Funkturm kommt, da ist ja schon das Nadelöhr der Baustelle und da kommt man von der einspurigen Verkehrsführung auf die zweispurige Rudolf-Fissell-Brücke. Da ist es nicht so schlimm. Richtig heftig ist es für alle Pendler, die von Norden, also von Hamburg-Tegel oder vom Zubringer Wedding nach Berlin rein wollen. Und da ist es so, dass diese beiden Autobahnen beide erstmal

0: einspurig geführt werden. Wer vom Wedding kommt, der hat das relativ schnell hinter sich, das geht. Aber wer aus Tegel kommt, einspurig, da morgens zur Rush-Hour, da kriegst du richtig als Autofahrer eins auf die Nuss. Und diese beiden einspurigen Verkehrsführungen werden dann auf der Rudolf-Wissell-Brücke zweispurig zusammengeführt. Man kann nur hoffen, dass das Ganze, dieses Spannglied, schnell repariert wird und dass es nicht so schlimm kommt wie am Dreieckfunkturm.
1: Und ein Video von dieser Verkehrsführung findet ihr auf rbb888.de in unserem Reporter-Blog.
2: Wir können nur sagen, auch musikalisch, liebe Rudolf-Wissell-Brücke, please, please, please,
1: ja,
2: halt noch ein bisschen durch. Es ist 7:14 Uhr, rbb888, guten Morgen, Berlin.

0: Thing um 7.21 Uhr auf RBB 88.8.
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1: Halb acht, hier ist Max Keter.
2: Guten Morgen. Rudolf ist Sellbrücke wird zum Nadelöhr. Die äußeren Fahrstreifen der Stadtautobahnbrücke sind gesperrt. Ein Spannglied im Beton sei gerissen, teilte Jan-Felix Mühe von der Autobahngesellschaft des Bundes, dem RBB, mit.
3: Na, das bedeutet am Ende, dass jetzt ein Teil der Tragfähigkeit vermutlich nicht mehr zu 100% gegeben ist. Das müssen die weiteren Untersuchungen eben ergeben. Aber das ist ein Teil von vielen Spanngliedern, die da drin sind. Und deswegen untersuchen wir jetzt genauer, welche Auswirkungen das genau hat. Aus Sicherheitsgründen haben wir deswegen als erstes die beiden Spuren rechts und links außen gesperrt. Die brauchen wir aber auch, um die weiteren Prüfungen durchführen zu können.
2: Vorsondierungen von Rot-Grün-Rot soll heute fortgesetzt werden. Auch im Vorgespräch gestern konnten sich Linke, Grüne und SPD auf keine gemeinsame Haltung zum Thema Antisemitismus einigen. Aus unserer Redaktion Landespolitik berichtet Kirsten Buchmann.
4: Es war das dritte Vorgespräch von Linken, Grünen und SPD für ein mögliches Dreierbündnis. Details wurden nach ihrem Treffen im Haus der Statistik in Mitte nicht bekannt. Ein Kernpunkt ist offenbar nach wie vor die Haltung der Linken zum Thema Antisemitismus. Grüne und SPD hatten eine Verständigung über den Umgang der Linken mit dem Thema zur Voraussetzung für Sondierungsgespräche zur Regierungsbildung gemacht. Die Linke war bei der Abgeordnetenhauswahl vor 2,5 Wochen stärkste Kraft geworden.
2: Massiver Rückgang bei Fröschen, Kröten und Molchen. Die Stiftung Naturschutz Berlin legt heute Vormittag den neuen Berliner Amphibienbericht vor. Laut Stiftung sind die Bestände dramatisch eingebrochen, selbst in den Schutzgebieten. Für die Studie hat die Stiftung für die Senatsverwaltung Daten aus über 700 Gewässern im Stadtgebiet ausgewertet. Streit um Parkplatz in Wilmersdorf. Der Fahrer eines Lieferdienstes muss sich vor dem Amtsgericht Tiergarten verantworten, weil er in Wilmersdorf handgreiflich geworden sein soll, berichtet RBB 888 Gerichtsreporter Ulf Morling.
5: Der 41-jährige Angeklagte war mit seinem Lieferauto unterwegs und glaubte laut Staatsanwaltschaft ein vermeintliches Recht auf den Parkplatz zu haben, auf dem sein späteres Opfer schon draufstand und den Angeklagten auf einen Umzugswagen hinwies, für den der Platz auch vom Ordnungsamt reserviert war. Im erbitterten Streit um den Parkplatz soll der Lieferdienstfahrer das mutmaßliche Opfer mit seinem Auto zuerst gestreift haben. Dann beschimpfte er laut Anklage den Mann wüst, würgte ihn und soll davongefahren sein.
6: 12 Grad heute zum Start in diesen inzwischen doch sehr herbstlich gewordenen Donnerstag. Es kann immer wieder ein bisschen Regen geben heute. Wir kriegen 17 Grad maximal. Windig ist es auch am Abend. Da wird es noch mal ein bisschen schöner.
1: Wir schauen auf die Straße und in weiten Teilen Berlins ist die Lage auch entspannt. Aber auf dem Stadtring der 100, auf der Rudolf-Wissell-Brücke, ist für voraussichtlich 2 Wochen in beide Richtungen die rechte Spur gesperrt. Auf der A111 stockt es deshalb einwärts ab dem Saatwinkler Damm. In Richtung Wedding stockt es auf dem Stadtring zwischen dem Dreieck Neukölln und Kreuz Schöneberg. Hier brauchen wir etwa 15 Minuten mehr Zeit. Und auf der A115 haben wir 10 Minuten extra, die wir mit einberechnen müssen zwischen Kleinmachnow und Spanischer Allee. Noch was Aktuelles zur S-Bahn. Wegen eines Defekts am Bahnübergang in Zeug kommt es auf den Linien S8 und S46 zu Verspätung. Die S8 verkehrt nur zwischen Birkenwerder und Grünau. Und außerdem gibt es Verzögerungen auf dem S-Bahnring wegen eines defekten Signals in Schöneberg. Oh, und da müssen wir auch vorsichtig sein auf der A10 im südlichen Berliner Ring zwischen Rangsdorf und Genshagen. Da sind Hirsche auf der Fahrbahn. Es ist nun mal diese Zeit des Jahres. Mhm. Alle Meldungen zu Straßen und Schienen findet ihr auf rbb888.de oder in unserer ARD Sounds App. Wir wünschen euch eine gute Fahrt.

0: und ich wollte es jetzt gar nicht so weit ausführen,
1: okay,
0: aber
1: Entschuldigung.
0: War für beide von uns, also vor allem für ihn, ein blödes Erlebnis.
1: Ah.
0: Na, wurscht.
1: Wobei,
0: die Black Eyed Peas in London Beat. Gut.

0: 7:41 Uhr, RBB 88.8, ihr hört Guten Morgen Berlin und viele von uns sind ja bei Facebook, Instagram und wie sie nicht alle heißen. Mhm. Wir posten und teilen da unser Leben mit anderen und machen das teilweise alles ganz selbstverständlich. Und heute kommt The Social Reckoning in die Kinos, der Nachfolgefilm von The Social Network, in dem es ja um die Gründung von Facebook ging.
1: Mhm. Unsere Korrespondentin in Los Angeles, Mia von Hirsch, hat sich diesen neuen Film schon mal angeguckt. Worum geht's denn diesmal? Wieder um Social Media.
2: Es geht um die großen Schattenseiten von Social Media. In The Social Reckoning treten eine Whistleblowerin und ein Reporter gemeinsam gegen eine der größten Social-Media-Plattformen der Welt an, Facebook. Das klingt dann so.
3: Sie nennen nicht meinen Namen und alles ist vertraulich. Es hat sich was verändert.
4: Die Cops sind wie Arschlöcher, weil ich weiß bin.
3: Ich wollte rausfinden, wer meine Freundin radikalisiert hat.
5: Und?
3: Wir waren es. Facebook will, dass sie so lange wie möglich auf der Seite bleiben. Und vor 2 Jahren wurde der Algorithmus geändert.
2: Aufreger bringen mehr Klicks und somit mehr Profit. Dem sind die beiden auf der Spur. Das Ganze orientiert sich übrigens an einer wahren Geschichte und einer echten Whistleblowerin.
1: Taucht da Mark Zuckerberg auch auf?
2: Er ist der große Bösewicht dieser Story und wird als eiskalter Businessmann ohne Moral porträtiert.
6: Warte, Mark, wir wollen gegen Hassreden vorgehen und du willst sie noch anfachen und auf die Spitze treiben?
7: Ende der Diskussion. Jeder kann posten, was er will. Wir sind nicht Schiedsrichter, wir sind der öffentliche Raum.
8: Bist du verrückt?
2: Noch als gefilmt wurde, flatterten bei Produktionsfirma Sony wohl Anwaltsschreiben der Firma Meta ein. Das hat Drehbuchautor Sorkin bei Variety erzählt. Daraufhin beauftragte Sony wohl eine externe Anwaltskanzlei, um sicherzustellen, dass alles, was im Film als Tatsache dargestellt wird, auch wirklich eine Tatsache ist.
0: Wow. The Social Reckoning kommt heute in die Kinos und das Ziel von dem Drehbuchautor und Regisseur Aaron Sorkin ist, er möchte Leute mit seinem Film aufrütteln. Also ein Thriller, der vielleicht auch ein bisschen zum Nachdenken anregt, weil in der Tat, wir haben uns vielleicht alle schon mal im privaten Oberstübchen gefragt, woher eigentlich so viel schlechte Laune kommt und ob da nicht ein gewisses System dahinter steckt. Teddy Swims, Mr. Know-It-All hier auf RBB 88.8. Es ist 7:44 Uhr. Guten Morgen, Berlin.

0: bisschen aus der Klischeekiste.
1: Ja. Ja.
0: Busfahrerin Britta aus Spandau hat uns vorhin das hier erzählt, nämlich, dass Frauen besser Busfahren als Männer.
2: Wir Frauen, wir definieren uns darüber einfach nicht. Mhm. Und wir sind doch eher bedacht, Sicherheit der Fahrgäste, vorausschauen, fahren. Mhm. Und ist vielleicht ein Klischee, aber ich bin auch der Meinung, dass Frauen einfach multitaskfähiger sind.
1: So. Und sie hat halt auch gesagt, oder sie hat ja auch einen Punkt, wenn sie sagt, ah, mit dem Testosteron und so, das macht vielleicht Männer auch einfach manchmal beim Fahren etwas aggressiver.
0: So, und da hat uns jetzt die Frau eines Busfahrers angerufen und die hat gesagt, dass sie laut lachen musste, denn ihr Mann erzählt etwas völlig anderes.
1: Ja.
0: Die meisten abgefahrenen Spiegel gibt's wegen Frauen an den Bussteuern.
1: Ja, steht ja jetzt Aussage gegen Aussage auch.
0: Ein Stückchen weit. Aber ich meine, ich finde es gut, dass wir hier beide Seiten beleuchten.
1: Mhm.
0: Und ich sag mal so, ich bin mit meiner Frau irgendwann mal darauf geeinigt, wo wir schon über Geschlechter sprechen. Ich bin mit meiner Frau irgendwann darüber geeinigt, dass wir beide herausragende Autofahrer sind, aber ganz furchtbare Beifahrer.
1: Ja.
0: Und seitdem gibt es ein kleines Patt.
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1: 8 Uhr, ich bin Max Keter, guten Morgen. Die Spitzen von Union und SPD haben 4 Stunden lang im Koalitionsausschuss beraten. Die Ergebnisse sollen heute bekannt gegeben werden. Hauptthema der Sitzung war der Zeitplan für die weitere Umsetzung der Reformvorhaben. Außerdem wurde über die Ergebnisse der letzten Wahlen in Sachsen, Anhalt, Mecklenburg-Vorpommern und Berlin gesprochen. Teilnehmer beschrieben die Stimmung nach dem Ende des Treffens als gut und sehr konstruktiv. Die EU hat im vergangenen Jahr fast 7 Milliarden Euro nicht nach den Regeln ausgegeben. Das geht aus dem Jahresbericht des Europäischen Rechnungshofs hervor. Demnach waren knapp 4% aller Ausgaben fehlerhaft. Häufig gab es Verstöße bei der Vergabe öffentlicher Aufträge. Dadurch wurden Projekte teurer, als sie hätten sein müssen. Im brandenburgischen Landkreis Barnim sind bei einem Verkehrsunfall am Abend 4 Menschen ums Leben gekommen. Laut Polizei hatte ein Autofahrer versucht, bei Biesenthal mehrere Fahrzeuge zu überholen. Dabei stieß er mit 3 entgegenkommenden Mopeds zusammen. Die Mopedfahrer und eine Mitfahrerin starben noch an der Unfallstelle. Der Autofahrer wurde schwer verletzt in ein Krankenhaus gebracht. Das Auto brannte aus. Russland hat die Ukraine mit ballistischen Raketen, Marschflugkörpern und Kampfdrohnen überzogen. Der ukrainische Präsident Selenskyj sprach von mindestens 32 Toten und 100 Verletzten. Er nannte den Angriff ein Geburtstagsgeschenk für Putin, denn der Kreml-Chef ist gestern 74 Jahre alt geworden.
0: Und jetzt das Wichtigste aus Berlin.
1: Die Rudolf-Wissell-Brücke auf der Stadtautobahn A100 ist zum Nadelöhr geworden. Die äußeren Fahrstreifen sind jetzt gesperrt. Laut der Autobahngesellschaft des Bundes ist ein Spannglied im Beton gerissen. Das muss jetzt weiter untersucht werden. Ein Ersatzneubau mit 2 getrennten Brücken befindet sich schon in der Planung. Über die Rudolf-Wissell-Brücke fahren täglich rund 180.000 Autos. S-Bahn-Reisende müssen sich aktuell auf Einschränkungen einstellen. Wegen Störungen kommt es auf mehreren Linien zu Ausfällen und Verspätungen. Davon ist auch die Ringbahn betroffen. Die S41 fährt nur alle 10 Minuten. Auch Fahrgäste, die mit der S8 oder S46 unterwegs sind, müssen Geduld mitbringen. Aufgrund eines technischen Defekts an einem Bahnübergang in Zeuthen ist der Zugverkehr derzeit eingeschränkt. In der Eishockey Champions League haben die Eisbären Berlin das Achtelfinale erreicht. Der deutsche Meister gewann beim österreichischen Spitzenklub Red Bull Salzburg mit 4:3. Und auch die Basketballer von Alba Berlin waren in der Champions League erfolgreich. Sie gewannen in Tschechien gegen Slavia Prag klar mit 110:86. 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
2: 12 Grad zum Aufstehen und 17 maximal heute. Es kann immer wieder ein bisschen Regen geben. Also es sind einige Wolken unterwegs. Zum Abend hin sehen wir aber auch nochmal blauen Himmel.
3: In Berlin wird es wieder voll auf dem Stadtring. Der A100 staut sich Richtung Wedding zwischen dem Dreieck Neukölln und Kreuz Schöneberg. Hier brauchen wir 25 Minuten mehr Zeit. Stockender Verkehr auch auf der A111 einwärts ab dem Saatwinklerdamm sowie auf der A115 zwischen Kleinmachnow und Spanischer Allee. Dort jeweils 10 bis 15 Minuten mehr Zeit, die ihr mit einplanen müsst. Weitere Staus mit 15 Minuten extra. Die Ringstraße vor der Allee der Kosmonauten Richtung Landsberger Allee. Kaiser-Wilhelm-Straße Richtung Attila-Straße sowie Rudolf-Rühl-Allee in Richtung Biesdorf. Nur was Aktuelles zur S-Bahn wegen eines Defekts am Bahnübergang in Zeuthen. Verkehrt die S8 nur zwischen Birkenwerder und Grünau. Außerdem gibt es Verzögerungen auf dem S-Bahnring wegen eines defekten Signals in Schöneberg. 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
2: Also ich habe mich ja lange gewehrt und wollte den Sommer so festhalten, aber jetzt habe ich auch ein bisschen Bock auf den Herbst, weil der schreit einen einfach nicht pausenlos an, dass man rausgehen soll, weil das Wetter ist doch gerade so schön. Der tätschelt einen auch mal, so weißt du, streichelt einen am Kopf und sagt, bleib liegen, ist okay, mach's dir gemütlich, klar, leg die Beine hoch und jetzt ist soweit.
3: Ja, und dann schlafen wir bis März hoffentlich.
2: Ach ja.
3: Und dann kommen wir wieder raus.
2: Aha.

0: 11 Minuten nach 8, RBB 88.8. Ihr hört Guten Morgen Berlin. Und den Enkeltrick kennen wir inzwischen ja alle. Viele haben wahrscheinlich sogar schon mal die Eltern oder auch Großeltern gewarnt davor, dass man sich da in Acht nehmen muss und denkt sich selber, mir kann das ja gar nicht passieren. Ich erkenne ja wohl die Stimmen meiner Kinder.
1: Ja, das könnte trügerisch sein, denn auch der Enkeltrick hat ein KI-Update bekommen. Max aus den Nachrichten ist bei uns. Warum reicht es inzwischen nicht mehr, sich einfach auf eine vertraute Stimme zu verlassen?
2: Ja, weil es mit KI inzwischen wirklich sehr einfach geworden ist, diese vertrauten Stimmen zu kopieren. Ein Kollege aus der ARD-Verbraucherredaktion hat das mal mit einer kostenlosen Software probiert und sich ein öffentliches Interview mit einer, ich sag mal, bekannten Person genommen. Und mit gerade mal 30 Sekunden Sprachaufnahme aus dem Interview kam das hier raus.
3: Hey Schatz, ich habe da einen Unfall mit dem Auto und muss jetzt dringend 2000 Euro Anzahlung leisten, die ich aber nicht direkt auf dem Konto habe. Kannst du das ganz dringend überweisen?
2: Also ich sag's zur Sicherheit nochmal dazu. Es war natürlich nicht die echte Angela, sondern eine KI-Kopie.
1: Krass.
0: Also man hört schon, dass da etwas nicht stimmt, einfach ob des Inhalts, aber von der Stimme her würde ich sagen, krass. Warum sagen Experten trotzdem, dass das für viele von uns wirklich eine echte Gefahr werden könnte?
2: Ja, weil die Stimme ja noch nicht mal perfekt sein muss. Ne? Die Betrüger setzen ja ganz doll auf diesen Schockeffekt, also Unfallszenario, es muss irgendwie schnell gehen, man erzeugt Druck. Und wenn dann die Stimme zumindest ein bisschen nach dem eigenen Kind oder Enkel klingt, dann kann das schon reichen, dass wir weniger kritisch werden. Deswegen sagen Experten, genau da hilft KI den zu betrügen, der bisher überzeugt war, dass sowas durchschaut werden kann. Und es kommt noch dazu, dass Betrüger mit Hilfe von einer KI viel glaubwürdiger auftreten können. Die sprechen dann natürlicher, die müssen nicht mal unsere Sprache sprechen, machen weniger Sprachfehler. Inzwischen ist es sogar möglich, in Echtzeit sich übersetzen zu lassen. Also man merkt möglicherweise gar nicht, dass KI überhaupt im Spiel ist.
1: Und wenn jetzt so ein Anruf kommt, wo plötzlich Geld gefordert wird, was mache ich am besten?
2: Ja, da bleibt die einfachste Regel auch im KI-Zeitalter bestehen. Einfach nicht direkt im Gespräch klären, sondern erstmal auflegen, durchatmen und dann die Person selbst zurückrufen. Am besten über einen anderen Weg, also eine Nummer, die ich selbst im Kopf habe oder einen Messenger oder am allerbesten sogar per Videocall.
0: Wahnsinn. Also der Enkeltrick hat ein KI-Update bekommen. Inzwischen lassen sich recht einfach Stimmen kopieren und KI könnte dann also auch Lydia so klingen lassen wie ich.
2: Und Französisch sprechen.
0: Und Französisch sprechen.
1: Ja.
0: Das ist ja.
1: Ja, mon Dieu. Oui, oui. Mon Dieu.
0: 8:14 haben wir es. Guten Morgen, Berlin.

0: DJ Regard und Ride It. Das ist ein Song, den man auch nur genießen kann, wenn man nicht in Berlin wohnt, sondern in einer Stadt, wo der Verkehr läuft. Deswegen ja. Schöne Grüße an die Rudolf-Wissell-Brücke. Ihr, oh, ihr kommt da irgendwie durch. Wir sind in Gedanken bei euch.
1: Ja. Vielleicht was Lustiges jetzt.
0: Jetzt vielleicht was
1: Lustiges. Guten Morgen, Janine.
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3: Das Sprichwort, die Zeit heilt alle Wunden, ist bestimmt bei einem Arzt im Wartezimmer entstanden. Ich betrete die Praxis meines Hausarztes. Also, wenn sie Glück haben, sind sie in 2 Stunden dran. 3 Stunden später denke ich, ach na ja, zu viel Glück soll ja schlecht für den Charakter sein. Neben mir sitzt ein alter Mann, der eins der ausliegenden Kinderbücher liest. Meine Güte, wie viele Jahrzehnte sitzt er denn schon hier? Ich sitze hier auch schon so lange. Die Arzthelferin geht jetzt schon zum 3. Mal zum Fenster, um die Blumen zu gießen. Ich lenke mich ab und lese die Bravo. Jin Hope von BTS hat jetzt kurze Haare, das wollte ich immer schon mal wissen. Dann mache ich noch den Test, welcher Elevator Boy mich heiraten würde. Es ist Bene. Keine Ahnung, wer das ist, aber ich hoffe, er hat eine private Krankenversicherung. Irgendwann darf ich dann doch mal das Untersuchungszimmer betreten. Nehme mir einen Apfel. An apple a day keeps the doctor away. Oh nein, wieso habe ich denn jetzt den Apfel gegessen? Dann ein Wunder kommt der Doc. Er erwischt mich dabei, wie ich mir mit dem Ohrengucker in die Nase leuchte. Na, warum sind Sie denn hier? Ganz ehrlich, ich hab's mittlerweile vergessen.
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0: Morgen, hier ist Max Keter.
1: Guten Morgen. Rudolf-Fissell-Brücke wird wieder zum Nadelöhr. Die äußeren Fahrstreifen der Stadtautobahnbrücke sind gesperrt. Ein Spannglied im Beton ist gerissen. Von dort berichtet unser Berlin-Reporter Toni Schmidt.
2: Wenn ich 10 Meter hochschaue, kann ich die abgeplatzten Stellen erkennen. Die Eisenträger schauen raus. Und genau über diesen Schadstellen ist die jeweilige Fahrbahn, also die Außenspur auf der Brücke, für den Verkehr gesperrt. Aus Richtung Süd vom Dreieck Funkturm kommen die Autos aus einem einspurigen Nadelöhr. Das geht einigermaßen. Aus Richtung Nord ist es sehr eng, denn da kommen 2 Autobahnen zusammen, die erstmal einspurig zusammengeführt werden. Aus Richtung Wedding geht das. Aus Richtung Tegel, die A111, ist massiver Stau.
1: Streit über Großunterkunft für Flüchtlinge in Charlottenburg. Union und SPD sind sich nach RBB-Informationen uneins, wie ein ehemaliges Bürogebäude in der Sohrstraße genutzt werden soll. Die SPD-geführte Sozialverwaltung will, dass dort ab Februar bis zu 950 Menschen unterkommen. Aus unserer Redaktion für Landespolitik Sebastian Schöbel.
3: Die beiden Fachverwaltungen für Finanzen und Bildung, beide CDU-geführt, blockieren. Sie wollen stattdessen prüfen, ob hier Wohnungen für Studierende und eine Sekundarschule möglich sind. Die Studentenwohnungen wurden allerdings schon als zu teuer und zu unwirtschaftlich verworfen. Die Sozialverwaltung erklärt zudem, der Umbau sei fast fertig und der Mietvertrag läuft. Würde das Gebäude leer stehen, könnte das Berlin pro Monat bis zu 890.000 Euro kosten ohne Gegenleistung.
1: Deutscher Gründer- und Unternehmertag in der Arena Berlin. Die eintägige Messe in Treptow richtet sich an Startups, Unternehmen und die Gründungsszene aus Berlin und Brandenburg. Veranstaltet wird der Gründertag im Auftrag der Länder Berlin und Brandenburg. Nach Angaben von Wirtschaftssenatorin Giffey wurden allein in Berlin im vergangenen Jahr rund 40.000 Unternehmen neu gegründet. Kultdöner wird zur Wachsfigur. Nach Berühmtheiten wie Sängerin Taylor Swift oder Fußballer Lionel Messi bekommt das Wachsmuseum Madame Tussauds in Mitte heute Vormittag einen besonderen neuen Berliner Star dazu. Den Döner, berichtet Thomas Weber.
4: Und zwar nicht irgendeinen Döner, sondern Mustafas Gemüsedöner, der bei Berlinern wie Touristen aus aller Welt Kultstatus erreicht hat. Der Gemüsedöner aus Wachs bekommt im Museum seinen Platz in einem originalgetreuen Nachbau des ersten Dönerstandes am Mehringdamm in Kreuzberg. Die Berliner Streetfood-Legende sei weltweit die erste Döner-Wachsfigur, teilte Madame Tussauds mit. Enthüllt wird der Wachsdöner vom Inhaber des Dönerladens, Tarek Kara.
5: So sieht das aus, wenn so viele dicke graue Wolken am Himmel sind. Es kann auch immer wieder ein bisschen Regen geben. Regen, das sind so kleine Tropfen, die vom Himmel kommen und die ganz nass sind und der Natur auch ehrlicherweise ganz gut tun. Wir kriegen heute 17 Grad maximal, im Moment haben wir 12.
0: In Berlin staut es sich hier und dort. Auf dem Stadtring der 100 haben wir Richtung Wedding zwischen dem Dreieck Neukölln und dem Kreuz Schöneberg gut 20 Minuten mehr Zeit, die wir brauchen. Die Einfahrten Buschkrugallee und Britzerdamm sind geschlossen und in Richtung Treptow sind es 15 Minuten am Autobahnende vor der Elsenbrücke. Stockenden Verkehr haben wir außerdem auf der A111 einwärts ab dem Saatwinklerdamm sowie auf der A115 zwischen Kleinmachnow und der Spanischen Allee. Dort jeweils 10 bis 15 Minuten mehr Zeit, die wir brauchen. Weitere Staus mit 15 Minuten extra. Rienstraße vor der Allee der Kosmonauten Richtung Landsberg Allee, Tresco-Allee Richtung Tierpark, Kaiser-Wilhelm-Straße Richtung Attila-Straße sowie Gruner-Straße Richtung Leipziger-Straße. Und dann haben wir noch was von der S-Bahn. Wegen eines defekten Signals in Schöneberg kommt es auf dem S-Bahn-Ring zu Verspätung. 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
0: Es ist ja wirklich so ein Ding mit der Rudolf-Fissell-Brücke, ne? Mhm. Und ich vergleiche es gerne, weil die ja schon so viel hinter sich hat und auch jeden Tag so viel stemmen muss. Ich meine, wir haben es ja gerade gehört bei Max, ja. 180.000 Fahrzeuge. Es ist ein bisschen wie mit meinem Rücken.
5: Ja, du Armer, wirklich. Aber du hast auch 3 Kinder, das ist vergleichbar.
0: So, absolut. Ja. 3 Kinder sind das Äquivalent zu 180.000 Fahrzeugen.
5: Und da fängst du halt auch an zu bröckeln irgendwann.
0: Irgendwann geht nichts mehr. Deswegen für alle, die jetzt leicht oder auch schwer genervt dort irgendwie durch dieses Nadelohr hindurch müssen, haltet durch, die Brücke versucht es auch mit einem Seufzer. Wir haben Hits für euch. Elton John und Britney Spears, Hold Me Closer, davon Nick Cayman, I Promised Myself. Einen schönen Donnerstag zusammen.

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2: Ja, der Herbst, der gestaltet ja gerade alles um in unserer Stadt. Ich finde, das sieht gerade so wunderschön aus, wenn der wilde Wein an diesen Schallschutzwänden an der Autobahn so runterrankelt wie so ein Wasserfall. Das ist eine Farbenexplosion. Und wir setzen dem Ganzen jetzt noch die Krone auf mit dem Funkturm.
0: Ja, zumal einfach diese Farbenexplosion ja auch endlich ist. Ne? Das Laub ist irgendwann ab und dann ist es kalt und nackt und dunkel und, alle allein.
2: Nicht so, wenn man den Funkturm in der Stadt hat.
0: So, was wäre denn deine Farbe, wenn du entscheiden dürftest, wie der Funkturm zu leuchten hat?
2: Grün, glaube ich. Ich liebe grün.
0: Ja, zum Beispiel. Du hättest zwei Farbmöglichkeiten plus nochmal die Blinkekette.
2: Ach Mensch,
0: jetzt
2: na eben.
0: 100-jährigen.
2: Da muss ich mir jetzt nochmal richtig Gedanken machen.
0: So, könnt ihr auch bitte jetzt anmelden auf rb888.de und dann strahlt's los.
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0: Hier ist RBB 888. Es ist 8.48 Uhr und heute früh in den Verkehrsmeldungen gab es den Fall, dass wir vorsichtig fahren müssen, weil da Hirsche auf der Straße rumlatschen. Was wir hier hören, ist ein röhrender Hirsch, weil Fred hat uns geschrieben, die sind gerade in der Brunftzeit und da passieren dann eben so wilde Sachen.
1: Ja, und dann sind die, verlassen quasi ihre Junggesellengruppen und treffen sich dann zur Paarung und da muss halt eben hier und da auch durchaus mal eine Straße gequert werden.
0: Ja, aber also jetzt
1: auf der Suche
0: Hauptsache nicht Paarung auf der Straße, das wäre wirklich ungünstig.
1: Ja, da wart auch der ADAC vor, aber ich denke, das haben die Hirsche im Blick.
0: Na, dann ist ja gut.
1: Das Paarung auf der Straße immer was ganz furchtbar Blödes ist, aber ich frage mich, ob das tatsächlich auch einfach ein Konzept ist für glücklichere Beziehungen, wenn ein Mensch das auch machen würde, dass wir in Junggesellenwohnungen wohnen und uns nur ab und zu einmal im September und Oktober treffen.
0: Ja.
1: Und danach macht wieder jeder so sein Ding.
0: Ja, kann man mal drüber nachdenken.
1: Ab und zu vielleicht noch so eine schöne 90er-Veranstaltung dazu, so eine Supershow mit dabei und dann als Auftakt quasi dazu. Aha. Und dann wieder ab, zurück in den Wald.
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1: Um 9 Uhr mit Max Keter, guten Morgen. Der britische Premierminister Burnham wird heute in Deutschland erwartet. Er und Bundeskanzler Merz wollen in Berlin unter anderem den deutsch-britischen Freundschaftsvertrag von 2025 in Kraft setzen. Mit dem sogenannten Kensington-Vertrag stellen die beiden Länder ihre Beziehungen 6 Jahre nach dem Austritt Großbritanniens aus der Europäischen Union auf eine neue Grundlage. Unter anderem wollen Deutschland und Großbritannien bei der Bekämpfung von Cyberangriffen, Sabotage und anderen hybriden Bedrohungen stärker zusammenarbeiten. Der Bundestag debattiert heute Vormittag über die geplante Einkommenssteuerreform. Das Vorhaben wird innerhalb der Koalition kontrovers diskutiert und

0: soll vor allem kleine und mittlere Einkommen und insbesondere Familien entlasten. In erster Lesung diskutieren die Abgeordneten außerdem über die Reform der Kinder- und Jugendhilfe sowie die Neuregelung des Wohngeldes. In einer Aktuellen Stunde geht es um die Wirtschaftsaussichten fürs kommende Jahr. Die EU hat im vergangenen Jahr fast 7 Milliarden Euro nicht nach den Regeln ausgegeben. Das geht aus dem Jahresbericht des Europäischen Rechnungshofs hervor. Demnach waren knapp 4% aller Ausgaben fehlerhaft. Häufig gab es Verstöße bei der Vergabe öffentlicher Aufträge. Dadurch wurden Projekte teurer, als sie hätten sein müssen. Im brandenburgischen Landkreis Barnim sind bei einem Verkehrsunfall am Abend 4 Menschen ums Leben gekommen. Laut Polizei hatte ein Autofahrer versucht, bei Biesenthal mehrere Fahrzeuge zu überholen. Dabei stieß er mit 3 entgegenkommenden Mopeds zusammen. Die Mopedfahrer und eine Mitfahrerin starben noch an der Unfallstelle. Sie waren zwischen 14 und 19 Jahre alt. Der 61-jährige Autofahrer wurde schwer verletzt ins Krankenhaus gebracht. Sein Auto brannte aus.
1: Und jetzt das Wichtigste aus Berlin.
0: Linke, Grüne und SPD setzen heute ihre Gespräche über eine mögliche Regierungsbildung fort. Das verlautete aus Verhandlungskreisen. Nach ihrer bislang dritten Runde gestern hatten die drei Parteien keine Einigung verkündet, sondern sich erneut vertagt. Bei den Gesprächen geht es nicht zuletzt um die Frage, wie die Berliner Linke mit antisemitischen Haltungen innerhalb ihrer Partei umgehen will. Grüne und SPD hatten eine grundsätzliche Klärung dieser Frage zur Vorbedingung für Sondierungen gemacht. Die Rudolf-Issel-Brücke auf der Stadtautobahn A100 ist zum Nadelöhr geworden. Die äußeren Fahrstreifen sind jetzt gesperrt. Laut der Autobahngesellschaft des Bundes ist ein Spannglied im Beton gerissen. Das muss jetzt weiter untersucht werden. Ein Ersatzneubau mit 2 getrennten Brücken befindet sich schon in der Planung. Über die Rudolf-Issel-Brücke fahren täglich rund 180.000 Autos. 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
2: Ja, jetzt hat er sich durchgesetzt, der Herbst. Heute ist grau, es kann immer wieder ein bisschen Regen geben, windig ist es auch. Am Abend wird es vielleicht noch mal ein bisschen schöner. Wir kriegen 17 Grad maximal und haben aktuell 12.
3: In Berlin staut es sich. Hier und dort, auf dem Stadtring zum Beispiel, der 100 Richtung Wedding. Dann wird zwischen Dreieck Neukölln und Kreuz Schöneberg gut 20 Minuten extra Zeit, die wir mit einplanen müssen. Die Einfahrten Buschkuckallee und Britzer Damm sind geschlossen. In Richtung Treptow sind es 10 Minuten am Autobahnende vor der Elsenbrücke. Stau haben wir außerdem auch auf der A115, stadteinwärts zwischen Kleinmachnow und Spanischer Allee. Aktuell brauchen wir hier 15 Minuten mehr Zeit. Bisschen weniger ist los, aber auch stockend an der Rienstraße in beiden Richtungen vor der Allee der Kosmonauten. Dann an der Wollangstraße Richtung Gesundbrunnen, Hansa Straße vor der Buschallee und Kommuner Straße Richtung Leipziger Straße. Rudow, Neuköllner Straße. In Höhe Zwickauer Damm kommt es nach einem Unfall zu Behinderungen stadtauswärts. Alle Meldungen zur Straße und Schienen findet ihr auf rbb888.de oder in unserer ARD Sounds App. Wir wünschen euch eine gute Fahrt.
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3: Wir sagen euch jetzt die schockierende Wahrheit, die auch für Lydia Mikifuroff heute Morgen neu war.
2: Oh, wirklich, war ich geschockt. Ich dachte, es ist Freitag, aber nein. Nein, Leute, es ist erst Donnerstag, aber ich war gestern schon so überzeugt. Ich habe auch mit meinem Mann so drüber gesprochen. Ja, und dann morgen mit dem Essen und zum Start ins Wochenende und wie machen wir das und so. Und er war auch so überzeugt. Ja, ist ja dann Freitag. Nee.
3: Also, wir müssen lernen, nicht nur du, sondern vielleicht auch der ein oder andere da draußen mit dieser furchtbaren Enttäuschung umzugehen.
2: Ja, aber Sascha aus Lichtenberg hat mir heute schon geschrieben, Lydia, es ist der kleine Freitag.
3: So, also die Richtung stimmt schon mal.
2: Ja. 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

0: ist der Soundtrack für eine Brücke in unserer Stadt. Mr. Mr. und Broken Wings.
1: Oh Gott.
0: Da kann es nur um die Rudolf-Issel-Brücke gehen, die seit gestern leider in Teilen auch wieder gesperrt worden ist. Der Grundstatiker müssen vertiefende Untersuchungen am Bauwerk durchführen.
1: Unser Guten Morgen Berlin-Reporter Toni Schmidt ist heute früh schon über die Brücke rübergefahren und steht jetzt drunter. Hast du die neuralgische Stelle gefunden, Toni?
2: Lydia, ich habe ein Stück Rudolf-Wissell-Brücke in der Hand.
1: Was?
2: Oh, ist kein Witz, ja. Und zwar faustgroß, halbes Kilo schwer, ein richtiger Brocken. Und als ich da vorhin hochschaute und diese abgeplatzten Stellen gesehen habe, wo man auch so das Eisen sehen kann, der Träger, da dachte ich, naja, das ist wahrscheinlich jetzt schon ein paar Jahre her. Nee, Pustekuchen, die sind frisch. Als ich die Schalte vorhin zu Ende hatte zu euch ins Studio, da rief ein Mann, ey, Toni, komm mal her, hier ist der Schaden. Und da dachte ich, was? Nein, der verarscht mich nicht, denn in der Einfahrt eines Bauhofs, da kam das Zeug gestern runter und Matti, mit dem ich mich dann unterhalten habe, der hat gesagt, die Dinger, die da liegen, die sind ganz frisch.
3: Ja, Brückenschaden, da ist abgeplatzter Beton von der Brücke und ist halt runtergefallen, deswegen war gestern ein Großeinsatz hier mit Feuerwehr und Polizei, um das hier alles zu sichern und deswegen wurde wahrscheinlich auch die Brücke gesperrt oben, die rechte Spur.
2: Naja, das Spannglied, das Schadhafte, scheint ein bisschen weiter vorne zu sein, ne?
3: Aber das gehört da dazu hier und da, wenn irgendwo Beton natürlich abbricht, dann ist ja die Gefahr durch diese Belastung, dass halt noch mehr abbricht.
2: Der bricht genau an der Stelle ab, wo die Außenspur drüber führt, die ja jetzt gesperrt ist.
3: Richtig, richtig.
2: Also so sieht's aus und die Autobahngesellschaft hat gesagt, dieses schadhafte Spannglied will man möglichst schnell möglicherweise reparieren oder eben ersetzen und dafür hat man eben jetzt diese 2 Wochen Sperrung.
1: Und so lange ist da oben auf der Brücke Stau, oder?
2: Absolut. Und zwar insbesondere, wenn man aus Norden kommt, also aus Tegel. Da führen nämlich 2 Autobahnen zusammen. Einmal der A100-Zubringer aus dem Wedding, da geht's einigermaßen. Aber wer aus Richtung Reinickendorf-Tegel kommt, die werden einspurig jeweils, diese Zusammenführungen. Sodass 2x1 Spur zusammen 2 Spuren auf der Rudolf-Wissell-Brücke ergeben. Aber einspurig aus Tegel kommend, da weiß man, da gab's vorher schon Stau. Und der Stau wird sich jetzt noch weiter zurückziehen. Also Richtung Tunnel-Tegel, das ist kein Zuckerschlecken für die Autofahrer aus dem Norden.
0: Brauchen wir viel Geduld in den nächsten 2 Wochen und ein Beweisvideo von Toni, was er da unter der Brücke gefunden hat, das haben wir euch wirklich in den Reporter-Blog gestellt. Das ist hochspannend auf rbb888.de.

0: Shake the Disease auf RBB 88.8.
1: Hier ist Guten Morgen Berlin und es ist 9.22 Uhr.
0: Ja, lass uns mal reingrooven in diesen Donnerstag.

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1: Halb zehn hier ist

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1: Rudolf Wiesel-Brücke bleibt offen. Guten Morgen, dann habe ich vergessen. Die Autobahn GmbH des Bundes rechnet nicht damit, dass die Brücke der A100 komplett gesperrt werden muss, sagte der Direktor der Niederlassung Nordost Budenschön dem RBB. Tilman Wittenbender berichtet.
2: Fachleute würden die Schäden jetzt begutachten und dann sagen, wie es weitergeht, betonte Budenschön. Eine Vollsperrung der Brücke sei aber unwahrscheinlich, weil die beschädigten Teile gut zu erreichen seien. Er verwies darauf, dass die Brücke mittelfristig neu gebaut wird. Die Planungen dafür liefen bereits. An der Rudolf-Wiesel-Brücke war gestern ein beschädigtes Spannglied festgestellt worden. Während der Reparatur in den nächsten 2 Wochen ist in beiden Fahrtrichtungen jeweils die rechte Spur gesperrt.
1: Vorsondierung von Rot-Grün-Rot soll heute fortgesetzt werden. Auch im Vorgespräch gestern konnten sich Linke, Grüne und SPD auf keine gemeinsame Haltung zum Thema Antisemitismus einigen. Aus unserer Redaktion Landespolitik, Kirsten Buchmann.
3: Es war das 3. Vorgespräch von Linken, Grünen und SPD für ein mögliches Dreierbündnis. Details wurden nach ihrem Treffen im Haus der Statistik in Mitte nicht bekannt. Ein Kernpunkt ist offenbar nach wie vor die Haltung der Linken zum Thema Antisemitismus. Grüne und SPD hatten eine Verständigung über den Umgang der Linken mit dem Thema zur Voraussetzung für Sondierungsgespräche zur Regierungsbildung gemacht. Die Linke war bei der Abgeordnetenhauswahl vor 2,5 Wochen stärkste Kraft geworden.
1: Massiver Rückgang bei Fröschen, Kröten und Molchen. Die Stiftung Naturschutz Berlin legt heute Vormittag den neuen Berliner Amphibienbericht vor. Laut Stiftung sind die Bestände dramatisch eingebrochen und das selbst in Schutzgebieten. Für die Studie hat die Stiftung für die Senatsverwaltung Daten aus über 700 Gewässern im Stadtgebiet ausgewertet. Streit um Parkplatz in Wilmersdorf. Der Fahrer eines Lieferdienstes muss sich vor dem Amtsgericht Tiergarten verantworten, weil er in Wilmersdorf handgreiflich geworden sein soll. RBB 888 Gerichtsreporter Ulf Morling berichtet.
4: Der 41-jährige Angeklagte war mit seinem Lieferauto unterwegs und glaubte laut Staatsanwaltschaft ein vermeintliches Recht auf den Parkplatz zu haben, auf dem sein späteres Opfer schon draufstand und den Angeklagten auf einen Umzugswagen hinwies, für den der Platz auch vom Ordnungsamt reserviert war. Im erbitterten Streit um den Parkplatz soll der Lieferdienstfahrer das mutmaßliche Opfer mit seinem Auto zuerst gestreift haben. Dann beschimpfte er laut Anklage den Mann wüst, würgte ihn und soll davongefahren sein.
5: 13 Grad zum grauen Himmel. Es kann ein bisschen tröpfeln heute immer wieder. Windig ist es auch, also der Herbst ist da. 17 Grad kriegen wir maximal.
6: Oh, wir müssen vorsichtig unterwegs sein, beziehungsweise Acht geben auf der B5. Berlin Richtung Nauen, kurz vor der westlichen A10 am Anschluss Spandau, kommt es nach einem Unfall zu Behinderung. In der Stadt gibt es ein paar Staus, insgesamt läuft es aber recht gut. En Detail sind wir jetzt auf dem Stadtring der A100 unterwegs Richtung Wedding. Dann wird zwischen Dreieck Neukölln und Kreuz Schöneberg gut 20 Minuten extra Zeit, die wir mit dabei haben müssen. Die Einfahrten Busch, Krugallee und Britzerdamm sind gesperrt. In Richtung Treptow sind es 15 Minuten am Autobahnende vor der Elsenbrücke und vorsichtig fahren bitte auch auf der A115 stadtauswärts zwischen Hüttenweg und Spanischer Allee. Da blockiert ein link gebliebenes Fahrzeug die rechte Spur. Weitere Staus mit 10 Minuten extra Zeit haben wir auf der Gruner Straße Richtung Leipziger Straße, der Stralauer Allee in beiden Richtungen sowie auf der Petersburger Straße Richtung Landsberger Allee. Außerdem stockt es an der Rienstraße vor der Allee der Kosmonauten Richtung Landsberger Allee. Außerdem Mariendorfer Damm einwärts vor der Körtingstraße. Dann haben wir etwas von der S-Bahn. Wegen eines defekten Signals in Schöneberg kommt es auf dem S-Bahnring zu Verspätung. Alle Meldungen zu Straßen und Schienen findet ihr auf rbb888.de und in unserer ARD Sounds App. Wir wünschen euch eine gute Fahrt.
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5: Jetzt so ein Pumpkin Spice Latte Macchiato. Ist das nicht so ein Ding jetzt wieder im Herbst? Da kommt da überall Kürbis rein, auch in Kaffee.
6: Ja, und es schmeckt so furchtbar.
5: Ja, findest du?
6: Nur in der Kürbissuppe mag ich das.
5: Ach so, naja, ihr könnt ja reinmachen, was ihr wollt, in unsere Lieblingstasse. Das ist ein richtiger Pott in Türkis, könnt ihr jetzt gewinnen. Achtung, es geht um diese Sekunde. Und die Frage, welcher Hit ist das?
6: Es ist was Elektronisches auf jeden Fall, habe ich das Gefühl.
5: Aha. 030 30 32 88 8 100. Jetzt mitspielen.

0: 9.41 Uhr.
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2: Das schnellste Musikrätsel der Stadt heute mit Sabine aus Mitte. Hallo.
3: Ja, hallo.
0: Sabine, wie stehst du denn zu der Verkürbissung dieser Saison,
2: des Kaffeegetränks? Abschnitt. So Pumpkin Spice Gedöns in den Kaffee. Was sagst du dazu?
3: Muss man probieren.
2: Ne?
0: Also, sehr diplomatisch für auf gar keinen Fall.
2: Nee.
3: Nein, auf alle Fälle sollte man es probieren.
0: So.
2: Ganz genau, man kann auch noch ein bisschen Ingwer vielleicht mit reinmachen. Du stehst auf Ingwer, genau. Dr. Schwitz.
0: Ja, aber nur Ingwer und ohne diesen
2: Na gut.
0: Pumpkin.
2: Also was du in die Tasse machst, wenn du sie denn jetzt gewinnst, Sabine, das ist ganz dir überlassen. Sag uns doch mal, was ist das hier für eine Sekunde?
3: Ha? Ja, das ist Depeche Mode. Auf den Namen des Titels komme ich jetzt nicht.
2: Das ist aber nicht Depeche Mode. Hast du dich jetzt kurz versprochen? Was meinst du in echt? Fängt mit E an.
0: Ja, es
3: Ja!
0: Es ist, also tatsächlich muss man sagen, es ist auch nicht ganz, ganz falsch, weil Vince Clarks Laufbahn tatsächlich begann als Gründungsmitglied von Depeche Mode.
2: Ja, das meinte Sabine doch.
0: Richtig, genau, das wolltest du ja sicherlich ausführen und dann, ist Erasure eins der Nebenprodukte geworden, dann etwas später. Hui!
2: Na, das hat doch jetzt noch gut geklappt. Die Tasse schicken wir dir zu. Sabine, liebe Grüße zu dir nach Mitte.
3: Ja, danke schön.
0: Wir werden Gewinner 90er Erasure und Always jetzt auf RBB 888. Guten Morgen, Berlin.

0: Genesis and the Invisible Touch hier auf RBB 88.8. Guten Morgen, Berlin.
1: Und unsere Stadt bröckelt im wahrsten Sinne des Wortes. Oh, weia.
0: Ja, also aus der Rudolf-Wissell-Brücke ist tatsächlich ein bisschen was an Beton rausgefallen. Und unser Guten Morgen, Berlin-Reporter Toni Schmidt hat das gefunden heute Morgen und aufgesammelt. Da gibt es ja seit gestern teilweise so ein bisschen Sperrung, weil da so ein Spannglied im Beton gerissen ist. Und das ist wirklich beeindruckend.
1: Da jetzt die Statiker und so, deswegen ist da viel Stau. Liebe Grüße, wenn ihr da gerade steht. Und wir halten jetzt hier wirklich, das ist kein Stück Mauer, aber ebenso spektakulär. Es ist ein Stück Rudolf-Wissell-Brücke.
0: Und das könnt ihr euch anschauen, und zwar im Blog des Guten Morgen Berlin Reporters auf rbb88.de. Es ist wirklich beeindruckend.
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1: 10 Uhr mit Peter Klinke, guten Morgen. Die Spitzen von Union und SPD wollen die bereits verabredeten Reformen schnell umsetzen. Man sei sich einig, dass wirtschaftliches Wachstum, sichere Arbeitsplätze und der gesellschaftliche Zusammenhalt im Zentrum ihrer weiteren Arbeit stehen sollten, teilten die Fraktionsvorsitzenden in einem Schreiben mit. Weiter heißt es darin, die Demokratie stehe in diesen Tagen vor einer historischen Bewährungsprobe. Die Regierungsfraktionen seien fest

0: beschlossen, das Land nicht den Extremisten zu überlassen. Der Bundestag berät erstmals über die geplante Einkommensteuerreform. Der Gesetzesentwurf von Finanzminister Klingbeil sieht Entlastungen vor, die ab 2028 10 Milliarden Euro ausmachen sollen. Profitieren sollen davon vor allem kleine und mittlere Einkommen sowie Familien mit Kindern. Im Gegenzug ist geplant, dass die Steuer für höhere Einkommen früher greift. Im brandenburgischen Landkreis Barnim sind bei einem Verkehrsunfall am Abend 4 Menschen ums Leben gekommen. Laut Polizei hatte ein Autofahrer versucht, bei Biesenthal mehrere Fahrzeuge zu überholen. Dabei stieß er mit 3 entgegenkommenden Mopeds zusammen. Die Mopedfahrer und eine Mitfahrerin starben noch an der Unfallstelle. Sie waren zwischen 14 und 19 Jahren alt. Der 61-jährige Autofahrer wurde schwer verletzt in ein Krankenhaus gebracht. Das Auto brannte aus. Bei einem der schwersten russischen Luftangriffe auf die Ukraine sind mindestens 35 Menschen getötet und 100 weitere verletzt worden. Präsident Zelensky sprach von einem der niederträchtigsten Angriffe. Am schwersten getroffen wurde die Stadt Priluki im Norden des Landes, wo eine russische Rakete ein 5-stöckiges Wohnhaus zerstörte. Laut Zelensky feuerte die russische Armee in der Nacht 70 Raketen und Dutzende Angriffsdrohnen auf die Ukraine ab.
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0: 2,5 Wochen nach der Abgeordnetenhauswahl ist der Weg für Sondierungsgespräche zwischen Linken, SPD und Grünen offenbar frei. Nach Informationen der deutschen Presseagentur verständigten sich die Parteien auf ein Handlungspaket, das im Fall antisemitischer Vorfälle greifen soll. Grüne und SPD hatten eine grundsätzliche Klärung dieser Frage zur Vorbedingung für Sondierungen gemacht. Die Rudolf-Issel-Brücke auf der Stadtautobahn A100 ist zum Nadelöhr geworden. Die äußeren Fahrstreifen sind gesperrt. Laut der Autobahngesellschaft des Bundes ist ein Spannglied im Beton gerissen. Das muss jetzt weiter untersucht werden. Ein Ersatzneubau mit 2 getrennten Brücken befindet sich bereits in der Planung. Über die Rudolf-Issel-Brücke fahren täglich rund 180.000 Autos. Und mehr Nachrichten aus Berlin gibt es rund um die Uhr auf rbb24.de.
2: Viele Tage haben wir über ihn gesprochen, diesen klassischen Herbst mit Regen, Wind, Donner und Blitz. Zack, Hallöchen, da ist er. Also bis zum Mittag immer wieder vom Havelland. Regen, Regen, Regen, ganz süß. Hab ich heute Morgen so die ersten Kindergartengruppen gesehen und alle in so kleinen Regenponchos, niedlich wie die kleinen Zwerge. Sind die da lang, ja, wirklich putzig. Also es bleibt heute verregnet, ordentlich windig. Also der Wind wird noch aufdrehen, der wird noch mäßig bis stark böig bei 18 Grad. Morgen am Freitag geht's erst schön los. Im Laufe des Nachmittags des Abends kommen erneut Regenwolken und dann morgen nur noch 14 Grad maximal. Hallöchen, liebe Autofahrer, seid gegrüßt. Wir starten mit dem Stadtverkehr Berlin. Es gibt ein paar Staus. Insgesamt läuft es okay, würde ich sagen. Auf dem Stadtring 100 haben wir zwischen dem Dreieck Neukölln und Kreuz Schöneberg 15 Minuten Stau Richtung Wedding. Die Einfahrt Buschkrugallee, Britzerdamm sind dicht in Richtung Treptow. 10 Minuten anstehen am Autobahnende vor der Essenbrücke. Weitere Staus 10-15 Minuten. Grunerstraße Richtung Leipziger. Invalidenstraße in beiden Richtungen. Hermannstraße Richtung Hermannplatz. Rienstraße vor der Allee der Kosmonauten Richtung Landsberger Allee, außerdem Mariendorfer Damm einwärts Richtung Körtingstraße. Bitte Vorsicht, A13 Berlin Richtung Dresden zwischen Teupitz, Barut-Mark liegen Fahrzeugteile auf der rechten Fahrbahn. Vorsicht auf der 115 Richtung Dreieck Funkturm hier auf der Abus. Zwischen Dreieck Nutetal, Saarmund liegen Metallteile auf der linken und mittleren Fahrbahn. Und noch ein Stau östlicher Berliner Ring Richtung Dreieck Barnim. Hier an der Mühlenfließbrücke zwischen Erkner und Rüdersdorf bis Anfang November nur eine Spur frei. Aktuell 10 Minuten Stau. Alle Meldungen zu Straßen und Schienen gibt es auf rbb888.de und in unserer ARD Sounds App. Gute Fahrt!
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2: Ja, mit Nadine Kallenbach, da brauchen wir ein bisschen Schwung in der Kiste heute. Nicht, dass sich hier der ein oder andere von euch runterziehen lässt von diesem schönen Herbstwetter, wie es im Buche steht. Da habe ich eine Runde

0: 17 Minuten nach 10, wir kommen zu unserem Lieblingskollegen. Er sitzt nicht nur auf der Bühne mit den ganz großen Stars und knapp daneben. Er kennt sich auch wunderbar aus. Er ist ein Coverlover.
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0: Unser Heiner Knapp. Und wir kennen alle dieses Riesenphänomen. Ja? Wir hören irgendeinen Hit im Radio und denken aber, das ist doch eigentlich ein Original. Was ist denn da passiert? Woher kenne ich denn die Melodie? So ging es auch Heiner, als er Blurred Lines gehört hat. Ja, und da hören wir jetzt mal rein. Von wem ist denn da das Original? Ist das ein Sample, ein Plagiat? Komplett geklaut? Heiner weiß es natürlich.
2: Everybody get up. Plagiate kommen in der Musikwelt häufiger vor, als man denkt. Und es sind keineswegs nur unbekannte Künstler, die sich da am Eigentum anderer bedienen. Viele große Stars haben schon ungeniert bei ihresgleichen abgeguckt. Das hier ist eines der berühmtesten Beispiele. Eigentlich sollte man davon ausgehen, dass Pharrell Williams genug eigene Ideen hat und nicht versuchen muss, einen Song aus den 70ern nachzubauen. Doch wer Blurred Lines hört, 2013 gemeinsam mit Robin Thicke geschrieben, und wer das mit Got to Give It Up aus dem Jahre 77 von Marvin Gaye vergleicht,

Das sah auch ein US-Bundesgericht so und entschied 2015 nach einem langen Urheberrechtsprozess, dass Blurred Lines ein Plagiat ist. Dabei, und das machte das Urteil in der Musikwelt so umstritten, wurden keine konkreten Melodien oder Songtexte kopiert. Bestraft wurde das Kopieren des Vibes, also des Rhythmus, der Atmosphäre, der Instrumentierung. Thicke und Williams wurden zur Zahlung von knapp 5 Millionen US-Dollar an die Erben von Marvin Gaye verurteilt, denen seitdem auch 50% aller Lizenzeinnahmen des Songs zustehen. Hier ist das Original.

0: 088-Mitarbeiter. Es entspricht Ihren RBB-Sicherheitsbeauftragten Herrn Mangold. Irgendwer hat hier schon wieder angerufen, dass irgendwas ab ist. Sie nuscheln aber alle immer so. Was ist denn nun ab? Haben wir wieder nur einen minder berollten Bürostuhl? Ist das Kugellager von einem Hubsäulen-Schreibtisch schon wieder rausgebrochen? Oder haben sie den Praktikanten wieder mit Laserdrucker tätowiert und den hat er sich da verhakt und sein Finger ist jetzt... Also wenn Sie sich nicht sofort melden und sagen, was jetzt nun ab ist, dann kick ich hier weiter einen Fall für zwei.
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unverkennbare Stimme, die ist von Ed Sheeran. Neuer Song, der Beat, kommt von Martin Garrix. Repeat It, so hieß sie, die neue Single hier. Auf RBB 88.8 gehört. Einen schönen Donnerstagvormittag jetzt mit den 80ern und Crowdhouse.

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4: Es ist 10.30 Uhr. Hier ist Natascha Gutschmidt.

0: Guten Tag. Weg für Sondierungen offenbar frei. 2,5 Wochen nach der Abgeordnetenhauswahl können Sondierungsgespräche zwischen Linken, SPD und Grünen jetzt wohl beginnen. Die Parteien sollen sich auf ein Handlungspaket verständigt haben, das im Fall antisemitischer Vorfälle greifen soll. Das erfuhr der RBB aus Verhandlungskreisen. Grüne und SPD hatten eine grundsätzliche Klärung dieser Frage zur Vorbedingung für Sondierungen gemacht. Autobahn GmbH rechnet nicht mit Vollsperrung der Rudolf-Wiesell-Brücke. Fachleute hätten gestern ein beschädigtes Spannglied an der Brücke festgestellt, sagte der Leiter der Niederlassung Nordost der Autobahngesellschaft Buntenschön im rbb24 Inforadio. Es müsse erneuert werden. Eine Komplettsperrung oder gar ein Abriss der Brücke sei aber nicht nötig.
1: Nach jetzigem Stand ist das überhaupt nicht zu erwarten und es ist auch eine komplett andere Konstruktionsweise wie die anderen Brücken. Aber es ist natürlich klar, wenn diese Spannvorrichtung, das kann man sich ja vorstellen, nicht komplett vorhanden ist, kann es auch nicht ganz so belastet werden. Und aus diesem Grund haben wir halt die rechten Fahrstreifen im Moment rausgenommen.
0: Die Brücke müsse ohnehin bald neu gebaut werden, so Buntenschön. Die Planungen dafür liefen bereits. Streit über Großunterkunft für Flüchtlinge in Charlottenburg. Union und SPD sind sich nach rbb-Informationen uneins, wie ein ehemaliges Bürogebäude in der Sohrstraße genutzt werden soll. Die SPD-geführte Sozialverwaltung will, dass dort ab Februar bis zu 950 Menschen unterkommen. Aus unserer Redaktion für Landespolitik Sebastian Schöbel.
2: Die beiden Fachverwaltungen für Finanzen und Bildung, beide CDU geführt, blockieren. Sie wollen stattdessen prüfen, ob hier Wohnungen für Studierende und eine Sekundarschule möglich sind. Die Studentenwohnungen wurden allerdings schon als zu teuer und zu unwirtschaftlich verworfen. Die Sozialverwaltung erklärt zudem, der Umbau sei fast fertig und der Mietvertrag läuft. Würde das Gebäude leer stehen, könnte das Berlin pro Monat bis zu 890.000 Euro kosten, ohne Gegenleistung.
0: 3 brennende Autos in Lichtenberg. In der Altenhofer Straße sei in der Nacht ein Auto in Brand geraten, sagte ein Polizeisprecher. Das Feuer habe dann auf 2 andere Autos übergegriffen. Ein Fußgänger alarmierte die Feuerwehr. 2 der Wagen standen zeitweise komplett in Flammen. Erst vor knapp 2 Wochen hatten mehrere Wohnmobile auf dem Gelände eines Autohandels in Marzahn-Hellersdorf gebrannt. Die Polizei nahm einen Verdächtigen fest.
3: Ja, Mikrofon anmachen ist auch eine schlaue Idee. Es ist 10.33 Uhr. Es ist verregnet, es ist grau, wie angekündigt seit Tagen. Da ist er, der graue, nasse Herbst. 15 Grad in Mitte, 14 Friedrichshain-Kreuzberg, 14 auch in Tempelhof-Schöneberg. Boah, eigentlich generell. Was passiert denn so noch tagsüber? Wir gucken mal. Also, das ist, darf ich offiziell vorstellen, das Tief Felicia. Und Felicia schenkt uns heute immer wieder zeitweise Regen. Das Ganze bei 17 Grad maximal. Und dann kommt da noch der aufdrehende Wind, mäßig bis stark böig. Morgen am Freitag geht's erst freundlich los und trocken und dann gegen Abend hin kommt der nächste Regen und morgen tatsächlich auch nicht mehr als 14 Grad. Immer ein bisschen kühler hier von Tag zu Tag. Hallo liebe Autofahrer, seid gegrüßt. Wir starten mit der A100. Hier haben wir zwischen Britzerdam und Kreuz-Schöneberg 15 Minuten Stau in Richtung Wedding. In Richtung Treptow 10 Minuten am Autobahnende vor der Elsenbrücke. Es dauert noch länger auf der Petersburger Straße Richtung Pieburg, Prenzlauer Berg. Auf der Gruner Gertraudenstraße Richtung Leipziger Straße. Bauarbeiten Weißensee, Berliner Allee Richtung Prenzlauer Berg in Höhe Streustraße. Ist wegen Bauarbeiten bis Ende Dezember nur eine Spur frei. Es geht noch mal kurz auf den östlichen Berliner Ring Richtung Dreieck Barnim. An der Mühlenfließbrücke zwischen Erkner und Rüdersdorf bis Anfang November nur eine Spur frei, dadurch 10 Minuten Stau. Und wir haben einen frischen Unfall auf der B5 Berlin Richtung Nauen. Kurz vor der westlichen A10, dem Anschluss Spandau, ist nach dem Unfall die rechte Spur gesperrt. Es ist 10.34 Uhr. Alle Meldungen zu Straßen und Schienen gibt's auf rbb888.de und natürlich in unserer ARD Sounds App.
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3: Mit Nadine Kallenbach kein Trübsalblasen heute. Er war lange angekündigt, dieser graue, verregnete Herbst. Was macht man dagegen? Ein Stück Schokolade hilft ganz gut. Ein richtig leckerer Kaffee finde ich auch. Viel Farbe. Ich habe mir extra so knallroten Nagellack drauf gemacht und habe so ein knallrotes Oberteil an. Also viel Farbe muss in dieses Grau rein. Und eine gute Musik. Und die gibt es jetzt von den Cornells.

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0: Lloyd auf RBB 88.8, gleich neue Single Christus Randy mit den Good Old Days.
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0: Also, wenn er oder sie einen Heiratsantrag machen will, welchen Song nimmt man denn da? Einer der beliebtesten seit Jahren ist natürlich Marry You von Bruno Mars. Einer der beliebtesten Songs weltweit, ja, für Hochzeitsanträge und Heiratsanträge. Der Text, meine Lieben, handelt aber eigentlich von einer betrunkenen Blitzhochzeit aus purer Langeweile. Darum geht's. Vielleicht sollte man sich das vorher überlegen, welchen Song dann mal aussucht für den Heiratsantrag. Nur mal so, als kleiner Hinweis. Bruno Mars, Marry You. Wer gleich auf die Knie gehen will, vor der Liebsten oder dem Liebsten, na dann mach das doch. 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
1: Um 11 mit Peter Klinke, guten Tag. Union und SPD wollen die bereits verabredeten Reformen schnell umsetzen. Man sei sich einig, dass wirtschaftliches Wachstum, sichere Arbeitsplätze und der gesellschaftliche Zusammenhalt im Zentrum ihrer weiteren Arbeit stehen sollten, teilten die Fraktionsvorsitzenden in einem Schreiben mit. Weiter heißt es darin, die Demokratie stehe in diesen Tagen vor einer historischen Bewährungsprobe. Die Regierungsfraktionen seien fest entschlossen, das Land nicht den Extremisten zu überlassen. Der Bundestag hat erstmals über die geplante Einkommensteuerreform beraten. Der Gesetzesentwurf von Finanzminister Klingbeil sieht Entlastungen vor, die ab 2028 10 Milliarden Euro ausmachen sollen. Profitieren sollen davon vor allem kleine und mittlere Einkommen sowie Familien mit Kindern. Im Gegenzug ist geplant, dass die Steuer für höhere Einkommen früher greift. Der britische Premierminister Burnham wird heute in Deutschland erwartet. Er und Bundeskanzler Merz wollen in Berlin unter anderem den deutsch-britischen Freundschaftsvertrag von 2025 in Kraft setzen. Mit dem sogenannten Kensington-Vertrag stellen die beiden Länder ihre Beziehungen 6 Jahre nach dem Austritt Großbritanniens aus der Europäischen Union auf eine neue Grundlage.

0: Unter anderem wollen Deutschland und Großbritannien bei der Bekämpfung von Cyberangriffen, Sabotage und anderen hybriden Bedrohungen stärker zusammenarbeiten.
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0: 2,5 Wochen nach der Abgeordnetenhauswahl ist der Weg für Sondierungsgespräche zwischen Linken, SPD und Grünen offenbar frei. Nach Informationen aus Parteikreisen verständigten sich die Gesprächspartner auf ein Handlungspaket, das im Fall antisemitischer Vorfälle greifen soll. Wie der RBB erfuhr, ging es in den Gesprächen auch um den Umgang mit Mitgliedern der neuen Linksfraktion, die das Existenzrecht Israels in Frage gestellt hatten. Hier hatten Grüne und SPD in den Vorsondierungen auf Konsequenzen gedrungen. Ryanair streicht sein Angebot in Deutschland zusammen. Man werde im kommenden Winterflugplan rund 700.000 Plätze weniger anbieten als vor einem Jahr, kündigte Europas größter Billigflieger an. Ein Grund sei unter anderem die so wörtlich exorbitante Luftverkehrssteuer in Deutschland. Die Hauptlast der Kürzungen trage, wie bereits angekündigt, der Flughafen Berlin-Brandenburg, teilte Ryanair mit und bezeichnete den BER als erfolglosesten Flughafen Europas. Dort schließt die Airline zum 24. Oktober ihre Basis mit 7 Flugzeugen und dazugehörigen Crews. 12 Strecken vom BER, unter anderem nach Gran Canaria, Palermo und Thessaloniki, werden ganz eingestellt. Mehr Nachrichten aus Berlin gibt es rund um die Uhr auf rbb24.de.
2: Na, hatten schon alle Angst, dass heute nur graue Wolken und Regen da sind? Also ich kann sagen, in Charlottenburg gerade gibt es eine kleine Wolkenlücke und Sonnenschein. 16 Grad in Mitte, 15 Friedrichshain-Kreuzberg, 14 Treptow-Köpenick. Also, wie sieht's denn aus? Wir gucken uns das Ganze mal an. Tief Felicia, so heißt sie. Die schreibt mir natürlich persönliche Nachrichten, dieses Tief, das ist natürlich klar. Es gibt nochmal Wolkenlücken. Ab dem Mittag, in der Stunde also, mittags ist für mich ja immer um 12, kommt vom Havelland her immer wieder neuer Regen. Da haben wir noch eine Stunde Zeit. Eine Stunde Zeit für immer wieder Sonnenschein, hoffentlich auch bei euch. Und 17 Grad maximal. Es wird heute Nachmittag noch ordentlich windig. Morgen tatsächlich nur 14 Grad und gegen Abend wieder Regen. Hallöchen, liebe Autofahrer, seid gegrüßt. Es dauert ein bisschen länger auf der A100, dem Stadtring. Hier haben wir zwischen Oberlandstraße und Kreuz Schöneberg 10 Minuten Stau Richtung Wedding. Noch länger dauert es auf der Petersburger Straße Richtung Prenzlauer Berg und auf der Gruner Richtung Gertraudenstraße Richtung Leipziger. Dann haben wir einen Polizeieinsatz in Hellersdorf, Stendaler Straße. Polizeieinsatz zwischen Landsberger Chaussee und Zossener Straße, in beiden Richtungen alles gesperrt. Es geht weiter, A10 östlicher Berlin. Berliner Ring, Baustellenstau zwischen Richtung Barnim, an der Möhnfließbrücke zwischen Erkner und Rüdersdorf, eine Spur nur frei, dadurch 10 Minuten anstehen. Und B5 Berlin Richtung Nauen, kurz von der westlichen A10, Anschluss Spandau, nach einem Unfall rechte Spur gesperrt. Kommt alle gut und sicher ans Ziel. Stopp! Ich habe euch eine Meldung unterschlagen. Klaus hat gerade noch bei mir im Studio angerufen. Und Klaus sagt, Landsberger Allee, Storkower Straße sind die Ampeln aus. Das wäre ja nicht so schlimm. Aber da blockieren einige Autos die komplette Kreuzung und die Straßenbahn kommt nicht weiter. Danke, Klaus, fürs Melden. Lieben Gruß von Klaus an alle. Ihr sollt bitte so fahren, wie ihr es in der Fahrschule gelernt habt. Danke. 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
2: Mit Nadine Kalmbach im Studio, Klaus, der gerade angerufen hat. Und Klaus, du hast total recht, ne? Sollten wir uns alle mal wieder ans Näschen fassen, dass wir alle mal wieder so fahren, wie wir es ordentlich in der Fahrschule gelernt haben. Und das mit guter Musik. Eine gute Filmmusik habe ich hier aus den 90ern. Einer der schönsten Filme, Eiskalte Engel, oh Gott. Der war so toll. Filmmusik dazu gibt's gleich von The Verve. Los geht's erstmal mit Yasu und gleich die neue Single von James Blunt.

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James Blunt, neues Single Taste Like Summer hier auf RBB 88.8. Und auch er bekommt natürlich Hate im Internet ab. Und er ist ein sehr lustiger Typ. Vielleicht könnt ihr euch noch dran erinnern. James Blunt war gerne mal zu Gast bei Stefan.

Ein Raab vor vielen, vielen Jahren. Und da hat man schon gemerkt, okay, lustiger Zeitgenosse. Und wie nimmt James Blunt diese Hate-Kommentare? Ganz einfach. Zum Beispiel auf Twitter, da hat er nicht so viele Follower. Da schreibt wirklich ein Typ, warum hast du nur 200.000 Follower? James Blunt antwortet, Jesus brauchte nur 12. Dann schreibt einer, James Blunt hat ein nerviges Gesicht und eine unfassbar irritierende Stimme. Er antwortet, das und keine Schulden. Bam. So. Naja, genau mit so einer Portion Humor, so ein bisschen Galgenhumor, schwarzen Humor, so muss man es, glaube ich, sehen. Sehr schlagfertig und sehr lustig. James Blunt auf RBB 88.8. Hier sind die 80er mit Tears for Fears.

0: Teenager, Alex Warren hier auf RBB 88.8. Das ist die 90er. Oh, da hatten wir die Hosen alle ziemlich tief und alle wollten so lange Haare haben wie sie. Bis zum Poppes hatte immer noch Alanis Morissette, eine der ganz großen Ikonen der 90ern. 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
7: Es ist 11.30 Uhr, hier ist Natascha Gutschmidt. Guten Tag. Weg für Sondierungen ist offenbar frei. Die Vorgespräche zwischen Linken, Grünen und SPD für eine mögliche Berliner Landesregierung haben wohl einen Durchbruch gebracht. Das erfuhr der RBB aus Verhandlungskreisen. Aus unserer Redaktion Landespolitik Kirsten Buchmann.
8: 2,5 Wochen nach der Wahl zum Berliner Abgeordnetenhaus dürfte damit der Weg für rot-grün-rote Sondierungsgespräche zur Regierungsbildung frei sein. Linke, Grüne und SPD verständigten sich nach Informationen aus Parteikreisen auf ein Handlungspaket, das im Fall antisemitischer Vorfälle greifen soll. Wie der RBB erfuhr, ging es in den Gesprächen auch um den Umgang mit Mitgliedern der neuen Linksfraktion, die das Existenzrecht Israels in Frage gestellt hatten. Hier hatten Grüne und SPD in den Vorsondierungen auf Konsequenzen gedrungen. Im Raum steht, dass die Linke zum Mittel des Fraktionsausschlusses greift.
7: Rudolf-Wiesel-Brücke bleibt offen. Die Autobahn GmbH des Bundes rechnet nicht damit, dass die Brücke der A100 komplett gesperrt werden muss. Das sagte der Direktor der Niederlassung Nordost-Butenschön dem RBB.

0: Mehr dazu von Tilman Büttenbender.
1: Fachleute würden die Schäden jetzt begutachten und dann sagen, wie es weitergeht, betonte Butenschön. Eine Vollsperrung der Brücke sei aber unwahrscheinlich, weil die beschädigten Teile gut zu erreichen seien. Er verwies darauf, dass die Brücke mittelfristig neu gebaut wird. Die Planungen dafür liefen bereits. An der Rudolf-Hessel-Brücke war gestern ein beschädigtes Spannglied festgestellt worden. Während der Reparatur in den nächsten 2 Wochen ist in beiden Fahrtrichtungen jeweils die rechte Spur gesperrt.
0: Streit um Parkplatz in Wilmersdorf. Der Fahrer eines Lieferdienstes muss sich vor dem Amtsgericht Tiergarten verantworten, weil er in Wilmersdorf handgreiflich geworden sein soll. RBB 888 Gerichtsreporter Ulf Morling.
2: Der 41-jährige Angeklagte war mit seinem Lieferauto unterwegs und glaubte laut Staatsanwaltschaft ein vermeintliches Recht auf den Parkplatz zu haben, auf dem sein späteres Opfer schon draufstand und den Angeklagten auf einen Umzugswagen hinwies, für den der Platz auch vom Ordnungsamt reserviert war. Im erbitterten Streit um den Parkplatz soll der Lieferdienstfahrer das mutmaßliche Opfer mit seinem Auto zuerst gestreift haben. Dann beschimpfte er laut Anklage den Mann wüst, würgte ihn und soll davongefahren sein.
0: Nach 7000 Kilometern mit der Engelsfackel. Am Mittag endet der diesjährige Kinderlebenslauf hier in Berlin. Seit April ist die Fackel als Symbol der Hoffnung von Hospiz zu Hospiz getragen worden. Die letzten Meter bis zum Ziel am Paul-Löbe-Haus in Mitte legt die Fackel mit Unterstützung der Berliner Wasserschutzpolizei auf der Spree zurück. Der Kinderlebenslauf ist die größte Inklusionskampagne Deutschlands und wird organisiert vom Bundesverband Kinderhospiz e.V.
3: Es ist 11.33 Uhr. Natascha, Andrea hat sich gemeldet, hat gesagt, wir sollen nicht so viel meckern über den Regen.
4: Ja.
3: Habe ich gemeckert über den Regen?
4: Nee, gar nicht mitbekommen.
3: Ich habe gesagt, so hier viel Farbe, nichts grau, mein rotes Oberteil.
4: Ja, bisschen dagegenhalten, gegen den Herbstblues.
3: Ja, sollte gar nicht so rüberkommen, ne? So, ich wollte gar nicht so gegenhalten, aber gegen den Herbstblues, gar nicht gegen den Regen.
4: Nein, nicht gegen das Wetter.
3: Nein, überhaupt nicht. Wir lieben Regen.
4: Unbedingt.
3: Unser,
4: so wie die Bäume und
3: unser
4: die
3: halber See ist leer. Ausgetrocknet, wir brauchen dringend hier nochmal
4: Nachschub.
3: Gehen. Ja, unbedingt. So, also die aktuellen Temperaturen. Regen gibt es ab den Mittagsstunden dann wieder. 16 Grad in Mitte, 16 Friedrichshain-Kreuzberg, 15 in Marzahn-Hellersdorf. Die Aussichten heute, wie gesagt, ab Mittag Regen, 17 Grad maximal. Morgen am Freitag erst freundlich, am Abend wieder Regen, aber kühler, nur noch 14 Grad morgen. Hallöchen, liebe Autofahrer, seid gegrüßt. Wir starten mal mit dem Stadtverkehr Berlin. Stadtring A100 zwischen Beuysestraße, Funkturm. 15 Minuten Stau in Richtung Treptow. Weitere 15 Minuten am Autobahnende vor der Essenbrücke. Buko-Rodorstraße, Unfall zwischen Möwenweg und Grüner Weg, stadteinwärts gesperrt. Es geht weiter. Wir haben einen Feuerwehreinsatz in Neukölln auf der Hermannstraße. Zwischen Herfurtstraße und Laikstraße in beiden Richtungen alles gesperrt. Ampeln außer Betrieb in Prenzlauer Berg, Landsberger Allee, Kreuzung Storkower, es kommt zu Staus. Weiter geht es A10 östlicher Berliner Ring, Stau. In Richtung Dreieck Barnim zwischen an der Mühlenfließbrücke und Ergner-Rüdersdorf nur eine Spur frei, dadurch 10 Minuten Stau. Und B5 Berlin Richtung Nauen, kurz vor der westlichen A10, Anschluss Spandau, Unfall, rechte Spur, alles gesperrt. Alle Meldungen zu Straßen und Schienen findet ihr auf rbb888.de und in unserer ARD Sounds App. Gute Fahrt!
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3: Mit Nadine Kallenbach und vielleicht ist das hier euer neuer Lieblingssong. Vielleicht durch Instagram oder TikTok schon gesehen, schon gehört. Er ist nur 2 Minuten kurz. Warum sind diese neuen Songs nur so kurz? Warum sind die nicht wie in den 80ern 4-5 Minuten lang? Schade, er könnte doppelt so lang sein, aber ich nehme auch die 2 Minuten. Ihr vielleicht auch. Michiko, DJ Goja, die neue Single. Vorher geht's mit Lady Gaga in die neue Musikhalbe Stunde hier rein.

0: Freitag oder nach Wochenende, oder? DJ Goja, Michiko, hier auf RBB 88.8.
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0: Wir rätseln und rätseln und rätseln die ganze Woche. Morgen am Freitag hoffentlich jemand mit einer richtigen Lösung. Hier bei mir im Studio, wir haben einen Song geschnappt und den in ein Soundrätsel verpackt. Das hier ist unser Wochenrätsel. Für diesen Anfang aber so. Annette aus Pankow, was tippst du?
2: Hallo Nadine.
0: Hallo.
2: Ein neuer Versuch, everybody hört. Wie wär's mit One More Try von George Michael? Ich wünsche dir noch einen schönen Tag. Grüße aus Pankow.
0: Gute Idee, aber das ist nicht der gesuchte Song, liebe Annette. Sabine.
3: Hallihallo, grüß dich Nadine.
0: Hallo.
3: Hier ist die Sabine aus Friedrichshagen. Also wir hätten wieder einen Tipp für das Soundrätsel. Das heißt, ich bin jetzt hier nur die Überbringerin. Mhm. Mein Mann kam auf die Idee. Mhm. Und zwar erinnert ihn so dieser Sound in dem Rätsel, die paar Töne, an einen Titel von Michael Jackson vom Album Thriller. Und zwar heißt der Titel Wanna Be Stating Something. Denke ich mal. Also hab einen schönen Tag.
0: Michael Jackson. Nee, Michael Jackson ist es leider auch nicht, liebe Sabine. Grüße an den Mann, du liebe Überbringerin. Rieke, was hast du?
4: Hallihallo, liebes 88.8-Team. Ich bin mir nicht ganz sicher, aber ich würde sagen, es ist Everybody von den Backstreet Boys. Mhm. Liebe Grüße, Rieke.
0: Weil es sich da wiederholt, ne? Everybody in dem Ton. Ah, ja, ja, nee. Aber Rieke, leider auch nicht der gesuchte Song. Mensch, was ist denn das für ein Lied hier?
5: Yeah.
0: 24 Stunden rätseln wir hier alle und dann hoffentlich morgen an dieser Stelle um 11:45 mit einer richtigen Lösung hier bei mir im Studio. Und dann gibt's für den oder die Gewinnerin tolle In-Ear-Kopfhörer, die kleinen Weißen von Teufel. Jetzt noch schnell eine WhatsApp zu mir ins Studio an die 030 30 32 88 8 100 mit eurem Tipp.
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0: Ihr wollt den Ton nochmal hören? Na los, komm.
5: Yeah.
0: Ich finde das so lustig, dieses Na dann, also fröhliches Rätseln, hoffentlich mit vielen richtigen Lösungen gleich bei mir hier im Studio. Schnell eine WhatsApp zu mir rein hier.

0: Dieses aktuelle Everybody Hurts Rätsel macht uns alle verrückt. Oh, hier klingelt das Telefon ununterbrochen. So, wer ist denn jetzt schon wieder dran? Hallo, hallo, hier ist Nadine.
1: Hallo, hier ist Frank aus Cottbus. Ich habe das so ein bisschen mitgekriegt. Geht das noch um die Musik? Denk, das könnte Prince sein.
0: Ah, ist es leider nicht, Frank. Ist es nicht. Es ist nicht, also ja, man hört da den Prince. Da habt ihr alle absolut recht.
1: Okay.
0: Aber wir suchen, ich gebe euch jetzt den Tipp, wir suchen keinen Prince-Titel.
1: Okay, alles klar.
0: Es hat was im weitesten Sinne damit zu tun, aber...
1: Okay, niedlich, ja.
0: Spinnt mal alle weiter auf diesem Prince-Ding, aber es ist nicht Prince.
1: Nee, okay.
0: Ja?
1: Gut. Alles klar, danke.
0: Viel Glück, tschüss.
1: Bis später vielleicht.
0: Ciao. Das ist unser aktuelles Everybody Hurts Rätsel. Es ist kein Song von Prince, den wir suchen. Denkt mal ein bisschen um die Ecke. Tipp abgeben, 030 30 35 88 8 100. Everybody Hurts, wir rätseln noch bis morgen hier auf RBB 88.8.
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1: Um 12 Uhr. Ich bin Michael Ernst. Guten Tag. Im Bundestag hat Bundesfinanzminister Klingbeil die geplante Einkommensteuerreform verteidigt. Sie setze im Rahmen des Möglichen die richtigen Schwerpunkte, sagte Klingbeil. Die Entlastungen im Umfang von 10 Milliarden Euro bis 2028 seien angesichts der Haushaltslage keine geringe Summe. Unionspolitiker Günzler plädierte für Nachbesserungen, um schleichende Steuererhöhungen durch die Inflation zu vermeiden. Grüne und Linke sehen das ähnlich. Aus Sicht von AfD-Finanzexperte Gottschalk reicht die Entlastung nicht aus, um die kalte Progression auszugleichen. Die Spitzen von Union und SPD wollen die geplanten Reformen bei Rente, Pflege und Arbeitsmarkt zügig umsetzen. Das geht aus einer gemeinsamen Nachricht hervor, die Unionsfraktionschef Frei, der SPD-Fraktionsvorsitzende Miersch und CSU-Landesgruppenchef Hoffmann nach dem Koalitionsausschuss gestern Abend verfasst haben. Man sei sich der politischen Verantwortung bewusst, heißt es in dem Papier. Die geplanten Reformen müssten deshalb zum Abschluss gebracht werden. Die Koalitionsspitzen hatten rund 4 Stunden beraten. Die Ukraine soll ein Rechenzentrum des größten russischen Internetkonzerns Yandex angegriffen haben. Der Vorfall ereignete sich südöstlich von Moskau. Die Arbeit dort sei eingestellt worden und die Schäden würden beseitigt, sagte ein Unternehmenssprecher. Bei dem Angriff sollen Raketen und Drohnen eingesetzt worden sein. Außerdem hat Russland im Osten der Ukraine 2 Busse angegriffen. Dabei wurden mindestens 12 Menschen getötet. Die Menschen in Deutschland haben letztes Jahr häufiger Busse und Bahnen im Nahverkehr genutzt. Die Zahl der Fahrten sei jeweils um rund 2% gegenüber dem Jahr davor gestiegen, sagt das Statistische Bundesamt. Im Nahverkehr wurden rund 2,8

0: 8 Milliarden Fahrten mit der Bahn und rund 5,5 Milliarden mit Bussen registriert. Der Trend setzt sich wohl auch in diesem Jahr fort.
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0: Linke, SPD und Grüne haben Hindernisse für Sondierungsgespräche aus dem Weg geräumt. Sie verständigten sich auf ein Handlungspaket zum Umgang mit Antisemitismus, heißt es aus Parteikreisen. So sollen sich bei einem Vorfall die drei parlamentarischen Geschäftsführer treffen, um Maßnahmen zu besprechen. Wenn es keine Einigung gibt, wird ein Expertengremium eingesetzt. Teile der Berliner Linken stehen wegen ihrer Position zu Israel und Palästina immer wieder in der Kritik. Feuerwehrgerätehäuser sind regelmäßig Ziel von Einbrechern. Über 70 solcher Fälle hat die Polizei seit Anfang 2023 erfasst. Dabei wurden unter anderem auch hydraulische Spreizer gestohlen, schreibt die Berliner Morgenpost. Damit lassen sich Schließfächer aufbrechen. Bekannt sind mehrere Raubüberfälle und Diebstähle, bei denen sie eingesetzt wurden. So verwendeten Mitglieder arabischstämmiger Großfamilien derartiges Werkzeug für den Juwelendiebstahl aus dem grünen Gewölbe in Dresden im Jahr 2019 und bei Überfällen auf Geldtransporter in Berlin. Und mehr Nachrichten aus Berlin rund um die Uhr auf rbb24.de.
2: Mit den aktuellen Temperaturen. Wir gehen mal in die Bezirke hinein und sagen Hallo nach Marzahn-Hellersdorf, 16 Grad. Auch Treptow-Köpenick, auch in Pankow. Die Aussichten heute, naja, jetzt kommen die nächsten Regenschauer angerückt vom Havelland. Zeitweise immer wieder nass bei 17, 18 Grad. Es kann auch noch mal ordentlich windig werden. Mäßig bis starke Böen kann es geben. Morgen am Freitag erst freundlich, dann kommen die Wolken und dann der Regen gegen Abend bei nur noch 14, 15 Grad. Hallöchen, liebe Autofahrer, seid gegrüßt. In größten Teilen Berlins fließt der Verkehr einigermaßen okay. Auf dem Stadtring 100 ist es streckenweise immer wieder dichter und voller. Am besten generell auf dem ganzen Stadtring ein paar Minuten mehr Zeit einplanen. Etwas länger dauert es auch auf der Hermannstraße, auf der Karl-Marx-Straße Richtung Hermannplatz, jeweils 10 Minuten plus. Probleme Prenzlauer Berg an der Kreuzung Landsberger Allee, Storkower Straße. Danke fürs Melden. Lieben Gruß zu dir, Klaus. Hier sind die Ampeln außer Betrieb. Es kommt immer wieder zu Staus. Weißensee. Berliner Allee Richtung Prenzlauer Berg, Höhe Streustraße. Am Ende der Bauarbeiten bis Dezember nur eine Spur frei. Und U-Bahn-Linie 5. Danke fürs Melden. Liebe Lina, lieben Gruß zu dir. Es gibt derzeit Probleme. Die Störung soll laut BVG bald behoben sein. Es gibt massive Probleme bei der U-Bahn-Linie U5. A9, Leipzig Richtung Berlin. Unfall mit mehreren Fahrzeugen. Die Autobahn ist zwischen Köselitz und Kleinmarzehn komplett gesperrt. Vollsperrung und ein Stau baut sich gerade auf. Westliche A10 Richtung Werder sowie auf der B5 Richtung Berlin im Bereich Ausfahrt Spandau Öl auf der Fahrbahn. Passt gut auf, seid vorsichtig unterwegs. Alle Meldungen zur Straße und Schienen gibt es auf rbb888.de und in unserer ARD Sounds App.
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2: Mit Nadine Kallenbach und jetzt ist er unterwegs. Ein angeblicher freilaufender Puma in der Nähe vom Flughafen München. Wurde gesehen von einem Jäger und mit so einer Nachtsichtkamera aufgenommen. Jetzt ist da natürlich ordentlich was los. Alle sind auf der Suche nach diesem Puma. Wir können mal liebe Grüße nach München schicken an dieser Stelle. Wir kennen uns damit aus. Wir hatten vor rund 2 Jahren Löwen in Kleinmachnow. Es sind dann doch Wildschweine.

Das Paar merken, funktioniert nicht mehr. Beide streiten. Ja, darüber gestritten, wer von beiden anstrengender ist. Nein, du, nein, du, nein, du. Wer hat zuerst Schluss gemacht? Ich mach zuerst Schluss. Nein, du. Tja, und dann hat Stuart einfach mal den Aufnahmeknopf gedrückt und zack, war innerhalb von 30 Minuten dieser Song fertig. Die Sweet Dreams von Eurythmics. Darum geht's, um die Trennung von den beiden. Um Ernie Lennox und Dave Stewart. Wahnsinn, gut, ist okay. Wenn man dann so einen großen Welthit noch zustande bringt, das ist doch eine schöne Geschichte. Hier ist RBB 88.8. Ach, Michael Jackson, I just can't stop loving you. Hier auf RBB 88.8.

Der folgende Mann, der war erst zu finden auf den Footballfeldern dieser Welt. Vom Footballstar zur großen Musicalbühne. Denn bevor Teddy Swims in unserer Playlist landete, lange bevor er gesungen hat, spielte Teddy 10 Jahre lang leidenschaftlich American Football. Ja, erst als ein Highschool-Lehrer gesagt hat, sag mal, du bist zwar so ein bulliger Typ, aber du hast eine Wahnsinnsstimme. Probier doch mal. Also hat er angefangen, Musical-Theater zu spielen. Naja, und jetzt spielen wir seine Songs im Radio. Stark, oder? Teddy Swims, genauso hoch wie breit, aber sehr gefühlvoll, wenn er singt. Mr. Know-It-All, seine neue Single hier auf RBB 88.8 und kurz vor 12:30.

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2: Es ist 12.30 Uhr, hier ist Natascha Gutschmidt. Guten Tag. Weg für Sondierungen offenbar frei. 2,5 Wochen nach der Abgeordnetenhauswahl können Gespräche über eine mögliche Regierung aus Linken, SPD und Grünen jetzt wohl beginnen. Die Parteien sollen sich auf ein Handlungspaket verständigt haben, das bei antisemitischen Vorfällen greifen soll. Das erfuhr der RBB aus Verhandlungskreisen. Im Raum steht, dass es auch zum Fraktionsausschluss kommen kann. Teile der Berliner Linken stehen wegen ihrer Positionen zu Israel und Palästina immer wieder in der Kritik. Autobahn GmbH rechnet nicht mit Vollsperrung der Rudolf-Wiesel-Brücke. Fachleute hätten gestern ein beschädigtes Spannglied an der Brücke festgestellt, sagte der Leiter der Niederlassung Nordost der Autobahngesellschaft Butenschön im RBB 24 Inforadio. Es müsse erneuert werden, eine Komplettsperrung oder gar ein Abriss der Brücke sei aber nicht nötig.
3: Nach jetzigem Stand ist das überhaupt nicht zu erwarten und es ist auch eine komplett andere Konstruktionsweise wie die anderen Brücken. Aber es ist natürlich klar, wenn diese Spannvorrichtung, das kann man sich ja vorstellen, nicht komplett vorhanden ist, kann es auch nicht ganz so belastet werden. Und aus diesem Grund haben wir halt die rechten Fahrstreifen im Moment rausgenommen.
2: Die Rudolf-Wiesel-Brücke müsse ohnehin bald neu gebaut werden, so Butenschön. Die Planungen dafür liefen bereits. Wegen der Beschädigung ist für 2 Wochen in beiden Fahrtrichtungen jeweils die rechte Spur gesperrt. Streit über Großunterkunft für Flüchtlinge in Charlottenburg. Union und SPD sind sich nach RBB-Informationen uneins, wie ein ehemaliges Bürogebäude in der Sorstraße genutzt werden soll. Die SPD-geführte Sozialverwaltung will, dass dort ab Februar bis zu 950 Menschen unterkommen. Aus unserer Redaktion für Landespolitik Sebastian Schöbel.
4: Die beiden Fachverwaltungen für Finanzen und Bildung, beide CDU geführt, blockieren. Sie wollen stattdessen prüfen, ob hier Wohnungen für Studierende und eine Sekundar

0: Schule möglich sind. Die Studentenwohnungen wurden allerdings schon als zu teuer und zu unwirtschaftlich verworfen. Die Sozialverwaltung erklärt zudem, der Umbau sei fast fertig und der Mietvertrag läuft. Würde das Gebäude leer stehen, könnte das Berlin pro Monat bis zu 890.000 Euro kosten ohne Gegenleistung.
1: Ryanair streicht Flugprogramm zusammen. Europas größter Billigflieger wird im kommenden Winterflugplan rund 700.000 Sitzplätze weniger anbieten als vor einem Jahr. Das ist ein Minus von etwa 10% im Vergleich zum vergangenen Winter. Als Grund nennt Ryanair unter anderem die exorbitante Luftverkehrssteuer in Deutschland. Den BER treffen die Kürzungen am meisten. Dort schließt die Airline ihre Basis mit 7 Flugzeugen und dazugehörigen Crews. 12 Strecken, etwa nach Gran Canaria, Palermo und Thessaloniki, werden ganz eingestellt, andere ausgedünnt. 3 brennende Autos in Lichtenberg. In der Altenhofer Straße sei in der Nacht ein Auto in Brand geraten, sagte ein Polizeisprecher. Das Feuer habe dann auf 2 andere Autos übergegriffen. Ein Fußgänger alarmierte die Feuerwehr. 2 der Wagen standen zeitweise komplett in Flammen. Erst vor knapp 2 Wochen hatten mehrere Wohnmobile auf dem Gelände eines Autohandels in Marzahn-Hellersdorf gebrannt. Die Polizei nahm einen Verdächtigen fest.
2: Es ist 12.33 Uhr. Die aktuellen Temperaturen, wir hoppeln in die Stadtteile rein und schicken 17 Grad nach Mitte, fast 18 Friedrichshain-Kreuzberg und 18 auch in Neukölln. Die Aussichten immer wieder Regen, ab dem Mittag vom Havelland her zeitweise immer wieder Regen bei 18 Grad maximal und ein ordentlicher aufdrehender Wind. Morgen am Freitag starten wir erst freundlich mit Sonnenschein, dann kommen die Wolken, zum Abend hin wieder Regen, nicht mehr als 14 Grad morgen. Hallöchen, liebe Autofahrer, seid gegrüßt. In vielen Teilen der Stadt fließt der Verkehr normal. Stadtring 100 streckenweise immer wieder dicht. Am besten generell auf dem Stadtring ein paar Minuten mehr einplanen. Probleme Prenzlauer Berg an der Kreuzung Landsberger Allee, Storkower Straße, Ampeln außer Betrieb. In Wittenberg seit heute eine neue Baustelle auf der Oranienstraße. Stadtauswärts steht bis März kommenden Jahres zwischen Jansenstraße und am Nordgraben nur eine Spur zur Verfügung. Unfall A9 Leipzig Richtung Berlin mit einem Unfall mit mehreren Fahrzeugen zwischen Köselitz und Kleinmarzehn, alles komplett gesperrt. A10 östlicher Berliner Ring Richtung Dreieck Barnim. An der Mühlenfließbrücke zwischen Erkner und Rüdersdorf bis Anfang November nur eine Spur frei. Hier staut es sich immer wieder. Und auf der nördlichen A10, Dreieck Havelland, hier zwischen Birkenwerder, Kreuz Oranienburg, linke mittlere Spur bis 15 Uhr gesperrt. Kommt alle gut und sicher ans Ziel. Alle Meldungen zu Straßen und Schienen gibt es auf rbb888.de und in unserer ARD Sounds App. Gute Fahrt!
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2: Mit Nadine Kallenbach und fantastischen 80ern. Bevor es neue Musik von Leonie aus Berlin gibt, gibt's die 80er von Foreigner.

0: Die Pet Shop Boys, unsere Teilzeit-Berliner hier im Programm. Hier ist RBB 88.8.
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0: Morgen früh, letzter Tag in der Woche, der letzte Arbeitstag für viele und wieder zwei Songs zur Auswahl. Einen bringt Lydia mit, einen bringt Tim mit, aber ihr entscheidet, welcher Song bei uns im Programm läuft.
2: Wir haben eine Nachricht bekommen von Sabine. Und die hat geschrieben, jetzt hattet ihr im Hit-Duell schon den Mutti-Mittwoch und den Daddy-Donnerstag. Ich wünsche mir jetzt auch mal einen Kinderfreitag.
3: Oh, ist aber
2: Gerechtigkeit
3: schön.
2: Halber, ja. Und das haben wir aufgegriffen, weil das ist total richtig. Und ich würde gerne hören den Biene-Maja-Song.
4: Und diese Biene, die ich meine, nennt sich Maja.
3: Ja, für die ganz alten Kinder von Karel Gott aus den, was, 1970ern?
2: Hä, das lieben ja wohl auch jetzt immer noch die Kinder. Gut, gibt's auch eine Helene Fischer-Variante und so, aber ist doch immer noch ein
3: kleiner
2: Hit.
3: Kein Mensch guckt doch die Biene Maja.
2: Doch.
3: Das ist ja vollkommen out, das ist ja vollkommen staubig.
2: Stimmt,
3: ja.
2: Nee, stimmt nicht.
3: Also ist ja vollkommen außerhalb. Maja, wo bist du?
2: Ja, was willst du denn hören?
3: Ich hätte ganz gerne von Dicker, dem rappenden Nashorn, und Vincent Weiss, Boom Shakalaka.
5: Hol da

0: das ist Schlager für
1: Kinder. Überhaupt nicht.
0: Doch.
1: Das ist coole Hip-Hop-Rap-Musik. Boom, Schakalaka.
0: Sehr anspruchsvoll. Naja, ihr habt morgen am Kinderfreitag die Wahl.
2: Naja, vielleicht wird ja noch weiter gerappt. Ihr entscheidet kurz vor 7:30, welcher Song soll morgen früh bei Tim und Julia gespielt werden.

0: liebe Autofahrer, bitte seid vorsichtig, wenn ihr auf der A10 unterwegs seid. Im südlichen Berliner Ring Richtung Werder zwischen Rangsdorf und Genshagen liegen Gegenstände auf der mittleren Fahrbahn. Seid bitte vorsichtig auf der A10 Richtung Dreieck Werder zwischen Rangsdorf und Genshagen. Liegen direkt auf der mittleren Fahrbahn Gegenstände auf der Spur. Kommt gut und sicher ans Ziel.
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1: Es ist 13 Uhr, ich bin Michael Ernst, guten Tag. Die Bundesregierung erwartet für das laufende Jahr ein Wachstum von 1,3%. In der Herbstprognose des Bundeswirtschaftsministeriums sind die Erwartungen deutlich optimistischer als im Frühjahr, als von 0,5% Wachstum ausgegangen wurde. Jetzt rechnen die Experten auch für das kommende Jahr mit einem Plus von dann 1,1%. Getragen wird die Belebung vor allem durch die schuldenfinanzierten Investitionen des Staats in die Infrastruktur und die Aufrüstung der Bundeswehr, aber auch durch Schwung vom Außenhandel. Die geplante Einkommensteuerreform ist im Bundestag auf Kritik gestoßen. Der AfD-Finanzexperte Gottschalk sagte in der Debatte, die Entlastung reiche nicht aus, um die kalte Progression auszugleichen. Auch der finanzpolitische Sprecher der Unionsfraktion Günzler verlangte Nachbesserungen. Ähnlich äußerten sich Grüne und Linke. Bundesfinanzminister Klingbeil verteidigte die Reform dagegen. Die Bürgerinnen und Bürger würden um rund 10 Milliarden Euro entlastet, sagte Klingbeil. Das Gesetz soll nächstes Jahr in Kraft treten. Die Deutsche Bahn hat einen Erfolg vor dem Verwaltungsgericht Köln erzielt. Die Richter entschieden, dass der Konzern Wettbewerbern im Fernverkehr auf hochbelasteten Strecken nicht mindestens ein Viertel der Kapazitäten freiräumen muss. Sie erklärten einen entsprechenden Beschluss der Bundesnetzagentur in einem Eilbeschluss für rechtswidrig. Damit sollte mehr Wettbewerb im Fernverkehr ermöglicht werden. Hintergrund ist der geplante Markteinstieg des italienischen Bahnkonkurrenten Italo. Bei einem Messerangriff an einer Schule in Polen ist eine Frau getötet worden. Es handelt sich um die Hausmeisterin. Der Schuldirektor und ein Lehrer wurden verletzt. Der mutmaßliche Täter konnte gefasst werden. Der 15-Jährige soll ein ehemaliger Schüler sein. Es ist der zweite Vorfall dieser Art innerhalb kurzer Zeit. Erst gestern waren bei einer Messerattacke an einer Berufsschule 9 Menschen verletzt worden.
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1: 2,5 Wochen nach der Berlin-Wahl dürfte der Weg für Sondierungsgespräche zwischen Linken, Grünen und SPD frei sein. Aus Parteikreisen ist zu hören, dass sie sich auf ein Handlungspaket zum Thema Antisemitismus verständigt haben. Grüne und SPD hatten vor der Aufnahme von Sondierungen auf verbindliche Mechanismen bestanden. Dabei ging es um die Frage, wie die Linke mit künftigen möglichen antisemitischen Vorfällen in ihren Reihen umgeht. Bei der Definition von Antisemitismus will sich Rot-Grün-Rot an den Vorgaben der Internationalen Allianz

0: zum Holocaust-Gedenken orientieren. Berlins Amphibienbestände sind zu großen Teilen unmittelbar bedroht. Betroffen seien nicht nur seltene Arten, sondern auch bisher häufige Frösche, Kröten und Molche, heißt es im Bericht der Stiftung Naturschutz Berlin. Die Situation sei besorgniserregend, denn selbst die anpassungsstarken Arten seien mittlerweile sehr selten geworden. Für den Bericht wurden 14 Amphibienarten untersucht, etwa die Moorfrösche am Baarsee in Grunewald und die Wechselkröte in den Falkenberg. Berger Rieselfeldern. 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
1: Hast du zwei neue Lieblingstiere?
2: Ja.
1: Tja, ja, wirst du nicht mehr vergessen. 13 Uhr und 3 Minuten, 18 Grad, lieben Gruß nach Mitte. Maximaltemperatur ist erreicht. 18 auch in Friedrichshain-Kreuzberg, 17 in Marzahn-Hellersdorf. Die Aussichten heute: kann immer noch mal regnen. Vom Havelland kommen die Regenwolken rüber zu uns. Morgen am Freitag starten wir erst mit Sonne, dann mit Wolken. Zum Abend hin weiter Regen. Beide Tage, es kann noch ganz schön stürmisch werden heute Nachmittag mit einem ordentlichen Nordwestwind, mit ordentlichen Sturmböen. Bei 14, 15 Grad, morgen noch ein Ticken kühler. Hallöchen, liebe Autofahrer. Wir starten mit der 100, mit unserem Stadtring. A100, streckenweise ist es immer wieder dichter, der Verkehr voller rund um Kreuz Schöneberg. Besonders am besten ein paar Minuten mehr einplanen generell, wenn ihr auf dem Stadtring unterwegs seid. Dann geht es weiter. A9, Leipzig Richtung Berlin. Unfall zwischen Köselitz und Kleinmarzehns. Alles gesperrt. Es staut sich. Letzte freie Ausfahrt, Köselitz. Vorsicht, A10, südlicher Berliner Ring Richtung Dreieck Werder. Zwischen Rangsdorf und Genshagen liegen Gegenstände auf der mittleren Fahrbahn. Östlicher Berliner Ring, A10 Richtung Dreieck Barnim, zwischen Mühlenfließbrücke und Erkner-Rüdersdorf. Bis Anfang November nur eine Spur frei. Hier staut es sich immer mal wieder. Auf der nördlichen A10 Richtung Dreieck Havelland, zwischen Birkenwerder und Kreuz Oranienburg, linke und mittlere Spur bis 15 Uhr gesperrt. Kommt gut und sicher bitte alle ans Ziel. 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
1: Mit Nadine Kallenbach um 5 Minuten nach 1, gleich von Moschina. Ganz neue Musik, Walk the Moon, außerdem Roxette, alte Bekannte, die kennen wir. Und los geht's mit Musik aus Norwegen von Aha. The Sun Always Shines on TV. Die 80er auf rbb 88.8.

0: Neue Musik von Moschina hier, Working Ship the Sun auf RBB 88.8. Wir kümmern uns heute mal um die anderen Songs dieser One-Hit-Wonder.
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1: Absolut, wir reisen mal ins Jahr 1997, da können wir uns daran erinnern, an diese Single Bitch von Meredith Brooks. Riesenerfolg, Platz 2 der US-Charts, brachte sogar eine Nominierung für einen Grammy als beste weibliche Rocksängerin. So, Meredith Brooks ist zu diesem Zeitpunkt schon 38 Jahre alt und weiß tatsächlich sehr selbstbewusst, wovon sie da singt. Angeblich zu spät für eine internationale Karriere, sagten böse Zungen. Naja, doch der Erfolg tatsächlich blieb leider so ein kleines Strohfeuer. Oh Gott, sie ist tatsächlich nochmal auf Tour gegangen danach mit den Rolling Stones in Argentinien. Zweimal durfte sie da als Opener, als Show-Opener auftreten. Ein ganz großes Desaster, denn die Stones-Fans, die booten sie aus, haben Tampons und Steine auf die Bühne geworfen. Dabei wird Meredith Brooks am Auge tatsächlich auch verletzt und am zweiten Tag tritt sie in einem Trikot der argentinischen Fußballmannschaft auf. Hat alles nichts genützt. Wieder wird sie ausgebuht. Nach dem Song Bitch zieht sie das Trikot aus, wirft es auf den Boden und verlässt tatsächlich entnervt die Bühne. Sie erinnert sich auch darum. Oh Mann, das waren keine guten Zeiten, muss man sagen. Und für diesen Song Bitch, ja, der wurde Ende der 90er wirklich zu einem ganz, ganz großen Hit. Ein provokanter Titel. Weltweit löste der ja Diskussion aus. Übersetzt als der Bitch, ne, wisst ihr ja. SCH-Lampe, ne? Also muss man ja mal so sagen, ja? Als Beleidigung selbst, hat sie gesagt, ist der gar nicht gedacht gewesen, sondern dieser Song soll einfach die Facetten der Frauen, dass wir viele Facetten haben, beschreiben. Um mehr geht's da gar nicht. Sie wollte niemanden beleidigen.
2: Bitch is an intelligent song. Bitch ist ein intelligenter Song. Das ist nichts, was ich mit 19 geschrieben hätte. Wenn ich singe, I am numb, I am revived, you can't say I'm not alive, dann meine ich das so. Ich war extrem betäubt. Ich war teilweise total drüber und mir war alles egal. Aber dann habe ich Atem geholt und mein Leben verändert. Und jetzt fühle ich wieder alles. Und ich bin sehr wach und sehr lebendig. Ich glaube, manchmal braucht man einen Breakdown für einen Breakthrough. Also einen Durchbruch für Breakthrough.
1: Na dann, also den Durchbruch hatte sie mit Bitch. Und jetzt kümmern wir uns. Wir sind in der Rubrik Die anderen Hits der One-Hit-Wonder. Meredith Brooks hatte noch einen anderen Song. What Would Happen? Und den hören wir uns jetzt an hier auf RBB 888.

Liebe Autofahrer, wenn ihr gerade unterwegs seid, Vorsicht an 9, Leipzig Richtung Berlin. Zwischen Klein-Marzehns und Niemegk liegen mehrere Äste auf der Fahrbahn. Wir haben Äste auf der A9, bitte Vorsicht, anscheinend schon ordentlich windig dort. Auf der A9 Richtung Berlin zwischen Klein-Marzehns und Niemegk mehrere Äste auf der Fahrbahn. Kommt mir bitte alle gut und sicher ans Ziel. Seid vorsichtig, ausführlichen Verkehrsservice gibt's gleich in 3 Minuten nach Joe Jackson und Steppin' Out.

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2: Es ist 13.30 Uhr, hier ist Natascha Gutschmidt. Guten Tag. Weg für Sondierungen ist offenbar frei. Die Vorgespräche zwischen Linken, Grünen und SPD für eine mögliche Berliner Landesregierung haben wohl einen Durchbruch gebracht. Das erfuhr der RBB aus Verhandlungskreisen. Aus unserer Redaktion Landespolitik Kirsten Buchmann.
3: 2,5 Wochen nach der Wahl zum Berliner Abgeordnetenhaus dürfte damit der Weg für rot-grün-rote Sondierungsgespräche zur Regierungsbildung frei sein. Linke, Grüne und SPD verständigten sich nach Informationen aus Parteikreisen auf ein Handlungspaket, das im Fall antisemitischer Vorfälle greifen soll. Wie der RBB erfuhr, ging es in den Gesprächen auch um den Umgang mit Mitgliedern der neuen Linksfraktion, die das Existenzrecht Israels in Frage gestellt hatten. Hier hatten Grüne und SPD in den Vorsondierungen auf Konsequenzen gedrungen. Im Raum steht, dass die Linke zum Mittel des Fraktionsausschlusses greift.
2: Rudolf-Wiesel-Brücke bleibt offen. Die Autobahn GmbH des Bundes rechnet nicht damit, dass die Brücke der A100 komplett gesperrt werden muss. Das sagte der Direktor der Niederlassung Nordost-Butenschön dem RBB. Mehr dazu von Tilman Büttenbender.
4: Fachleute würden die Schäden jetzt begutachten und dann sagen, wie es weitergeht, betonte Butenschön. Eine Vollsperrung der Brücke sei aber unwahrscheinlich, weil die beschädigten Teile gut zu erreichen seien. Er verwies darauf, dass die Brücke mittelfristig neu gebaut wird. Die Planungen dafür liefen bereits. An der Rudolf-Wiesel-Brücke war gestern ein beschädigtes Spannglied festgestellt worden. Während der Reparatur in den nächsten 2 Wochen ist in beiden Fahrtrichtungen jeweils die rechte Spur gesperrt.
2: Streit um Parkplatz in Wilmersdorf. Der Fahrer eines Lieferdienstes muss sich vor dem Amtsgericht Tiergarten verantworten, weil er in Wilmersdorf handgreiflich geworden sein soll. RBB 888 Gerichtsreporter Ulf Morling.
5: Der 41-jährige Angeklagte war mit seinem Lieferauto unterwegs und glaubte laut Staatsanwaltschaft ein vermeintliches Recht auf den Parkplatz zu haben, auf dem sein späteres Opfer schon draufstand und den Angeklagten auf einen Umzugswagen hinwies, für den der Platz auch vom Ordnungsamt reserviert war. Im erbitterten Streit um den Parkplatz soll der Lieferdienstfahrer das mutmaßliche Opfer mit seinem Auto zuerst gestreift haben. Dann beschimpfte er laut Anklage den Mann wüst, würgte ihn und soll davongefahren sein.
2: Nach 7000 Kilometern mit

0: der Engelsfackel. Am Mittag endet der diesjährige Kinderlebenslauf hier in Berlin. Seit April ist die Fackel als Symbol der Hoffnung von Hospiz zu Hospiz getragen worden. Die letzten Meter bis zum Ziel am Paul-Löbe-Haus in Mitte legt die Fackel mit Unterstützung der Berliner Wasserschutzpolizei auf der Spree zurück. Der Kinderlebenslauf ist die größte Inklusionskampagne Deutschlands und wird organisiert vom Bundesverband Kinderhospiz e.V.
1: Es ist 13.33 Uhr. Fast 19 Grad in Friedrichshain-Kreuzberg, 18 in Mitte, in Neukölln 18, Marzahn-Hellersdorf ebenso 18 Grad. Die Aussichten tief. Felicia bringt unbeständiges, windiges Wetter. Bis zum Abend immer wieder Regen. Maximaltemperatur ist erreicht. Es wird noch windiger. Liegen ja die ersten Äste auf der Fahrbahn hier auf der A9. In der Nacht klart der Himmel auf. Verbreitet kann man Mond und Sternchen sehen. Morgen am Freitag geht's freundlich los. Dann kommen die Wolken, am Abend weiter Regen bei 14 bis 15 Grad. Hallöchen, liebe Autofahrer, seid gegrüßt. Hier sind Sie schon, die Äste auf der Fahrbahn A9. Seid bitte vorsichtig, Leipzig Richtung Berlin. Zwischen Kleinmarzehns und Niemeck sind Äste auf der Fahrbahn. A9, Leipzig Richtung Berlin. Hier Unfall zwischen Köselitz und Kleinmarzehns. Alles gesperrt. Am besten, ihr fahrt gleich direkt über die U97 und weicht aus. A10, westlicher Berliner Ring Richtung Dreieck Werder. Zwischen Spandau und Potsdam Nord. Auch Stau, 10 Minuten on top. 10 Minuten auch mehr, östlicher Berliner Ring Richtung Dreieck Barnim. An der Mühlenfließbrücke zwischen Erkner und Rüdersdorf nur eine Spur, dadurch Stau. Nördlicher Berliner Ring A10 Richtung Dreieck Havelland, Tagesbaustelle zwischen Birkenwerder, Kreuz Oranienburg, mittlere und linke Spur gesperrt. Im großen Teil in Berlin fließt der Verkehr halbwegs normal. Auf dem Stadtring ist es generell etwas voller, gerade auch rund ums Kreuz Schöneberg. Am besten ihr plant hier ein paar Minuten mehr Zeit ein. Stau gibt es auch auf der Hermannstraße Richtung Hermannplatz, auf der Rienstraße vor der Allee der Kosmonauten und Richtung Landsberger Allee. Dort jeweils 10 Minuten mehr einplanen. Alle Meldungen zu Straßen und Schienen findet ihr auf rbb888.de und in unserer ARD Sounds App. Gute Fahrt!
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1: Mit Nadine Kallenbach und die neue Single von Ariana Grande gibt es gleich vorher New Kids on the Block. Oh Gott, meine erste Kassette damals, da ging das los mit den Boybands. Eigentlich entstanden in den 80ern schon, in den 90ern dann aber der große Durchbruch. Von New Kids on the Block, vorher Avicii und Aloe Black.

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0: 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Um 14 Uhr, ich bin Michael Ernst. Guten Tag. Die Bundesregierung blickt optimistischer auf die Konjunktur in Deutschland. Sie rechnet jetzt für dieses Jahr mit einem Wachstum von 1,3%, im nächsten Jahr von 1,1% und erhöhte ihre Prognose aus dem Frühjahr. Bundeswirtschaftsministerin Reiche sagte, die Exporte entwickelten sich besser als gedacht. Außerdem kurbele der Staat mit schuldenfinanzierten Investitionen in Straßen und Schienen sowie der Aufrüstung der Bundeswehr die Konjunktur an. Wie es konjunkturell weitergeht, hängt wesentlich vom Verlauf der Kriege im Iran und der Ukraine ab. Im Bundestag hat Bundesfinanzminister Klingbeil die geplante Einkommensteuerreform verteidigt. Sie setze im Rahmen des Möglichen die richtigen Schwerpunkte, sagte Klingbeil. Die Entlastungen im Umfang von 10 Milliarden Euro bis 2028 seien angesichts der Haushaltslage keine geringe Summe. Unionspolitiker Günzler plädierte für Nachbesserungen, um schleichende Steuererhöhungen durch die Inflation zu vermeiden. Grüne und Linke sehen das ähnlich. Aus Sicht von AfD-Finanzexperte Gottschalk reicht die Entlastung nicht aus, um die kalte Progression auszugleichen. Die Deutsche Bahn muss auf stark ausgelasteten Fernverkehrsstrecken vorerst keine zusätzlichen Kapazitäten für Wettbewerber freihalten. Das Verwaltungsgericht Köln erklärte eine Vorgabe der Bundesnetzagentur für rechtswidrig. Die Behörde hatte verlangt, dass die Netzgesellschaft DB InfraGo mindestens ein Viertel der Kapazitäten für konkurrierende Anbieter reserviert. Dagegen ging die Bahn vor. Hintergrund ist der geplante Einstieg der italienischen Bahn in Deutschland. Der Literaturnobelpreis geht in diesem Jahr an die kanadische Schriftstellerin Anne Carson. Zur Begründung hieß es von der Schwedischen Akademie in Stockholm, durch ihren spielerischen Umgang mit klassischen Schriftstellertraditionen habe sie neue Formen in der Gegenwartsliteratur geschaffen. Carson galt als eine der Favoritinnen auf die Auszeichnung. Die Nobelpreise sind mit jeweils rund 1 Million Euro dotiert.
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0: Linke, Grüne und SPD haben sich auf eine Linie im Kampf gegen Antisemitismus geeinigt. Ein gemeinsames Papier enthält unter anderem ein Bekenntnis zum Schutz jüdischen Lebens und zum Existenzrecht Israels, das unverhandelbar sei. Vor allem von Senatsmitgliedern und Abgeordneten wird erwartet, dass sie diese und andere Grundsätze garantieren. Fälle von möglichem antisemitischem Verhalten in den Koalitionsfraktionen sollen von Linken, Grünen und SPD gemeinsam bearbeitet werden. Ein dreiköpfiges Expertengremium soll dabei helfen. Feuerwehrgerätehäuser sind regelmäßig Ziel von Einbrüchen. Über 70 solcher Fälle hat die Polizei seit Anfang 2023 erfasst. Dabei wurden unter anderem auch hydraulische Spreizer gestohlen, schreibt die Berliner Morgenpost. Damit lassen sich Schließfächer aufbrechen. Bekannt sind mehrere Raubüberfälle und Diebstähle, bei denen sie eingesetzt wurden. So verwendeten Mitglieder arabischstämmiger Großfamilien derartiges Werkzeug für den Juwelendiebstahl aus dem grünen Gewölbe in Dresden im Jahr 2019 und bei Überfällen auf Geldtransporter in Berlin. Und mehr Nachrichten aus Berlin rund um die Uhr auf rbb24.de.
2: Heute ist es grau, der Wind weht ziemlich straff aus westlichen Richtungen und es ist kühler als gestern. Tageshöchstwerte haben wir erreicht, 16 Grad Spandau, 17 Grad Marzahn, 18 Grad meldet sogar Tempelhof. In der Nacht Tiefstwerte um die 8 Grad, morgen geht es erstmal freundlich los, später kann es dann wieder mehr Regen geben, das alles bei maximal 15 Grad hier bei uns in Berlin.

0: Auf der A100 Stadtring dauert es hier und da ein bisschen länger, vor allem rund ums Kreuz Schöneberg ist es aktuell voll. Staus gibt es auch auf der Hermannstraße Richtung Hermannplatz, auf der Gertraudenstraße Richtung Alex, auf der Petersburger Straße Richtung Landsberger Allee, da jeweils 10 Minuten extra. Der Tiergartentunnel bleibt auch heute gesperrt, Grund dafür Personalmangel, bis morgen früh in beiden Richtungen nichts mit Tiergartentunnel. Im Umland A10 westlicher Berliner Ring Richtung Dreieck Werder zwischen Spandau und Potsdam Nord gibt es Stau 10 Minuten und A10 östlicher Berliner Ring Richtung Dreieck Barnim. An der Mühlenfließbrücke zwischen Erkner und Rüdersdorf ist bis Anfang November nur eine Spur frei. Aktuell steht ja auch da 10 Minuten an. Alle Meldungen zu Straßen und Schienen findet ihr auf rbb888.de und in unserer ARD Sounds App.
1: Hallo Berlin.
0: Da geht's euch auch so. Jedes Jahr im Herbst und im Frühling dieselbe Frage. Lohnt sich das eigentlich, dieses Gewechsel von Winter auf Sommerreifen, von Sommer auf Winterreifen beim Auto? Oder fahre ich mit Allwetterreifen, die ich das ganze Jahr drauf lassen kann, eigentlich besser und billiger durch die Gegend? Diese Frage kläre ich für euch in ein paar Minuten hier auf RBB 888. Und außerdem ziehen wir jetzt erstmal neue Songs auf hier, auf die Reifen. So, nee. Madonna, Like a Prayer habe ich für euch und Benson Boone, Sorry I'm Here for Someone Else. Mein Name ist Alex Schurig. Hallo Berlin.

0: Der Typ, der auf der Bühne gerne mal ein Salto macht. Vorwärts, rückwärts hat er alles drauf. Benson Boone, sorry, I'm here for someone else. Hier ist RBB 88.8. Von O bis O. Von Ostern bis Oktober habe ich Sommerreifen auf dem Auto. Und von Oktober bis Ostern habe ich Winterreifen. Soweit das Ritual. Aber man fragt sich ja schon, warum pfeife ich nicht einfach drauf und fahre mit Ganzjahresreifen, mit Allwetterreifen durch die Gegend und spare damit möglicherweise sogar noch Geld. Kannst du machen, ist aber vielleicht nicht unbedingt die beste Idee, sagt aus dem RBB-Verbraucherteam Anja Haufe. Denn der ADAC, der hat gerade mal wieder Ganzjahresreifen getestet. Viele mit wirklich desolaten Ergebnissen. Manche hat er sogar Sicherheitsrisiko genannt. Hier ist er, Anja. Hallo.
1: Hallo.
0: Wieso sind manche Ganzjahresreifen so schlecht?
1: Also so ein Ganzjahresreifen ist natürlich immer so eine Art Kompromiss, weil bei Straßenbedingungen soll der möglichst gut sein, und zwar bei allen, ne? Und von den getesteten

0: Sind wirklich 5 bei winterlichen Bedingungen durchgefallen. Heißt natürlich unter anderem, der Bremsweg war zu lang und das kann gefährlich sein. Das Urteil Gut hat wirklich nur ein Modell bekommen. Die anderen 10 liegen so im mittleren Bereich.
1: Naja, jetzt leben wir hier in Berlin ja nicht in den Alpen, sondern wir haben so, sagen wir mal, so mittelgefährliche Winter. Welche Ganzjahresreifen sind denn jetzt gut laut ADAC?
0: Pass auf, Name-Dropping. Gut abgeschnitten hat ein Modell von Continental und auf Platz 2 und 3 auch so größere Marken Pirelli und Michelin. Das sind natürlich dann immer diese, weißt du, diese komplizierten Marken, wo dann sowas steht wie Continental, Weather, Extreme.
1: Aber die entscheidende Frage ist ja, wie viel spare ich denn, wenn ich jetzt nur Ganzjahresreifen, das ganze Jahr fahre?
0: Also bei der Anschaffung ist es ein bisschen schwer zu sagen, weil es ja so unterschiedliche Preise gibt bei allen Reifen. Tendenziell natürlich ein bisschen günstiger, Einsatzreifen trotzdem zu kaufen, auch wenn man schneller wieder neue braucht, ja, aber es ist trotzdem tendenziell günstiger. Man spart vor allem sicher Lagerung und Werkstattkosten. Also in 6 Jahren können da ungefähr 800 Euro wegfallen. Heißt natürlich wiederum, wenn du die zu Hause lagern kannst und wenn du die selber wechseln kannst, ist das egal.
1: Ja, also lagern zu Hause mache ich ja. Unser Mini-Keller ist mit den Reifen quasi voll. Fast gerade noch ein Fahrrad daneben. Aber zum Wechseln fahre ich in die Werkstatt. Autowerkstatt im Norden von Pankow. Demnächst kommt wieder. Hier ist RBB 88.8. 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Das hier aus den 90ern. Hier sind TLC für euch und Unpretty.

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Also Mick Jagger und Keith Richards sind ja beide Jahrgang 1943. Aber in Sachen die ältesten Popstars hier auf unserer RBB 888 Playlist sind die beiden Herren von Sparks auch ganz vorne dran. Sparks, eine amerikanische Band, gegründet von zwei Brüdern, Ron und Russell Mayall. Ron ist Jahrgang 1945, Russell ist 3 Jahre jünger. Die haben Anfang der 70er angefangen, unfassbar komplizierte Rockmusik zu machen. Also Queen ist im Vergleich, also dieser Bombast-Sound von Queen, ne, das ist besserer Garagenrock im Vergleich zu dem, was die Sparks damals gemacht haben. Und in den 90ern haben sie gesagt, nö, muss ja nicht immer Rock sein, wir können auch schöne Popsongs. Und haben diesen Song hier rausgebracht, When Do I Get to Sing My Way, für euch auf RBB 888.

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4: Um 14.30 Uhr mit Natascha Gutschmidt.
5: Guten Tag. Neuer Fahrplan ab 13. Dezember vorgestellt. Die Fahrpreise werden sich im Schnitt um 3,7% erhöhen. Das hat der Verkehrsverbund Berlin-Brandenburg angekündigt. Konkret bedeutet das, dass einzelne Tickets um 20 oder 30 Cent teurer werden. Was sich noch ändert, hat uns Patrick Fiedler vom VBB gesagt.
6: Die Bestandsfahrzeuge, die jetzt circa 30 Jahre alt sind, die müssen ertüchtigt werden. Das zieht ein bisschen Fahrzeuge aus dem Betrieb immer raus. Das heißt, es gibt ein bisschen minder Verfügbarkeit von Fahrzeugen und deswegen wird es Anpassungen geben müssen bei den Linien S1 und S5. Da wird es in den Spitzenzeiten eine kleine Taktreduktion geben. Also statt heute alle 5 Minuten fahren die Züge dann in einem Abstand von 5 oder 10 Minuten im Wechsel.
5: Ab dem Fahrplanwechsel im Dezember werden die Regionalexpresslinien 3, 4 und 5 stündlich fahren, der RE9 sogar halbstündlich. Weg frei für Sondierungsgespräche über Regierungsbildung. Linke, Grüne und SPD in Berlin haben sich auf eine Linie im Kampf gegen Antisemitismus geeinigt. Ein gemeinsames Papier enthält unter anderem ein Bekenntnis zum Schutz jüdischen Lebens in Berlin und zum Existenzrecht Israels, das unverhandelbar sei. Sabine Müller berichtet.
7: Vor allem von Senatsmitgliedern und Abgeordneten wird erwartet, dass sie diese und andere Grundsätze garantieren. Fälle von möglichem antisemitischen Verhalten in den Koalitionsfraktionen wollen Linke, Grüne und SPD gemeinsam bearbeiten. Ein dreiköpfiges Expertengremium soll dabei helfen. Über Konsequenzen, etwa einen Ausschluss, entscheidet dann die betroffene Fraktion. Außerdem wollen die drei Parteien die Berliner Landesverfassung erweitern und darin auch Schutz vor Antisemitismus, Antiziganismus, Rassismus und andere Formen von gruppenbezogener Menschenfeindlichkeit aufnehmen.
5: Ryanair streicht Flugprogramm zusammen. Europas größter Billigflieger wird im kommenden Winterflugplan rund 700.000 Sitzplätze weniger anbieten als vor einem Jahr. Das ist ein Minus von etwa 10% im Vergleich zum vergangenen Winter. Als Grund nennt Ryanair unter anderem die exorbitante Luftverkehrssteuer in Deutschland. Den BER treffen die Kürzungen am meisten. Dort schließt die Airline ihre Basis mit 7 Flugzeugen und dazugehörigen Crews. 12 Strecken, etwa nach Gran Canaria, Palermo und Thessaloniki, werden ganz eingestellt, andere ausgedünnt. Pyrotechnik in Wohnung geworfen. Laut Polizei schmissen Unbekannte kurz nach Mitternacht zuerst Steine in ein Fenster in der Neuköllner Silbersteinstraße. Danach warfen sie Pyrotechnik durch das Fenster. In der Wohnung geriet unter anderem eine Matratze in Brand. Ein Mann, der in der Wohnung war, warf die brennenden Gegenstände aus dem Fenster. Dabei wurde er von dem Glas an der Hand verletzt. Die Feuerwehr löschte die brennenden Gegenstände.
4: Je weiter im Osten, desto milder ist es heute Nachmittag. Marzahn und Adlershof melden aktuell 19 Grad, in Spandau zurzeit nur 14 Grad. Dazu viele Wolken, immer mal wieder Regen, das schlechte Wetter kommt, oder was heißt das schlechte, das jahreszeitenangemessene Herbstwetter kommt von Westen auf uns zu und da weht auch ein ziemlich straffer Wind aktuell. A100 Stadtring. Es stockt immer mal wieder, vor allem rund ums Kreuz Schöneberg in beiden Richtungen und auf der Rudolf-Wiesel-Brücke. Der Tiergartentunnel bleibt wegen Personalmangels bis morgen früh in beiden Richtungen gesperrt. Und das sorgt auch heute im Bereich Tiergarten Hauptbahnhof wieder für lange Staus auf den Umfahrungsstrecken. Und es gibt eine neue Baustelle in Wittenau auf der Oranienburger Straße. Stadtauswärts steht bis März kommenden Jahres zwischen Jansenstraße und am Nordgraben nur eine Spur zur Verfügung. Staugefahr im Feierabendverkehr. A10 östlicher Berliner Ring Richtung Dreieck Barnim. An der Mühlenfließbrücke zwischen Erkner und Rüdersdorf ist bis Anfang November nur eine Spur frei, plus 10 Minuten im Moment. Und auf der nördlichen A10 Richtung Dreieck Havelland gibt es eine Tagesbaustelle zwischen Birkenwerder und Kreuz Oranienburg. Hier sind die linke und die mittlere Spur gesperrt. Alle Meldungen zu Straßen und Schienen findet ihr auch auf rbb888.de und in unserer ARD Sounds App.
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4: Also ihr habt wirklich Humor, Leute. Seit Anfang der Woche ist ja der dämliche Tiergartentunnel gesperrt wegen Personalmangel. Die haben einfach nicht genug Leute, um den Verkehr im Tunnel zu überwachen. Und wir haben tatsächlich von euch eine Mail bekommen. Bei wem muss ich mich bewerben? Was muss ich an Qualifikationen mitbringen, wenn ich den Tiergartentunnel bewachen will? Sehr schöne Initiative. Wir werden das natürlich prüfen hier auf rbb888. Mein Name ist Alex Schurich. Kommt gut durch den Nachmittag. Hits von Yusundur, Nene Cherry und von Harry Styles jetzt hier für euch. We'll be right back.

0: Harry Styles, As It Was, hier auf RBB 88.8. 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
2: Wir haben eine Nachricht bekommen von Sabine und die hat geschrieben, jetzt hattet ihr im Hitduell schon den Mutti-Mittwoch und den Daddy-Donnerstag. 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
3: Ach,
2: für Gerechtigkeit
3: schön.
2: Halber, ja. Und das haben wir aufgegriffen, weil das ist total richtig. Und ich würde gerne hören den Biene-Maja-Song.
4: Und diese Biene, die ich meine, nennt sich Maja.
3: Ja, für die ganz alten Kinder von Karel Gott aus den, was, 1970ern?
2: Hä, das lieben ja wohl auch jetzt immer noch die Kinder. Gut, gibt's auch eine Helene Fischer-Variante und so, aber ist doch immer noch ein
3: kleiner Hit. Kein Mensch guckt doch die Biene Maja.
2: Doch.
3: Das ist ja vollkommen out, das ist ja vollkommen staubig.
2: Stimmt, nee, stimmt nicht.
3: 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Maja, wo bist du?
2: Ja, was willst du denn hören?
3: Ich hätte ganz gerne von Dicker, dem rappenden Nashorn, und Vincent Weiss, Boom Shakalaka.

0: 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Oh, na, na, na, na, na,
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0: na,
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2: 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Boom, Schakalaka.
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3: 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Das hier ist Gabriel und Rise auf RBB 88.8.

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0: einfach mal mit dem Fahrrad zur Arbeit fahren. Das kannst du auch als absolut begeisterter Autofahrer tun. Valtteri Bottas beispielsweise, finnischer Formel-1-Rennfahrer, der hat sich einfach nach dem letzten Formel-1-Rennen in Malaysia auf sein Rennrad geschwungen, übrigens ein Gravelbike made in Germany, und ist damit einfach zum nächsten Rennen nach Singapur geradelt. Da ist er jetzt gerade angekommen, das Rennen ist jetzt am Wochenende. 420 Kilometer hat er auf seinem Fahrrad zurückgelegt und die letzten paar Kilometer waren fast ein Spaziergang. Gestern Nachmittag hat er dann seinen Arbeitsort in Singapur erreicht. Na bitte, wenn begeisterte Autofahrer mal aufs Fahrrad umsteigen. Hier ist rbb 888. Ich bin Alex Schurich und ich habe bis zu unseren Nachrichten um 15 Uhr großartige Hits für euch von Lionel Richie und von Rihanna. Jetzt gleich. Let's go.
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1: Um 15 Uhr. Ich bin Michael Ernst. Guten Tag. Die Bundesregierung erwartet dieses Jahr ein stärkeres Wirtschaftswachstum. Bundeswirtschaftsministerin Reiche rechnet mit einem Plus des Bruttoinlandsprodukts von 1,3%. Im Frühjahr war noch von 0,5% ausgegangen worden. Grund für den Aufschwung sind vor allem staatliche Investitionen in die Infrastruktur und die Aufrüstung der Bundeswehr sowie gestiegene Exporte. Für das kommende Jahr geht die Herbstprognose von einem Wachstum von 1,1% aus. Die geplante Einkommensteuerreform ist im Bundestag auf Kritik gestoßen. Der AfD-Finanzexperte Gottschalk sagte in der Debatte, die Entlastung reiche nicht aus, um die kalte Progression auszugleichen. Auch der finanzpolitische Sprecher der Unionsfraktion Günzler verlangte Nachbesserungen. Ähnlich äußerten sich Grüne und Linke. Bundesfinanzminister Klingbeil verteidigte die Reform dagegen. Die Bürgerinnen und Bürger würden um rund 10 Milliarden Euro entlastet, sagte Klingbeil. Das Gesetz soll nächstes Jahr in Kraft treten. Die Fluggesellschaft Ryanair schränkt ihr Angebot in Deutschland ein. Man werde im kommenden Winterflugplan rund 700.000 Sitzplätze weniger anbieten als vor einem Jahr, kündigt das Unternehmen an. Das sei ein Rückgang um 10%. Gründe seien die hohen Zugangskosten über staatliche Gebühren sowie die Luftverkehrssteuer. Die meisten Kürzungen gibt es in Berlin. Ausbauen will Ryanair dagegen seine Kapazitäten in Memmingen und Köln. Der diesjährige Nobelpreis für Literatur wird der kanadischen Autorin Anne Carson verliehen. Sie wird von der schwedischen Akademie in Stockholm für ihr kühnes und allenfalls reiches Gesamtwerk mit verspielten Dialogen in klassischer Tradition geehrt. Dadurch seien neue Formen für Gegenwartsliteratur entstanden, heißt es. Der Literaturnobelpreis ist umgerechnet mit rund 1 Million Euro dotiert.
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1: Linke, Grüne und SPD haben offiziell bestätigt, dass sie Sondierungsverhandlungen aufnehmen wollen. In den bisherigen Vorgesprächen konnte eine wichtige Hürde aus dem Weg geräumt werden, der Umgang mit Antisemitismus. Vorgesehen ist unter anderem, dass sich die Parteien zum Schutz jüdischen Lebens in Berlin und zum Existenzrecht Israels bekennen. Bei antisemitischen Verdachtsfällen soll ein Expertengremium zu Rate gezogen werden. Teilen der Linken wird vorgeworfen, sich nicht deutlich genug von Judenfeindlichen Tendenzen abzugrenzen. In unserer Region werden ab Mitte Dezember einige Nahverkehrszüge mehr unterwegs sein. Unter anderem werden dann die Regionalexpresslinien 3, 4 und 5 stündlich verkehren, der RE9 sogar halbstündlich, hieß es vom Verkehrsverbund Berlin-Brandenburg bei der Vorstellung des neuen Fahrplans. Dabei sollen mehr neue rote Doppelstockwagen eingesetzt werden. In Berlin könnte es im Berufsverkehr dagegen etwas voller werden. Viele S-Bahn-Züge müssen aussortiert werden, weshalb es weniger Verkehr auf den Linien S1 und S5 geben wird. 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
2: Zwischen 15 und 19 Grad Celsius bewegen sich die Nachmittagstemperaturen hier bei uns in Berlin. 19 Grad beispielsweise in Adlershof, 15 Grad sind es in Wannsee, 16 Grad meldet Steglitz. Dazu viel grauer Himmel, immer wieder Regen und sehr straffer Wind aus westlichen Richtungen. In der Nacht Tiefstwerte so um die 8 Grad. Morgen am Freitag geht es erstmal freundlich los, wird dann im Laufe des Tages aber wieder regnerischer und wird auch nochmal ein bisschen kühler als heute, maximal 15 Grad in Berlin morgen. A100 Stadtring, dichter Verkehr auf der Rudolf-Wiesel-Brücke in beiden Richtungen. In Richtung Treptow 25 Minuten Stau, dann im weiteren Verlauf zwischen Detmolder Straße und Oberlandstraße. Auch heute ist der Tiergartentunnel gesperrt wegen Personalmangels für die Tunnelüberwachung. Bis morgen früh in beiden Richtungen mindestens. Das sorgt auch heute Nachmittag für längere Staus auf den Umfahrungsstraßen. In Wittenau droht neue Staugefahr auf der Oranienburger Straße. Stadtauswärts steht bis Mitte März kommenden Jahres zwischen Jensenstraße und am Nordgraben nur eine Spur zur Verfügung. A10 östlicher Berliner Ring Richtung Dreieck Barnim an der Mühlenfließbrücke zwischen Erkner und Rüdersdorf bis Anfang November nur eine freie Spur. Das kostet euch aktuell 20 Minuten und alle Meldungen zu Straßen und Schienen findet ihr auch auf rbb888.de und in unserer ARD Sounds App.
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2: Es gibt mal wieder einen neuen Döner in Berlin. Der ist ganz anders als alle anderen. Der absolute Knaller. Er tropft nicht und es fällt auch nichts raus. Und wir von RBB 888 werden ihn für euch nicht probieren. Wir werden ihn nur angucken. Er ist nämlich aus Wachs bei Madame Tussauds. Mehr dazu in ein paar Minuten.

Sie sind wieder da, die Bravo Poster Boys aus den 90ern, und sie machen gemeinsame Sache. Take That und die Kelly Family, zumindest ein Teil von der Kelly Family. Denn Take That haben sich für ihren neuen Hit mit Michael Patrick Kelly zusammengetan, Feel My Love. Den hören wir jetzt hier auf RBB 88.8 und so einen richtig schönen Track produziert. Für euch neu auf unserer Playlist, hier ist Feel My Love. 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

0: ist Trombella Spirits hier auf RBB 88.8. Ungefähr 8 Euro kostet so ein normaler Döner hier in Berlin. Aber seit heute gibt es einen, der kostet 10.000 Euro. Und du kannst ihn nicht mal essen. Bei Madame Tussauds unter den Linden haben sie nämlich heute Berlins ersten Wachsdöner enthüllt. RBB 88.8 Berlin-Reporter Leon Thalier war heute Vormittag dabei und hat nicht schlecht gestaunt, wie gut dieser Wachsdöner gelungen ist.
1: Ja, also auf den ersten Blick sieht er wirklich sehr echt aus. Sogar die kleinen Äderchen im Salat sind zu sehen und die Struktur vom Fleisch haben sie wirklich auch super hinbekommen. Der ist hier präsentiert auf einem Teller im Schaufenster von Berlins bekanntestem Dönerstand, nämlich Mustafas Gemüsekebab. Also man kann hier wirklich detailreich alles sehen. Die haben den Stand so richtig nachgebaut, so wie er aussah vor dem Umzug am Mehringdamm. Und wenn ich aber richtig nah rangehe und mir den anschaue, den Döner, finde ich, dann wirkt er eher, ja, sieht so ein bisschen plastikmäßig aus und wirkt dort etwas unappetitlich. Und was mir halt wirklich fehlt, ist der typische Dönerduft, dieser Geruch nach Fleisch und Zwiebeln. Und trotzdem ist Tarik Kara, der Gründer von Mustafas Gemüsekebab, sehr stolz darauf, seinen Döner hier bei Madame Tussauds zeigen zu können.
2: Ich denke mal, dass hier bei Madame Tussauds nur Sachen einen Platz bekommen, die es auch verdienen. Und der Döner hat es geschafft einfach.
1: Hier war übrigens ein irrer Medienrummel heute. Es waren mehr Reporter da und mehr Kamerateams als bei der Enthüllung der Wachsfiguren von Bill und Tom Kaulitz.
0: Aber so eine Wachsfigur von einem Menschen, die kostet ungefähr eine Viertelmillion bei Madame Tussauds. Dieser Döner jetzt 10.000 Euro. Was macht den so teuer?
1: Also ganz klar, der Herstellungsprozess, der hat wohl über 6 Monate gedauert. Es musste halt erst ein Abdruck vom Döner genommen werden und da war wohl die Soße der Entgegner. Bedeutet, sie haben dann einen Döner hergestellt ohne Soße, dann ihn eingefroren und immer wieder Abdrücke genommen und dann später die einzelnen Teile zusammengepuzzelt. Also es ist eigentlich ein großes Dönerpuzzle, könnte man sagen. Und ja, das hat eben lange gedauert und mit Kulisse, ja, kostet alles zusammen 20.000 Euro. Also 10.000 Döner, 20.000 Kulisse.
0: Okay, also Berlins erster Wachsdöner bei Madame Tussauds unter den Linden und ich frage mich, wann kommt die erste Currywurst aus Wachs? 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
7: Um 15.30 Uhr mit Natascha Gutschmidt.
8: Guten Tag. Weg für rot-grün-rote Sondierungen frei. Linke, Grüne und SPD wollen über eine mögliche gemeinsame Regierung sprechen. Das haben die drei Parteien heute, 2,5 Wochen nach der Abgeordnetenhauswahl, angekündigt. Vorher hatten sie sich auf eine gemeinsame Linie bei den Themen Antisemitismus und Kriminalität im Clanmilieu verständigt. In einem gemeinsamen Papier wird jetzt ein Bekenntnis zum Schutz jüdischen Lebens und zum Existenzrecht Israels festgeschrieben, sagte die Berliner Parteivorsitzende der Linken Wolter.
9: Bei Verstößen gegen diese Grundsätze entscheiden die Fraktionen nach ihren Regeln über Konsequenzen bis hin zum Ausschluss transparent und im Austausch mit den Partnern. Auf Wunsch ordnet ein Gremium aus 3 Fachleuten der Berliner Stadtgesellschaft Vorfälle ein. Das ist vielleicht ein ungewöhnliches Verfahren. Wir etablieren es bewusst. Wir nehmen uns selbst miteinander sehr ernst, weil wir unsere Stadt und diese Frage in unserer Stadt so ernst nehmen.
8: Teilen der Berliner Linken wird vorgeworfen, sich nicht deutlich genug von judenfeindlichen Tendenzen abzugrenzen. Grüne und SPD hatten hier Klarheit gefordert. VBB stellt 9 Fahrplan ab Mitte Dezember vor. Die Fahrpreise werden sich im Schnitt um 3,7% erhöhen, wie der Verkehrsverbund Berlin-Brandenburg angekündigt hat. Konkret bedeutet das, dass einzelne Tickets um 20 oder 30 Cent teurer werden. Was sich noch ändert, hat uns Patrick Fiedler vom RVBB gesagt.
10: Die Bestandsfahrzeuge, die jetzt circa 30 Jahre alt sind, die müssen ertüchtigt werden. Das zieht ein bisschen Fahrzeuge aus dem Betrieb immer raus. Das heißt, es gibt ein bisschen minder Verfügbarkeit von Fahrzeugen und deswegen wird es Anpassungen geben müssen bei den Linien S1 und S5. Da wird es in den Spitzenzeiten eine kleine Taktreduktion geben, also statt heute alle 5 Minuten fahren die Züge dann in einem Abstand von 5 oder 10 Minuten im Wechsel.
8: Ab dem Fahrplanwechsel im Dezember werden die Regionalexpresslinien 3, 4 und 5 stündlich fahren, der RE9 sogar halbstündlich. Radfahrer bei Unfall lebensgefährlich verletzt. Der Unfall passierte laut Polizei gestern Vormittag in Charlottenburg. Ein LKW-Fahrer wollte auf der Franklinstraße links auf ein Grundstück abbiegen. Dabei erfasste er den entgegenkommenden Radfahrer. Der 55-Jährige kam mit schweren Kopfverletzungen ins Krankenhaus. Christoph Schlingensief Ausstellung im Gropiusbau. Es ist nicht mehr mein Problem, macht eure Scheiße alleine. So lautet der Titel der Ausstellung. Das Museum in Mitte widmet dem radikalen Aktions- und Performance-Künstler ab heute posthum eine Werkschau. Sie umfasst politische Aktionen, radikale theatrale Inszenierungen und zeigt die Verschmelzung von Performance und bildender Kunst. Der Eintritt zur Ausstellungseröffnung ab 19 Uhr ist frei. Heimspiel in der Handball Champions League. Die Füchse Berlin empfangen ab 18.45 Uhr den FC Porto. Dennis Wiese aus unserer Sportredaktion.
11: Die bisherige Bilanz der Füchse Berlin und des FC Porto ist annähernd gleich. Beide Teams haben ein Spiel der aktuellen Champions League Gruppenphase gewonnen, 1 verloren. Wegen der besseren Tordifferenz stehen die Berliner in der Tabelle vor den Portugiesen. Heute kommt es in der Max-Schmeling-Halle zum direkten Duell. Insgesamt 4 Spiele stehen in dieser Gruppenphase noch aus. Schon in einer Woche reisen die Füchse zum Rückspiel nach Porto.
7: Da ist er, der Herbst. Temperaturen um die 15 Grad in der Stadt. Aktuell 14 Grad in Adlershof, 14 Grad in Spandau, 15 Grad in Schönefeld. Und viele graue Wolken, immer mal wieder Regen und ziemlich kräftiger Wind aus westlichen Richtungen. In der Nacht Tiefstwerte um die 8 Grad bei uns. Morgen ähnliches Wetter, wie wir es jetzt gerade haben. Es geht erstmal freundlich los, wird im Laufe des Tages regnerischer. Tageshöchstwerte am Freitag bis 15 Grad. Zunächst eine Warnmeldung aus dem Berliner Umland im RBB 888 Verkehrsservice. Vorsicht bitte auf der A10 westlicher Berliner Ring Richtung Dreieck Havelland zwischen Brieselang und Falkensee befindet sich ein liegen gebliebenes Fahrzeug. A10 östlicher Berliner Ring Richtung Dreieck Barnim an der Mühlenfließbrücke zwischen Erkner und Rüdersdorf ist bis Anfang November nur eine Spur frei. Hier dauert es im Moment 20 Minuten länger. Und wir kommen in die Stadt. Auf dem Stadtring A100 steht hier in Richtung Treptow etwa 10 Minuten an zwischen den Dreiecken Charlottenburg und Funkturm. Und dann nochmal eine gute halbe Stunde Stau zwischen Detmolder Straße und Oberlandstraße. Gegenrichtung A100 Richtung Wedding. 10 Minuten Stau vor dem Kreuz Schöneberg und zwischen Hohenzollerndamm und Dreieck Charlottenburg dann nochmal eine Viertelstunde Zeitverlust. Der Tiergartentunnel bleibt heute am dritten oder vierten Tag in Folge wegen Personalmangels in beiden Richtungen gesperrt. Das sorgt mal wieder für längere Staus auf den Umfahrungen, insbesondere in Tiergarten und Mitte. Alle Meldungen zu Straßen und Schienen findet ihr auf rbb888.de und in unserer ARD Sounds App.
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7: Vorletzter Feierabend in dieser Woche für euch mit Hits auf der RBB 888 Playlist von Rick Astley von der neuen international zusammengecasteten Girlgroup Cat's Eye. Ich habe Fanta 4 für euch und ich habe Kesha mit ihrem frühen 2000er Hit mit TikTok. Ich bin Alex Schurich. 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
1: Sprechgesang mit deutschen Texten, die Fantastischen Vier, die da auf RBB 88.8. 90 Tage hat der Herbst und anstelle jetzt die ganze Zeit beleidigt zu sein, weil das Wetter schlechter wird und die Blätter von den Bäumen fallen, kriegt er hier auf RBB 88.8 die richtig coolen Herbst-Facts um die Ohren gehauen. RBB 88.8, Reporter Martin Grunwald ist jetzt hier bei mir und stellt eine steile These nach der anderen aus, Martin. Was im Herbst dreht sich die Erde schneller als sonst? Wie geht denn das?
2: Ja, das ist gar keine These, das ist eigentlich völlig verrückt, aber Physik am Ende. Man muss sich das ein bisschen vorstellen wie bei einer Eiskunstläuferin. Wenn die sich dreht und die Arme vom Körper abspreizt, dann dreht sie sich langsamer. Wenn sie sich die Arme ranzieht, dann dreht sie sich schneller. Und so ist es bei der Erde auch. Wenn das Laub von den Bäumen runterfällt auf den Boden, dann ist das wie wenn die Eiskunstläuferin die Arme anzieht und schwupps dreht sich die Erde ein bisschen schneller. Aber es ist nur eine tausendste Sekunde, also keiner merkt das.
1: Okay, dazu muss man wissen, dass die meiste Landmasse der Erde auf der Nordhalbkugel ist und deswegen stehen bei uns die meisten Bäume hier auf der Nordhalbkugel.
2: Ja, so kommt dieser Effekt zustande.
1: Das sind dann die Arme von der Eiskunstläuferin. So, und dann noch was. Der Herbst ist die Jahreszeit der Liebe. Herbst, nicht Frühling?
2: Ja, von wegen Frühlingsgefühle. Die meisten Kinder werden ja bei uns im Land zwischen Juni und September geboren. Und wenn du jetzt mal 9 Monate zurückrechnest, Dann landest du eigentlich ziemlich genau im Herbst. Das ist also, wenn die Gemütlichkeit hier Einzug hält, dann wird es für viele offenbar ein bisschen romantisch.
1: Was willst du auch sonst mit diesen langen Abenden machen? RBB 88.8 wünscht euch einen schönen Herbst in Berlin. Jetzt mit Cat's Eye und Animal.

0: englische Rockmusik aus dem Süden der USA, Three Doors Down und Here Without You. Dein Hits, dein Berlin hier auf RBB 88.8, gleich mit dem Mann, der für immer mit uns zusammen sein will, Rick Astley, Together Forever, gleich hier.
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1: 16 Uhr, ich bin Michael Ernst, guten Tag. Die Bundesregierung erwartet für das laufende Jahr ein Wachstum von 1,3%. In der Herbstprognose des Bundeswirtschaftsministeriums sind die Erwartungen deutlich optimistischer als im Frühjahr, als von 0,5% Wachstum ausgegangen wurde. Jetzt rechnen die Experten auch für das kommende Jahr mit einem Plus von dann 1,1%.

0: Getragen wird die Belebung vor allem durch die schuldenfinanzierten Investitionen des Staats in die Infrastruktur und die Aufrüstung der Bundeswehr, aber auch durch Schwung vom Außenhandel. Die Deutsche Bahn muss auf stark ausgelasteten Fernverkehrsstrecken vorerst keine zusätzlichen Kapazitäten für Wettbewerber freihalten. Das Verwaltungsgericht Köln erklärte eine Vorgabe der Bundesnetzagentur für rechtswidrig. Die Behörde hatte verlangt, dass die Netzgesellschaft DB InfraGo mindestens ein Viertel der Kapazitäten für konkurrierende Anbieter reserviert. Dagegen ging die Bahn vor. Hintergrund ist der geplante Einstieg der italienischen Bahn in Deutschland. Kanzler Merz und der britische Premierminister Burnham haben in Berlin den deutsch-britischen Freundschaftsvertrag in Kraft gesetzt. Mehr als 6 Jahre nach dem Brexit haben Großbritannien und Deutschland damit eine neue Grundlage für ihre Beziehung geschaffen. Der Vertrag umfasst eine vertiefte Zusammenarbeit in der Verteidigungs- und Wirtschaftspolitik und bei Sicherheitsfragen. Auch Schüleraustausch und Auslandssemester in Deutschland und Großbritannien sollen einfacher werden. Der Literatur-Nobelpreis geht in diesem Jahr an die kanadische Schriftstellerin Anne Carson. Zur Begründung hieß es von der Schwedischen Akademie in Stockholm, durch ihren spielerischen Umgang mit klassischen Schriftstellertraditionen habe sie neue Formen in der Gegenwartsliteratur geschaffen. Carson galt als eine der Favoritinnen auf die Auszeichnung. Die Nobelpreise sind mit jeweils rund 1 Million Euro dotiert.
1: Und jetzt das Wichtigste aus Berlin.
0: Linke, Grüne und SPD nehmen Sondierungsgespräche zur Regierungsbildung auf. Voraussetzung dafür war eine Verständigung beim Thema Antisemitismus, der Teilen der Linken vorgeworfen wird. Die drei Parteien erklärten jetzt, man schütze jüdisches Leben. Das Existenzrecht Israels nennen sie unverhandelbar. Wer gegen diese Grundsätze verstößt, muss mit Ausschluss aus der Fraktion rechnen. CDU und AfD reagierten mit scharfer Kritik darauf, dass die Sondierungsgespräche starten sollen. Berlins Amphibienbestände sind zu großen Teilen unmittelbar bedroht. Betroffen seien nicht nur seltene Arten, sondern auch bisher häufige Frösche, Kröten und Molche, heißt es im Bericht der Stiftung Naturschutz Berlin. Die Situation sei besorgniserregend, denn selbst die anpassungsstarken Arten seien mittlerweile sehr selten geworden. Für den Bericht wurden 14 Amphibienarten untersucht, etwa die Moorfrösche am Baarsee in Grunewald und die Wechselkröte in den Falkenberger Rieselfeldern. 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
3: Heute mit erhöhtem Herbstfaktor. Es regnet, der Wind weht scharf aus westlichen Richtungen und die Temperaturen kaum noch über 15 Grad. 15 Grad Wannsee, 14 Grad Dahlem, 14 Grad auch bei euch in Adlershof. In der Nacht Tiefstwerte um die 8 Grad, morgen ähnliches Wetter, wie wir es jetzt haben. Es geht erst freundlich los, später wird es dann wieder regnerischer. Tageshöchstwerte morgen am Freitag ebenfalls 15 Grad.
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3: Auf dem Stadtring A100 staut es sich Richtung Treptow. 10 Minuten Zeitverlust zwischen den Dreiecken Charlottenburg und Funkturm und dann im weiteren Verlauf noch mal eine halbe Stunde Stau zwischen Detmolder Straße und Oberlandstraße. In der Gegenrichtung A100 Richtung Wedding eine Viertelstunde Stau vorm Kreuz Schöneberg und dann auch noch mal zwischen Hohenzollerndamm und Dreieck Charlottenburg. Da steht hier etwa eine halbe Stunde an. Grund dafür sind die neuen Einschränkungen. Nur noch eine freie Spur auf der Rudolf-Fiesel-Brücke. Der Tiergartentunnel ist wegen Personalmangels weiter bis morgen früh in beiden Richtungen gesperrt. Das sorgt auch heute für längere Staus auf den Umfahrungen. Und A10 östlicher Berliner Ring Richtung Dreieck Barnim. An der Mühlenfließbrücke zwischen Erkner und Rüdersdorf bis Anfang November nur eine freie Spur. Aktuell plus 30 Minuten lange Staus auch im Stadtgebiet von Erkner. 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
5: Hallo Berlin.
3: Wir müssen über ihn hier sprechen. Und über die beiden hier. Es gibt ganz einfach zu wenig Frösche, zu wenig Amphibien in unserer Stadt. Ihr habt es vielleicht gerade in den RBB 88.8 Nachrichten bei Michael gehört. Unsere Reporterin, Berlin-Reporterin Dina Gulke, war heute Morgen bei der Pressekonferenz dabei, wo diese neue Studie vorgestellt wurde. Warum es zu wenig Frösche gibt, zu wenig Amphibien und was wir dagegen tun können, antworten dazu gleich hier auf RBB 88.8. Kleiner Spoiler, Prinzen küssen in der Hoffnung, dass sie sich dann in Frösche zurückverwandeln, funktioniert leider nicht. Ich bin Alex Schurig, hallo Berlin.

0: Artemas, I like the way you kiss me. RBB 88.8 ist hier. Es gibt zu wenig Gequake an Berlins Teichen und Tümpeln. Die Amphibienbestände in unserer Stadt sind zum großen Teil akut bedroht. Das sagt ein neuer Bericht der Stiftung Naturschutz Berlin. Der ist heute vorgestellt worden im Tierpark Berlin. Sogar in Naturschutzgebieten in Berlin gibt es zu wenig Amphibien. RBB 88.8 Berlin-Reporterin Lina Gohlke weiß, woran das alles liegt. Du hast dir diesen Bericht heute Morgen durchgelesen, du warst bei der Präsentation dabei. Warum haben wir zu wenig Amphibien in der Stadt, Lena?
1: Ja, da kommen gleich mehrere Dinge zusammen, Alex. Also das größte Problem ist Deutschlands Wassermangel. Die Kröten kommen im Prinzip im Frühjahr, legen dann in die Gewässer ihre Laiche. Und wenn der heiße Sommer kommt, ist alles ausgetrocknet und die sterben halt leider dort. Dazu kommen Straßen, die ihre Wanderwege durchschneiden und auch Waschbären, die die Laiche dann fressen. Der Tierpark Berlin hier in Friedrichsfelde ist tatsächlich der einzige Ort in Berlin, in dem zum Beispiel die Wechselkröte noch vorkommt.
0: Die Wechselkröte.
1: Die Wechselkröte, ja. Und das ist zu unserem Nachteil. Denn wir würden immens von einer gesunden Artenvielfalt der Amphibien profitieren. Sagt zum Beispiel auch Stefan Richter, der Geschäftsführer der Stiftung Naturschutz Berlin.
2: Unsere Lebensqualität und unser Wohlstand hängt massiv von der biologischen Vielfalt ab. Es geht los, dass die Innovationen aus der Wirtschaft zu 80% nahezu aus der Natur kommt. Es geht um unsere Medikamente. Die Bestäuberleistung von Insekten ist mit Geld nicht aufzuwiegen. Die Vielfalt bestimmt unmittelbar unseren Lebensstandard.
0: Okay, so weit, so schlecht. Aber was kann ich denn jetzt als einzelner Berliner dafür tun, dass es wieder mehr Amphibien gibt?
1: Tatsächlich, du persönlich gar nicht so viel. Aha. Also du könntest jetzt zum Beispiel mit deinen Kindern rausgehen, darüber ein bisschen lernen in den Tierpark, ein bisschen mehr kundig machen, dass das Thema existiert. Oder auch einen kleinen Teich in deinem Garten vielleicht anlegen. Bitte ohne Fische, die fressen das nämlich.
0: Ach so, okay, weil die den Laich auch fressen.
1: Genau. Mhm. Und ansonsten liegt es tatsächlich in der Hand der Politik, da mehr zu machen.
0: Ja, und eine Zusatzinfo noch, falls ihr jetzt so einen palastartigen Garten habt, in den ihr einen Teich bauen könnt, unbedingt so eine kleine Treppe, so eine Ausstiegstreppe für die Frösche und Lurche da reinbauen. Einfach ein paar Steine übereinander, also so treppenartig, und dann kommen die da auch wieder raus. Hohe Kanten sind nämlich nichts für die. Da scheitern sie dran, unsere kleinen Amphibien. RBB 88.8 ist hier. Enrique Iglesias, The Rhythm, Divine.

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3: Guten Tag. Weg frei für Sondierungsgespräche über gemeinsame Regierung. Linke, Grüne und SPD haben sich auf eine Linie im Kampf gegen Antisemitismus geeinigt. Ein gemeinsames Papier enthält unter anderem ein Bekenntnis zum Schutz jüdischen Lebens und zum Existenzrecht Israels, das unverhältnismäßig

0: handelbar sei. Aus unserer Redaktion für Landespolitik, Sabine Müller.
1: Vor allem von Senatsmitgliedern und Abgeordneten wird erwartet, dass sie diese und andere Grundsätze garantieren. Fälle von möglichem antisemitischen Verhalten in den Koalitionsfraktionen wollen Linke, Grüne und SPD gemeinsam bearbeiten. Ein dreiköpfiges Expertengremium soll dabei helfen. Über Konsequenzen, etwa einen Ausschluss, entscheidet dann die betroffene Fraktion. Außerdem wollen die drei Parteien die Berliner Landesverfassung erweitern und darin auch Schutz vor Antisemitismus, Antiziganismus, Rassismus und andere Formen von gruppenbezogener Menschenfeindlichkeit aufnehmen.
0: VBB stellt neuen Fahrplan ab Mitte Dezember vor. Die Fahrpreise werden sich im Schnitt um 3,7% erhöhen. Konkret bedeutet das, dass einzelne Tickets um 20 oder 30 Cent teurer werden. Was sich sonst noch ändert, hat uns Patrick Fiedler vom VBB gesagt.
2: Die Bestandsfahrzeuge, die jetzt circa 30 Jahre alt sind, die müssen ertüchtigt werden. Das zieht ein bisschen Fahrzeuge aus dem Betrieb immer raus. Das heißt, es gibt ein bisschen minder Verfügbarkeit von Fahrzeugen und deswegen wird es Anpassungen geben müssen bei den Linien S1 und S5. Da wird es in den Spitzenzeiten eine kleine Taktreduktion geben. Also statt heute alle 5 Minuten fahren die Züge dann in einem Abstand von 5 oder 10 Minuten im Wechsel.
0: Neu ist ab dem Fahrplanwechsel auch, dass die Regionalexpresslinien 3, 4 und 5 stündlich fahren, der RE9 sogar halbstündlich. Amphibienbestände drastisch gesunken. Innerhalb von 20 Jahren ist die Zahl der Gewässer mit Amphibien um fast 75% zurückgegangen. Mit diesem Befund hat die Stiftung Naturschutz Berlin ihren neuen Amphibienbericht im Tierpark vorgestellt. Geschäftsführer Stefan Richter sagte uns:
3: Das Ergebnis des Amphibienberichts ist in der Tat erschütternd. Unsere Lebensqualität und unser Wohlstand hängt massiv von der biologischen Vielfalt ab. Wir haben festgestellt, dass über 70% der großen Amphibienvorkommen, die wir in den 80er Jahren noch hatten, verschwunden sind. Und das ist natürlich eine dramatische Entwicklung, die uns zeigt, dass die Natur in der Stadt ein Problem hat.
0: Als Gründe nennt die Stiftung Naturschutz den Klimawandel, Flächenversiegelung und eingewanderte Arten wie den Waschbär. Es ist nicht mehr mein Problem, macht eure Scheiße alleine. So lautet der Titel der Christoph-Schlingensief-Ausstellung im Gropiusbau. Das Museum in Mitte widmet dem radikalen Aktions- und Performance-Künstler ab dem Abend posthum eine Werkschau. Sie umfasst politische Aktionen, radikale theatrale Inszenierungen und zeigt die Verschmelzung von Performance und bildender Kunst. Der Eintritt zur Ausstellungseröffnung ab 19 Uhr ist frei. Heimspiel in der Handball Champions League. Die Füchse Berlin empfangen ab 18.45 Uhr den FC Porto. Dennis Wiese aus unserer Sportredaktion.
4: Die bisherige Bilanz der Füchse Berlin und des FC Porto ist annähernd gleich. Beide Teams haben ein Spiel der aktuellen Champions League Gruppenphase gewonnen, eins verloren. Wegen der besseren Tordifferenz stehen die Berliner in der Tabelle vor den Portugiesen. Heute kommt es in der Max-Schmeling-Halle zum direkten Duell. Insgesamt 4 Spiele stehen in dieser Gruppenphase noch aus. Schon in einer Woche reisen die Füchse zum Rückspiel nach Porto.
5: Regnerisches Herbstwetter heute in Berlin, straffer Wind aus westlichen Richtungen und Temperaturen von 14 Grad an all unseren Messpunkten. 14 Grad meldet Marzahn, 14 Grad sind es in Mitte und 14 Grad in Wilmersdorf. In der Nacht Tiefstwerte um die 8 Grad, morgen geht es erstmal freundlich los, wird im Laufe des Tages aber wieder regnerisch bei ähnlichen Temperaturen wie heute, also 14, 15 Grad in der Spitze. Sehr voll ist es auf dem Stadtring A100 in Richtung Treptow. Steht hier etwa 15 Minuten an zwischen den Dreiecken Charlottenburg und Dreieck Funkturm und dann noch mal eine gute halbe Stunde Stau zwischen Wechstraße und Oberlandstraße. Gegenrichtung A100 Richtung Wedding. 15 Minuten Stau vor dem Kreuz Schöneberg und dann noch einmal zwischen Hohenzollerndamm und Dreieck Charlottenburg. Auch hier eine halbe Stunde Zeitverlust. Ebenfalls große Probleme im Zentrum der Stadt. Der Tiergartentunnel ist weiter wegen Personalmangels bis morgen früh in beiden Richtungen gesperrt. Lange Staus auf den Umfahrungsstrecken. Und im Umland auch ein ganz frisches, massives Problem. A10 westlicher Berliner Ring Richtung Dreieck Werder. Zwischen Leest und Vöben laufen Bergungsarbeiten. Hier ist die Autobahn im Moment gesperrt. Und A10 östlicher Berliner Ring Richtung Dreieck Barnim an der Mühlenfließbrücke zwischen Erkner und Rüdersdorf bis Anfang November nur eine freie Spur. Aktuell 30 Minuten Wartezeit und es gibt auch lange Staus im Stadtgebiet von Erkner. Bei der S-Bahn gibt es Reparaturen an einem Signal, deswegen Verspätungen und Ausfälle auf folgenden Linien: S46, 47, S8, S85 und S9. 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
6: Hallo Berlin.
5: Wetten, dass Berlins Buchhändler und Buchhändlerinnen heute Nachmittag alle Hände voll zu tun haben und reihenweise Bücher von Ann Carson bestellen. Ann Carson.

wird nämlich den Literaturnobelpreis in diesem Jahr bekommen. Das ist heute Mittag bekannt gegeben worden und die Frau schreibt Gedichte, kommt aus Kanada und gut, es sind jetzt so Gedichte, die nicht jeder von uns kennt. Und ich wette, viele, viele Buchhandlungen hatten noch nie ein Buch von ihr im Regal, aber müssen jetzt irgendwie bestellen. Wir sind tatsächlich mal durch Berlins Buchhandlung gezogen mit unserem Berlin-Reporter Leon Thalier und der meldet sich in ein paar Minuten hier und sagt mal, ob wir demnächst alle Anne Carson Bücher lesen werden oder nicht. Ich bin Alex Schurich. Hallo Berlin.

0: Miley Cyrus und Flowers, RBB 88.8 bis 17 Uhr für euch mit Hits von Al Green, von Bebe Rexha und von Aini Kamoze. Und das hier ist wirklich verrückt. Jedes Jahr im Dezember werden ja die Nobelpreise verliehen und jedes Jahr im Oktober werden die Nobelpreisträger bekannt gegeben. Heute war es wieder soweit. Die Nobelakademie in Oslo hat bekannt gegeben, dass der Literaturnobelpreis 2026 an Anne Carson geht. Anne Carson ist eine Dichterin aus Kanada. Sie schreibt Gedichte und hält sich zurzeit auf Island auf, um den Geräuschen des Windes zu lauschen. Aber für Berlins Buchhändlerinnen und Buchhändler ist dieser Tag ein absoluter Großkampftag, denn seit Jahren beobachten die da schon, immer wenn dieser Nobelpreisträger bekannt gegeben wird, dann wollen die Leute auf einmal Bücher von ihm haben, ja, und rennen in die Buchläden. RBB 88.8 Berlin-Reporter Leon Thalier meldet sich aus dem Buchladen Anakolit in der Schönhauser Allee in Prenzlauer Berg. Und wie sieht's da aus?
1: Ja, die Preisvergabe, die war heute wichtig für die Szene. Christiane Hahn von der Buchhandlung Anakolut hat sie heute wirklich im Livestream verfolgt. Hinten am Tisch an ihrem kleinen Bildschirm gut aufgepasst, wer da heute quasi gewinnt. Und am Tresen vorne liegen jetzt prominent zwei Bücher der kanadischen Autorin Anne Carson, damit die Kunden darauf aufmerksam werden. Und wer so ein Buch noch möchte, der muss tatsächlich schnell sein. Denn nach so einem Preis sind die Bücher sehr begehrt, sagt Christiane.
2: Wir hatten ein paar Texte von ihr da. Wir haben auch noch welche. Wir haben auch noch welche für morgen bestellen können bei den Zwischenhändlern. Und dann wird natürlich erstmal 2, 3, 4 Wochen werden wir wohl warten müssen. Aber das ist immer auch ein schöner Moment, wo wir als Buchhändlerin natürlich auch ins Gespräch kommen. Und das ist eigentlich das, was wir hier gerne machen.
1: Also der Literaturnobelpreis bewegt die Menschen in den Buchhandlungen, denn diese öffentliche Preisvergabe für Literaturinteressierte ist eine Inspiration und auch eine Chance, für sie bislang unbekannte Autoren zu entdecken.
0: Verrückt, oder? Da denkst du, Bücher, das ist irgendwie so ein jahrhundertealtes Geschäft, das bewegt sich ganz langsam und dann wird ein neuer Literaturnobelpreisträger bekannt gegeben und zack, rennen sie alle in die Buchhandlung und wollen Bücher von dem oder der haben. Anne Carson ist die Gewinnerin in diesem Jahr. Hier ist RBB 88.8, deine Hits, dein Berlin, hier ist Al Green.

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1: Um 17 Uhr, ich bin Michael Ernst, guten Tag. Die Bundesregierung blickt optimistischer auf die Konjunktur in Deutschland. Sie rechnet jetzt für dieses Jahr mit einem Wachstum von 1,3%, im nächsten Jahr von 1,1% und erhöhte ihre Prognose aus dem Frühjahr. Bundeswirtschaftsministerin Reiche sagte, die Exporte entwickelten sich besser als gedacht. Außerdem kurbele der Staat mit schuldenfinanzierten Investitionen in Straßen und Schienen sowie der Aufrüstung der Bundeswehr die Konjunktur an. Wie es konjunkturell weitergeht, hängt wesentlich vom Verlauf der Kriege im Iran und der Ukraine ab. Das parlamentarische Kontrollgremium im Bundestag fordert Konsequenzen aus dem Fall des Ex-BND-Präsidenten Hanning. Es beauftragte seinen ständigen Bevollmächtigten mit einer Ad-hoc-Kontrolle. Ziel müsse sein, neben der Aufklärung strukturelle und organisatorische Probleme beim Bundesnachrichtendienst abzustellen, hieß es. Der Bevollmächtigte kann Akten anfordern, Dienststellen betreten und Beschäftigte befragen. Hanning und dessen früheren Büroleiter werden wie Spionage für einen fremden Geheimdienst vorgeworfen. Die Deutsche Bahn hat einen Erfolg vor dem Verwaltungsgericht Köln erzielt. Die Richter entschieden, dass der Konzern Wettbewerbern im Fernverkehr auf hochbelasteten Strecken nicht mindestens ein Viertel der Kapazitäten freiräumen muss. Sie erklärten einen entsprechenden Beschluss der Bundesnetzagentur in einem Eilbeschluss für rechtswidrig. Damit sollte mehr Wettbewerb im Fernverkehr ermöglicht werden. Hintergrund ist der geplante Markteinstieg des italienischen Bahnkonkurrenten Italo. Psychische Erkrankungen verursachen in Deutschland immer mehr Ausfalltage im Job. Der AOK-Bundesverband hat ausgerechnet, dass letztes Jahr auf 100 Versicherte über 400 Fehltage wegen psychischer Erkrankungen kamen. Vor 10 Jahren waren es noch rund 280. Die Betroffenen hätten durchschnittlich fast 29 Tage je Krankheitsfall gefehlt, heißt es. Besonders häufig betroffen waren Beschäftigte in sozialen Berufen.
0: Und jetzt das Wichtigste aus Berlin.
1: Linke, Grüne und SPD haben offiziell bestätigt, dass sie Sondierungsverhandlungen aufnehmen wollen. In den bisherigen Vorgesprächen konnte eine wichtige Hürde aus dem Weg geräumt werden, der Umgang mit Antisemitismus. Vorgesehen ist unter anderem, dass sich die Parteien zum Schutz jüdischen Lebens in Berlin und zum Existenzrecht Israels bekennen. Bei antisemitischen Verdachtsfällen soll ein Expertengremium zu Rate gezogen werden. Die deutsch-israelische Gesellschaft und die jüdische Gemeinde haben die Vereinbarung kritisiert. In unserer Region werden ab Mitte Dezember einige Nahverkehrszüge mehr unterwegs sein. Unter anderem werden dann die Regionalexpresslinien 3, 4 und 5 stündlich verkehren, der RE9 sogar halbstündlich, heißt es vom Verkehrsverbund Berlin-Brandenburg bei der Vorstellung des neuen Fahrplans. Dabei sollen mehr neue rote Doppelstockwagen eingesetzt werden. In Berlin könnte es im Berufsverkehr dagegen etwas voller werden. Viele S-Bahn-Züge müssen aussortiert werden, weshalb es weniger Verkehr auf den Linien S1 und S5 geben wird. 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
3: Jetzt ist Herbst in Berlin mit Temperaturen unter 15 Grad, 14 Grad zurzeit in Wannsee, 14 Grad sind es auch in Spandau und in Buch. Dazu immer wieder Regenschauer, ziemlich straffer Wind aus westlichen Richtungen und durchgehend grauer Himmel. In der Nacht Tiefstwerte um die 8 Grad, morgen dann geht es erstmal freundlich los, wird aber später wieder regnerischer bei ähnlichen Temperaturen wie jetzt, also maximal 14, 15 Grad.
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3: Volle Straßen, viel Feierabendverkehr an diesem Donnerstagnachmittag, insbesondere auf dem Stadtring A100 Richtung Treptow. Steht ihr etwa 15 Minuten an zwischen den Dreiecken Charlottenburg und Funkturm und dann nochmal eine halbe Stunde zwischen Beckstraße und Oberlandstraße. Gegenrichtung, Stadtring Richtung Wedding, 15 Minuten Stau vorm Kreuz Schöneberg und 15 Minuten vor dem Dreieck Charlottenburg. Der Tiergartentunnel macht auch Ärger, weiterhin wegen Personalmangels gesperrt bis morgen früh. Das dauert und es sorgt für lange Staus auf den Umfahrungsstrecken. In Kreuzberg ist die Jüterburger Straße zwischen Friesenstraße und Heimstraße in beiden Richtungen gesperrt. Da gibt es einen Kraneinsatz und im Umland die A10 östlicher Berliner Ring Richtung Dreieck Barnim. An der Mühlenfließbrücke zwischen Erkner und Rüdersdorf ist bis Anfang November nur eine Spur frei. Es dauert bis zu 30 Minuten länger. Lange Staus gibt es auch im Stadtgebiet von Erkner. 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
3: Seit heute Morgen liegt hier so ein grauer Steinklotz bei uns im Studio. Als ich reingekommen bin, dachte ich, huch, das ist doch nicht etwa ein Stein vom Mond. Hat nämlich so ungefähr die Farbe vom Mond. Aber hey, da ist auch ein bisschen rostiges Metall drin. Es ist ein Stück von der Rudolf-Wiesel-Brücke im Dreieck Charlottenburg. Also die Autobahnbrücke in Berlin, die ja kaputt ist. Die jeweils rechte Spur ist gesperrt. Das ist so ein Stück von dem abgeplatzten Beton, über das wir gestern den ganzen Tag hier geredet haben auf RBB 88.8. Ja, macht Ärger, sorgt für Staus im Feierabendverkehr und auch im morgendlichen Berufsverkehr. Kommt gut durch. Ich bin Alex Schurich, ich sag Hallo Berlin. Und ich habe Hits für euch von Camouflage, von Lucia McNeil, von Somber. Hören wir was Neues gleich hier auf RBB 88.8. Und In Excess sind auch mit dabei.

Hier ist RBB 88.8 mit einer sehr guten Nachricht. Somber kommt wieder nach Berlin. Somber, einer der großartigsten Musik-Newcomer der letzten zwei Jahre, war ja Anfang des Jahres auf Deutschland-Tour. Die war ratzfatz ausverkauft. Da war er auch hier in Berlin. Und die Hits von Somber, die gehen einem ja wirklich unmittelbar ins Ohr.

Nächstes Jahr ist Somber einer der Hauptacts beim Lollapalooza Festival hier in Berlin am 17. und 18. Juli im Olympiapark. Lollapalooza mit Somber, Robbie Williams kommt auch, The Neighborhood kommt auch. Und jetzt neu auf RBB 88.8, hier ist Somber und My Body Isn't Ready.

0: aus den 90ern, No Mercy, Don't Go, hier auf RBB 88.8. Vor 2,5 Wochen haben wir gewählt, am 20. September. Und jetzt wollen wir so langsam aber sicher mal eine Regierung haben hier in Berlin, eine neue. Heute haben die Linken, die SPD und die Grünen bekannt gegeben, dass sie nun Sondierungsgespräche führen wollen, also im Prinzip so eine Art Regierungsbildung anbahnen wollen. Bisher war das große Problem der Antisemitismusvorwurf gegen die Berliner Linke. Den haben sie jetzt ausgeräumt und darum geht's ab 17.30 Uhr unter anderem hier bei Ingo Hoppe auf RBB 88.8. Ingo, wie wollen Sie denn verfahren mit Sachen wie Antisemitismus?
1: Ja, du hast eben gesagt, sie haben ihn ausgeräumt. Ich weiß nicht, ob das alle glauben. Also Miriam Krekel habe ich nachher zu Gast, die BZ-Chefin. Die glaubt das nicht, kann ich schon mal vorwegnehmen.
0: Okay.
1: Und das war ja recht, es war fast ein bisschen, ich weiß nicht, ob ich es witzig oder tragisch fand, dass die Vertreterin der Linken dann eben gesagt hat, was sie alles für Juden, sie spricht immer von Jüdinnen und Juden, in Berlin tun will. Und dann habe ich gedacht, ja, aber euer Neuköllner Linken Landesverband, die machen alles genau das, wovon du jetzt sagst, es ist verboten, stellen das Existenzrecht Israels in Frage. Da gab es Beleidigung, knallharten Antisemitismus und das alles ist jetzt plötzlich verboten. Dann kam Herr Graf von den Grünen, hat auch nochmal gesagt, das ist jetzt verboten.
0: Na gut, aber es gibt im Prinzip so eine Art 8-Punkte-Plan, das haben die jetzt vereinbart, die SPD, die Grünen und die Linke. Mhm. Da wollen sie sich erstmal dran halten. Was glaubst du, wie lange es dauert, bis wir eine Regierung haben?
1: Ich glaube jetzt nicht mehr so lange. Ich habe 3 Wetten gewonnen heute. Also ich war von Anfang an überzeugt, die machen das.
0: Mit dir wette ich um gar nichts mehr.
1: Obwohl ja alle gewarnt haben, Herr Thierse und Joschka Fischer und so. Ich war sicher, die machen das. Und deshalb meine lange Einleitung. Ich rede ja mit Frau Krekel heute. Das ist ja Donnerstag.
0: Ja,
1: genau. Da leite ich ja alle 2 Wochen immer Chefredakteure von verschiedenen Zeitungen ein. Und ich glaube, sie sieht das Ganze sehr kritisch. Witzigerweise hatte ich vor 2 Wochen den Tatzmann, der saß auch kritisch. Das ist mal selten.
0: Und dass die BZ und die Taz einer Meinung sind. Na gut, aber wir werden es erleben. Ab 18 Uhr hier bei Ingo Hoppe auf RBB 88.8. Ich bin Alex Schurich. Euch allen zusammen einen schönen Abend in Berlin.

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1: Das Berlin-Wetter gestaltet sich recht regnerisch. 14 Grad in Siemensstadt, 15 in Prenzlauer Berg, 9 bis 7 in der kommenden Nacht. Morgen 15 und eher trocken. Tiergartentunnel nach wie vor wegen Personalmangels bis morgen früh in beiden Richtungen gesperrt. Auch heute lange Staus auf den Umfahrungen. Und Hinweis für alle, die mit dem Schiff unterwegs sind. Im Bereich der Alten Spree am Kraftwerk Reuter ist bei einem Verladevorgang Schrott ins Wasser gefallen. Der Bereich ist aktuell nur eingeschränkt für die Schifffahrt zu nutzen. Falls ihr also kapitänsmäßig unterwegs seid, umschifft diesen Bereich bitte weiträumig, bis der Schrott beseitigt wird. 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
2: Guten Abend, Berlin.
1: Ich bin Ingo Hoppe und es geht voran bei der Regierungsbildung bei uns in Berlin. Linke, SPD und Grüne wollen sondieren. Ihre Vorgespräche sind zu Ende. Man hat sich geeinigt. Antisemitismus war ja ein Hauptthema. Dies ist die Landesvorsitzende der Linken, Kerstin Wolter.
3: Man kann Antisemitismus klar bekämpfen und zugleich für die Menschenrechte der Palästinenserinnen und Palästinenser eintreten. Das ist kein Widerspruch. Das ist der Anspruch einer Politik, die die Würde jedes Menschen zum Ausgangspunkt nimmt. Deshalb wollen wir Berlin zusammenführen mit Begegnung statt Abschottung und mit Dialog statt pauschaler Verdächtigung.
1: Was ist also rausgekommen bei den dreien heute? Ein bisschen haben wir ja eben schon gehört. Das ist unser erstes Thema.

0: Hier ist RBB 888, 5 nach halb 6. Jetzt ist es amtlich, Linke, Grüne und SPD wollen Sondierungen. Diese Vorgespräche vor der Sondierung, das hat es eigentlich noch nie gegeben, sind abgeschlossen. Man hat sich auf gemeinsame Regeln geeinigt zum Thema Antisemitismus. Heute dann die große Pressekonferenz. Jan Menzel aus der Redaktion Landespolitik hat die für uns verfolgt. Ich grüße dich, Jan.
1: Hallo.
0: Ja, dann sind Sie alle drei vor die Presse getreten. Die Vertreterin der Linken hat angefangen. Elif Ehralp war krank. Wie hat sie auf dich gewirkt? Sie hat ja fast nur über Antisemitismus geredet am Anfang.
1: Ja, Kerstin Wolter, die Landeschefin, hat das gemacht in Vertretung der erkrankten Spitzenkandidatin Elif Ehralp. Sie wirkte eigentlich teilweise fast freudig. Sie hat gesagt, es ist gut, dass wir jetzt so weit gekommen sind, dass wir jetzt eine andere Politik für Berlin machen können, zusammenführen können. Also bei der Linken, glaube ich, war die Erleichterung und die Freude am größten. Da wirkte doch zum Beispiel Steffen Krach, der SPD-Spitzenmann, eher etwas gequält streckenweise.
0: Ja, die Eindruck hatte ich auch. Gequält, schon ein hartes Wort, aber er wirkte nicht so glücklich, fand ich auch. Der Grüne Ex-Spitzenkandidat ja auch eher zuversichtlich so, wir machen das jetzt, hat aber ja auch viel über Antisemitismus gesprochen und sie wollen jetzt, hat auch die Linke gesagt, noch mehr tun für jüdische Menschen in der Stadt, dass es dieses Papier überhaupt geben muss. Das hatte Stefan Evers ja auch schon gesagt. Wie traurig ist das?

0: Naja, das ist natürlich letztendlich eine Antwort darauf, was wir in den letzten Tagen, Wochen, Monaten erlebt haben, dass es immer wieder Vorfälle gab und gibt antisemitischer Art, dass die Partei Die Linke in Teilen, nicht in Gänze, aber in Teilen ein Abgrenzungsproblem hat, dass es auf dieser Wahlkampffeier Menschen gab, die dem Terror gegen Israel nahestehen, und da musste sozusagen jetzt eine Linie eingezogen werden. Und dieses Papier sagt sehr, sehr klar, dass israelbezogener Antisemitismus nicht toleriert wird, dass das Existenzrecht Israels nicht verhandelbar ist, dass das Massaker der Hamas am 7. Oktober 23, dass das unmissverständlich verurteilt wird. Und es werden hier in diesem Papier auch wirklich Konsequenzen benannt, dass diejenigen, die sich daran nicht halten wollen, die diesen Konsens nicht einhalten wollen, dass die auch mit Fraktions- und Parteiausschuss rechnen müssen.
1: Dann reden wir jetzt mal über die Neuköllner Linken, die ja wirklich sich sehr antisemitisch geäußert haben, die im Grunde das, was wir jetzt besprochen haben, hier alles schon reißen würden. Was glaubst du, wie die das sehen?
0: Das ist im Moment die spannende Frage. Da warten wir auch noch auf die Reaktion. Das ist hier ein sehr weitreichendes Papier, auch für die Linkspartei. Man hat sich da sehr zubewegt auf SPD und Grüne mit diesen Definitionen auch. Und die Frage wird dann, glaube ich, primär auch die betreffen, die aus Neukölln im Abgeordnetenhaus sitzen. Es gab die Frage auch, ob es da möglicherweise auch zu Ausschlüssen kommt, ganz konkret. Denn es gibt durchaus Sätze von Mitgliedern der Linken in Neukölln, die eben dieses Existenzrecht Israels in dieser Zwei-Staaten-Logik in Frage stellen. Und das wäre sozusagen nach meinem Dafürhalten dann von dem, was beschlossen wurde, nicht mehr gedeckt. Da hat Kerstin Wolter, die linken Landeschefin, nur darauf verwiesen, dass ja nächste Woche die linken Fraktion zusammenkommt, sich ein Statut gibt, und dann ist die spannende Frage, ob dann diesen Worten auch Taten folgen werden.
1: Wie wird's dann weitergehen? Sondierungsgespräche, dann geht's in die Koalitionsgespräche. Ich kann mir nicht vorstellen, dass es noch scheitert. Was sagst du?
0: Ja, jetzt ist erstmal Holterdiepolter angesagt gewesen. Also dieses Papier wurde vorgestellt und direkt danach ist man wieder in den Fahrstuhl gestiegen, hochgefahren im Haus der Statistik, um dort zu sondieren. Also jetzt wirklich in echte Sondierung einzusteigen. Gibt ein bisschen Druck, weil man sehr viel Zeit gebraucht hat, um überhaupt bis hierhin zu kommen. Die Linken und die Grünen wollen auch schon nächste Woche, Ende nächster Woche Parteitage machen. Also bis dahin müssten Sondierungen dann eigentlich abgeschlossen sein. Mal gucken, ob das klappt. Also die große Zielvorstellung wäre natürlich, dass man dann Koalitionsverhandlungen, wenn sie erfolgreich werden, und ich betone, wenn, das ist keinesfalls sicher, dass man noch in diesem Jahr, aber spätestens im Januar dann fertig werden könnte.
1: Sagt Jan Menzel aus unserer Redaktion Landespolitik hier auf RBB 88.8. Einschätzungen dieser Pressekonferenz, die wir eben besprochen haben, also von Linken, Grünen und der SPD, hier nach 18 Uhr von Miriam Krekel, der Chefin der BZ. Sie ist heute Abend dazu mein Gast auf RBB 88.8.

0: Hier ist RBB 888, 17 vor 6. Wir blicken kurz über die Stadtgrenzen hinaus. Schrecklicher Unfall gestern Abend. 4 junge Menschen sterben auf einer eigentlich geraden Strecke mit einer kleinen, aber gut einsehbaren Senke. Ein Autofahrer wollte wohl mehrere Fahrzeuge überholen. Ja, für die Familien schrecklich, für die Einsatzkräfte war das auch sehr hart. Über den Unfall und die Reaktion vor Ort sprechen wir mit unserer Reporterin dort, Jola Jordans. Grüß dich, Jola.
1: Ja, hallo.
0: Ja, was sich ganz viele Menschen fragen ist, wie konnte das denn passieren? Also wie ist es zu dem Unfall gekommen? Was kannst du uns sagen?
1: Ja, also ich war jetzt hier gerade auf der schmalen Landstraße zwischen Biesenthal und Wohlwinkel und gestern Abend ist halt hier eben der Unfall passiert. Ich habe von der Polizei erfahren, dass hier gestern Abend ein 61 Jahre alter Autofahrer mehrere Fahrzeuge überholen wollte, ist dann eben auf die andere Spur und ist dann mit den 3 entgegenkommenden Mopeds zusammengestoßen. Dann gab es dann eben diesen schlimmen Unfall und 4 von den Mopedfahrern sind dann eben noch an der Unfallstelle verstorben. Ein 14 Jahre altes Mädchen, die als Beifahrerin dabei war, außerdem 3 junge Männer im Alter von 15, 16 und 19. Und der 4. Fahrer auf dem Moped, der konnte dem Auto dann auch noch ausweichen auf die Wiese da nebenan und der ist unverletzt geblieben. Und die Jugendlichen, die kamen aus Biesenthal und Bernau wohl. Der Fahrer, der wurde schwer verletzt. Das Auto ist dort eben auch noch in Brand geraten. Der Fahrer wurde mit dem Hubschrauber abgeholt, ist dann in eine Klinik nach Berlin gebracht worden. Ja, und jetzt wird auch ermittelt wegen fahrlässiger Tötung. Aktuell laufen da aber auch noch ganz viele Ermittlungen dazu, wie es genau zu diesem Unfall kommen konnte. Da kommen jetzt wahrscheinlich mehr Infos in den nächsten Tagen dann.
0: Mhm. Du hast dir den Unfallort nochmal angesehen. Wie sieht es da jetzt aus?
1: Ja, also ich habe mir das hier alles mal eben angeguckt und es sind wirklich ganz viele Blumen abgelegt und Kerzen aufgestellt. Es stehen dann Bilder von den verstorbenen Jugendlichen am Straßenrand. Es sind wirklich mehrere Menschen gekommen, auch ganz viele Jugendliche, die dann hier sich in den Armen legen und auch weinen. Also es ist wirklich eine ganz bedrückte Stimmung hier auch. Die eine Seite der Straße ist auch noch abgesperrt. Da fahren jetzt eben die Autos auch langsamer, damit die Leute auch da in Ruhe trauern können. Und die Polizei, die war auch noch vor Ort da, um die Stelle abzusichern.
0: Wenn so viele junge Menschen gestorben sind, 4 auf einmal, das trifft eine so kleine Region wie bei euch natürlich besonders hart. Ich könnte mir vorstellen, dass es eine große Anteilnahme gibt in Biesenthal.
1: Ja, auf jeden Fall. Also ich konnte hier tatsächlich auch mit jemandem von der Freiwilligen Feuerwehr sprechen, der eben auch bei der Freiwilligen Feuerwehr in Biesenthal arbeitet und dort gestern im Einsatz war. Der hat auch nochmal betont, dass es jetzt vor allem eben auch darum geht, allen dort Unterstützung zu bieten, die Jugendlichen kannten, aber auch den Angehörigen und eben auch für die Einsatzleitenden, weil für die war es eben auch ein super schwerer Einsatz gestern Abend. Es gibt jetzt ganz viele Notfallseelsorgeteams, die dort eben zur Verfügung stehen, auch für allen, die Bedarf haben. Außerdem hat jetzt auch der Landrat aus Barnim für den Landkreis eine Trauerbeflaggung an Schulen und Dienststellen angeordnet. Das heißt, bis Freitag werden dann die Fahnen als Zeichen der Trauer auf Halbmast wehen.
0: Jola Jordans war das aus Brandenburg hier auf RBB 888. 14 vor 6, Martin Garrix und Ed Sheeran. 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

0: viel den ÖPNV nutzt, dann sind es so zweimal im Jahr, die ein bisschen nervig sein können. Und die Verkehrsbetriebe und Verbunde, auch die Deutsche Bahn, gucken, wie geht's mit Fahrplänen und Tickets weiter. Also häufig fährt irgendwas dann weniger oder wird teurer. Das beleuchten wir jetzt auf RBB 888. Ab Mitte Dezember gilt der neue Fahrplan des Verkehrsverbundes Berlin-Brandenburg. Wurde heute vorgestellt. Unsere Berlin-Reporterin Juliane Kowolik hat sich alles angehört und angesehen. Was ändert sich für die Fahrgäste, Juliane?
1: Das Allerwichtigste ist natürlich für die Fahrgäste, die Ticketpreise, die werden sich leicht erhöhen ab Januar. Im Schnitt um 3,7%. Das bedeutet, einige Fahrscheine werden teurer, andere bleiben aber auch gleich teuer. Zum Beispiel die Vier-Fahrten-Karte, die wird 80 Cent teurer, die kostet dann ab Januar 13,20 Euro. Aber der Standardfahrschein Berlin AB, der bleibt im Preis gleich. Und dann wurde heute auch nochmal deutlich, wie alt die Berliner S-Bahn-Züge sind. Also da hieß es teilweise, sind die über 30 Jahre alt, die müssen jetzt natürlich aussortiert werden und aus dem Verkehr genommen werden. Das bedeutet, bis die neuen kommen, werden insgesamt weniger S-Bahn-Züge unterwegs sein. Und das werden die Menschen im Berufsverkehr auf zwei Linien wahrscheinlich merken. Einmal auf der S1 zwischen Zehlendorf und Nordbahnhof und dann auf der S5 zwischen Mahlsdorf und Warschauer Straße fahren die Züge dann nicht mehr im 5-Minuten-Takt, sondern abwechselnd im 5- und 10-Minuten-Takt.
0: Aha, und die Pendlerstrecken von und nach Brandenburg sind, glaube ich, für viele wichtig. Was ändert sich da?
1: Na, am interessantesten wahrscheinlich die Linie des RE1. Die ist ja sehr viel befahren von Pendlern. Die führt einmal quer durch Brandenburg. Die verbindet Städte wie Brandenburg an der Havel, Potsdam, Berlin, Frankfurt oder. Auf dieser Strecke wurden einige Bahnsteige verlängert. Und damit können dann ab dem neuen Fahrplan, ab Mitte Dezember, auch längere Züge halten mit bis zu 800 Sitzplätzen. Und dann fahren dort auch teilweise mehr Züge bis zu dreimal in der Stunde. Das wird natürlich deutlich komfortabler für die Pendler. Und es geht auch eine neue Linie an den Start, und zwar die Strecke des RE9 von Berlin nach Angermünde. Und auf den anderen Strecken werden auch modernere und mehr Züge eingesetzt. Das ist zum Beispiel auf den Linien des RE3, 4 und 5.
0: Juliane Kowolik auf RBB 888. Vielen Dank.
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0: RBB 888 Berlin und die Welt. Um 18 Uhr, ich bin Michael Ernst, guten Abend. Die Bundesregierung erwartet dieses Jahr ein stärkeres Wirtschaftswachstum. Bundeswirtschaftsministerin Reiche rechnet mit einem Plus des Bruttoinlandsprodukts von 1,3%. Im Frühjahr waren noch von 0,5% ausgegangen worden. Grund für den Aufschwung sind vor allem staatliche Investitionen in die Infrastruktur und die Aufrüstung der Bundeswehr sowie gestiegene Exporte. Für das kommende Jahr geht die Herbstprognose von einem Wachstum von 1,1% aus. Der Bundestag hat zum ersten Mal über den Gesetzentwurf zur Einkommensteuerreform diskutiert. Bundesfinanzminister Klingbeil verspricht, Steuerzahler zu entlasten. Eine Familie mit zwei mittleren Einkommen und zwei Kindern werde übernächstes Jahr über 600 Euro im Jahr mehr Geld in der Tasche haben, sagte Klingbeil. Die Opposition warf ihm vor, die kalte Progression fortzuschreiben, also den Effekt, dass jemand durch eine Lohnerhöhung, die höchstens die Inflationsrate ausgleicht, in einen höheren Steuertarif rutscht und damit real nicht mehr Geld hat. Die Pflegeversicherung erhält vom Bund eine zusätzliche Finanzspritze. Der Haushaltsausschuss des Bundestags genehmigte ein Extradarlehen von bis zu 700 Millionen Euro. Damit soll sichergestellt werden, dass die Pflegekassen bis Jahresende ihre Aufgaben erfüllen können. Sie hatten im August gewarnt, dass ab diesem Monat die Einnahmen nicht mehr reichen, um die Pflegeleistungen voll zu finanzieren. Kanzler Merz hat angeboten, ein Gipfeltreffen zur Unterstützung der Ukraine in Berlin auszurichten. Das Treffen würde wahrscheinlich im Dezember unter Beteiligung von Staats- und Regierungschefs stattfinden, hieß es nach dem Treffen von Merz mit dem britischen Premierminister Burnham. Der Vorschlag sei auf britischer Seite auf Zustimmung gestoßen. Das letzte Gipfeltreffen fand im Juli in Paris statt.
1: Und jetzt das Wichtigste aus Berlin.
0: Linke, Grüne und SPD nehmen Sondierungsgespräche.

0: Kirche zur Regierungsbildung auf. Voraussetzung dafür war eine Verständigung beim Thema Antisemitismus, der Teilen der Linken vorgeworfen wird. Die drei Parteien erklärten jetzt, man schütze jüdisches Leben. Das Existenzrecht Israels nennen sie unverhandelbar. Wer gegen diese Grundsätze verstößt, muss mit Ausschluss aus der Fraktion rechnen. CDU und AfD reagierten mit scharfer Kritik darauf, dass die Sondierungsgespräche starten sollen. Eine Fußgängerin ist in Charlottenburg von einem zurücksetzenden Polizeiauto angefahren worden. Sie stürzte und verletzte sich an einer Hand und einem Bein. Die Frau wollte hinter dem Einsatzwagen die Kantstraße überqueren, der zuerst noch stand. Dann fuhr das Auto rückwärts. Warum genau, ist unklar. 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
1: Das Berlin-Wetter hat ja ein bisschen geregnet heute. Hellersdorf meldet aktuell 14 Grad, Marienfelde 15. Die Nacht 9 bis 7 Grad, morgen wird es eher trocken sein und 15 Grad, das ist dann unser Höchstwert. Voll weiterhin auf dem Stadtring der 100 Richtung Treptow eine Dreiviertelstunde Zeitverlust. Richtung Wedding dauert es etwa eine halbe Stunde länger. Das ist nicht schön. Tiergartentunnel wegen Personalmangels wieder bis morgen früh gesperrt. Beide Richtungen betroffen. Drumherum benötigt ihr leider auch Geduld. 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
1: Ich bin Ingo Hoppe, ihr habt es jetzt schon ein paar Mal gehört. Linke, Grüne und SPD wollen sondieren. Einschätzung heute von Miriam Krekel, sie ist die BZ.

eine Verkehrsmeldung auf RBB 888. Falschfahrer auf der A10, das ist der westliche Ring Richtung Dreieck-Havelland. Zwischen Leest und Potsdam kommt euch ein Falschfahrer entgegen. Äußerst rechts fahren, nicht überholen. A10 westlicher Ring Richtung Dreieck-Havelland. Zwischen Leest und Potsdam Nord Falschfahrer unterwegs. Vorsicht in beiden Richtungen. Das ist die neue von Alex Warren auf RBB 888. Hier ist Ordinary.

0: Hier ist RBB 888 am Donnerstagabend. Ich hoffe, es geht euch gut. Am Donnerstag reden wir mal darüber, was war in dieser Woche landespolitisch wichtig. Alle zwei Wochen Zeitungsvertreter für euch, für eine größere Meinungsbandbreite. Vor zwei Wochen war die Taz hier, jetzt ist es die BZ in Form der Chefin. Das ist Miriam Krekel. Unser Thema heute natürlich... Ich muss die Reihenfolge immer erstmal noch üben. Linke, Grüne und SPD haben sich geeinigt. Sie wollen sondieren. Darüber rede ich mit Miriam Krekel. Hallo, Frau Krekel.
1: Hallo.
0: Auf Ihrem Blatt stand gestern, nie wieder ist heute, und ein Davidstern war drauf. Kein Platz für Judenhass, nicht von rechts, nicht von links, nicht unter dem Deckmantel des Nahostprotestes. Ich kürze das jetzt ein bisschen. Jetzt haben wir heute Kerstin Wolter von der Linken gehört, die sehr viel über Juden geredet hat und wie sehr sie jüdisches Leben schützen will. Ja, habe ich mich gefragt, haben Sie sich gefreut?
1: Das ist sehr spannend. Ich finde, Grund zur Freude hat man zurzeit tatsächlich leider recht wenig. Und ich glaube, vielmehr ist ja die Frage der Glaubwürdigkeit an dieser Stelle. Und das fällt einem bei allem, was auch in den letzten Wochen und Monaten und ehrlicherweise auch schon vor der Wahl war, zumindest sehr, sehr schwer. Und ich meine, Dinge zu beschwören und zu behaupten, ist natürlich die eine Sache. Was danach passiert, ist noch eine ganz andere.
0: Das heißt, Sie glauben der Linken nicht?
1: Es fällt mir ganz schwer. Ehrlicherweise nein. Die ganz klare Antwort ist nein, ich glaube ihr nicht, weil das Thema, auch die antisemitischen Schwingungen, die sind so tief in der Partei verankert. Da kann man jetzt nicht einfach ein Papier unterschreiben und sagen, jetzt ist alles gut, jetzt haben wir das nicht mehr.
0: Ich habe mich gefragt, was ist mit den Linken in Neukölln, die ja viele dieser Dinge, die Frau Wolter heute als das ist nicht mehr erlaubt definiert hat, schon lange gerissen haben. Da gab es ja schon die Infragestellung des Existenzrechts Israels und es gab knallharte antisemitische Töne. Was ist jetzt mit dieser Linken da? Sagen die jetzt, na gut, dann kriegen wir die Landesregierung hin, wir halten erstmal den Mund, oder wurden die nicht gefragt oder was glauben Sie?
1: Naja, ich glaube sogar viel mehr, das war ja bewusstes Kalkül. Es ist ja nicht so, dass man sagt, okay, das gab's, aber da sagen wir jetzt nochmal Bescheid und dann lassen die das, sondern ganz im Gegenteil. Ich glaube, auch das ist mittlerweile ein Teil dessen, warum genau diese Partei an der Stelle gewählt wurde, weil es ein wahnsinnig zum einen polarisierendes Thema ist, aber eben bei einer bestimmten Klientel auch genau in die richtige Richtung geht. Und genau deswegen funktioniert es auch in Neukölln besonders gut. Das hat man ja gesehen bei den Jungen, weil wer sind die, die teilweise genau die Partei wählen? Das sind wiederum die, die genauso denken. Und deswegen ändert da kein Papier was und keine Beschwörung im Nachhinein, weil das will man ja in Wirklichkeit gar nicht. Das muss man jetzt machen, ist halt ein schöner Weg zur Macht, aber ehrlicherweise komplett unglaubwürdig.
0: Sagt Miriam Krekel, sie ist die BZ-Chefin. Jetzt haben wir das aus Sicht der Linken analysiert. Was heißt das für die Grünen und für die SPD? Das ist unser Thema gleich auf RBB 888. Britney ist dran. Hier ist Britney Spears. You drive me crazy. Schönen Abend euch. 14

0: 5, This Love auf RBB 888, 7:09. Ich rede mit Miriam Krekel, sie ist die BZ-Chefin und wir reden über die Linke, über die Grünen und über die SPD, die heute zusammen vor die Presse getreten sind und gesagt haben, ja, wir wollen sondieren. Über die Antisemitismus-Problematik bei der Linken haben wir schon geredet und sie haben das analysiert, was die Linken-Vertreterin gesagt hat. Werner Graf von den Grünen hat auch gesprochen. Die Grünen wollten in der Mehrheit nicht mit der CDU, sondern lieber mit den Linken. So, dann haben sie aber gesagt, da gibt es ein Antisemitismusproblem. Die Linken haben jetzt aufgeschrieben, dass sie gegen Antisemitismus sind. Sie haben ja eben gesagt, Frau Krekel, Sie glauben das nicht, das reicht nicht. Glauben die Grünen daran?
1: Es kommt jetzt immer darauf an, wen Sie bei den Grünen fragen. Ich glaube, es gibt einige, die wären tatsächlich lieber mit der CDU zusammengegangen. Aber das ist natürlich in der Partei ganz schwer durchzusetzen. Und deswegen ist es jetzt schon eine schöne Rednerei. Ich glaube, viele sagen auch, das passt ganz gut. Da kommt es halt wieder darauf an, auf welchen Flügel wir da gucken.
0: Ich hatte mir das im Bild angesehen, als die drei vor die Presse getreten sind. So, sie hatten jetzt viel zu tun und keine Zeit für Bilder. Steffen Krach wirkte auf mich am unglücklichsten. Er war ja auch wahrscheinlich der, der vorher am meisten Probleme, nenne ich das mal, verursacht hat. Wie sehen Sie das mit Steffen Krach?
1: Ja, das ist sicherlich so und am Ende geht das aber trotzdem mit und glaubt, das kann dann so eine Lösung sein, indem man eben Einzelne komplett aus der Fraktion ausschließt, wie zum Beispiel einen Kotschak und das ist sicherlich eine schöne Idee, die aber am Ende zur Macht vielleicht führt. Ob es dann gemeinsam wirklich funktioniert, ist noch eine ganz andere Frage.
0: Jetzt kommt eine schwierige Frage. Diese ganzen Warner, die wir gehört und gelesen haben. Joschka Fischer sagt, liebe Grüne, macht das nicht mit der Linken in Berlin. Wolfgang Thierse von der SPD hat es gesagt und viele, viele andere. Hatte das irgendeinen Effekt? Also die da jetzt verhandelt haben, hat die das irgendwie interessiert?
1: Ich glaube, dass da ganz wenig noch interessiert hat. Das sehen wir ja an allem, was dort gerade bislang entschieden wurde. Man konnte sich nicht mehr darauf einigen, ob man so richtig für oder gegen Antisemitismus ist oder zumindest konnte man sich nicht so richtig dagegen einigen. Jetzt macht man eine Einigung und egal, wer was ruft, entweder es sind die Leute, also aus dem eigenen Lager, die sind schon leiser geworden. Natürlich gab es einige aus der SPD, die gesagt haben, das ist schwierig, aber wir sehen ja, was am Ende passiert. Da sagt man dann, jetzt machen wir eine Einigung. Ich meine, das ist doch absurd zu hören, wir machen eine Einigung. Wir schreiben mal auf, was die Schritte gegen Antisemitismus sind. Und wenn das eine nicht greift, dann gehen wir in die nächste Stufe. Jetzt macht man eine Vereinbarung zur organisierten Kriminalität zwischen der Linken, Bündnis 90 Grünen und der SPD. Das ist ehrlicherweise, da kann man warnen, so viel man will vorher, wenn dann einfach die Lösung ist, wir schreiben jetzt in drei Sätzen auf, dass wir vielleicht von unseren Mitgliedern verlangen, dass die nicht mehr so viel Kontakt in die organisierte Kriminalität haben, dann, also was sollen denn dann die Bürger noch denken?
0: Darüber reden wir nach 7:30 noch weiter, denn Herr Remo, also gilt ja als Clan-Oberhaupt, hatte ja gepostet, meine Unterstützung der Linken hat sich gelohnt, ich werde die Linke weiter unterstützen. Aber was heißt das jetzt, wenn man in der Linken Verantwortung trägt für die Zukunft, bespreche ich mit Miriam Krekel, der BZ-Chefin auf RBB 888 nach 7:30. Hier ist Phil Collins für euch.

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6: Das Berlin-Wetter mit 11 Grad in Hohenschönhausen, 12 in Neukölln. In der Nacht 9 bis 7, morgen 15 Grad als Höchstwert, es wird eher trocken sein. Stadtring 100 Richtung Treptow dauert es etwa 25 Minuten länger, Richtung Wedding verliert ihr 20 Minuten. Ansonsten alle Meldungen zu Straßen und Schienen auf rbb888.de und in der ARD Sounds App.
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6: So ein schönes Song, den ich jetzt für euch habe. Bill Withers und Ain't No Sunshine. Schönen Abend, ich bin Ingo Hopp, hallo.

0: Dua Lipa, Love Again auf RBB 888. Was ist landespolitisch wichtig? Darüber reden wir immer Donnerstagabend, alle zwei Wochen mit Zeitungsvertretern, die nicht Teil des RBB sind. Heute ist es Miriam Krekel, sie ist die Chefin der BZ. Wir haben darüber geredet, Frau Krekel, dass jetzt... Ich muss die Reihenfolge wirklich immer noch üben. Linke zuerst, dann die Grünen, dann die SPD, das Linke, Grüne und SPD jetzt sondieren wollen. Sie haben gesagt, dass mit diesem Papier gegen Antisemitismus Ihnen reicht es nicht. Sie glauben das nicht. Organisierte Kriminalität hatten Sie noch angesprochen. Wissen ja mittlerweile alle, in Sanremo, ein Clanchef, war auf der Wahlparty der Linken und sein Sohn Firas hat später auf Insta gepostet, den gemeinsamen Erfolg gefeiert und den Zusammenhalt. Und da habe ich mich ein bisschen gefragt, was heißt das jetzt aus Sicht der organisierten Kriminalität der Remos? Glauben die, die rufen dann bei der Linken an und sagen, hey, macht mal so oder macht mal das nicht? Also was bringt die Zukunft da?
1: Ich finde die Frage sehr lustig, weil ehrlich gesagt unvorstellbar ist es nicht. Jetzt können wir natürlich einmal sagen, ich möchte es einmal gerne vorlesen, was in dieser Vereinbarung steht. Da steht bereits die proaktive Kontaktaufnahme oder Erwiderung mit einzelnen Personen, das heißt jetzt hier aus der organisierten Kriminalität, stellt einen schwerwiegenden Verstoß gegen unsere Grundsätze dar. Das heißt, wenn man jetzt Mitglied der Linken ist, darf man da nicht mehr drauf reagieren. Ich würde sagen, dass der Anruf, also er hat sie öffentlich vorgeführt, in jedem seiner Posts. Das haben die alle gemeinsam gemacht. Daran wird sich ja jetzt nichts ändern. Also während die Linke so getan hat, als ob sie sich distanziert, haben die dann weiter gepostet, war übrigens wirklich schön mit euch, so in der Richtung. Und ich, also da wird jetzt nicht von heute auf morgen vorbei sein und da werden sicherlich auch ein paar Erwartungen sein. Und ich fürchte, die haben auch so oft gelogen, wir werden uns das noch eine ganze Weile angucken müssen.
0: Sachsen-Anhalt, vermutlich bald AfD regiert. Wir mit einer Regierung, hier geht es jetzt nicht um Gleichsetzung, möchte ich ausdrücklich betonen, die auch sehr, sehr viele im Bund kritisch sehen, schon überlegen, ob sie uns den Geldhahn zudrehen. Und wir sind ja sehr angewiesen auf anderer Bundesländergeld. Sind Sachsen-Anhalt und wir jetzt so ein bisschen die ausgestoßenen Bundesländer?
1: Ausgestoßen finde ich... weiß ich gar nicht. Wir sind halt die Bundesländer, die ganz offensichtlich einen anderen Weg gehen, der in großen Teilen kritisch gesehen wird, aber vielleicht sagen auch viele oder viele sagen ja, das muss man sich jetzt mal angucken und gucken, was passiert. Also da wäre eher die Frage, wer entzaubert sich zuerst?
0: Vergesellschaftung haben wir noch gar nicht besprochen. Da hat ja Herr Krach erklärt, Sie lachen schon, mit ihm nicht. So, nun stand er da aber heute und alle sagen, Sie sind auf einem guten Weg. Kann es noch scheitern oder was glauben Sie, was gibt es da einen Kompromiss?
1: Es ist auf jeden Fall ein Thema, sagen wir mal so, es wissen ja alle oder anders, sie haben ja schon vor der Wahl den Bürgern versucht zu verklickern, dass in kürzester Zeit Berlin jetzt für alle bezahlbar wird und die Mieten natürlich auch. Gleichzeitig weiß jeder, haben auch alle geschrieben, dass Vergesellschaftungen Jahrzehnte im Zweifel dauern, wenn sie überhaupt möglich sind und was sie dann bringen, sei nochmal dahingestellt. Und trotzdem führt es ja nicht dazu, dass irgendjemand sagt, okay, dann wollen wir das jetzt nicht oder es bringt ja sowieso nichts. Insofern wollen wir mal gucken, wie die jetzt weiter diskutieren an der Stelle. Das ist zumindest einer der größten Knackpunkte, wo man auch nicht einfach ein Papier schreiben kann und sagen kann, wir sind uns jetzt alle einig, das und das wollen wir. Gut, außer dann am Ende ein Koalitionspapier, aber das dürfte sicherlich noch schwierig werden.
0: Halten Sie einen Scheitern noch für möglich?
1: Absolut.
0: Miriam Krekel, BZ-Chefin, heute Abend auf RBB 888. Jetzt verlassen wir mal ein bisschen dieses politische Terrain und wir reden über den Nobelpreis für den Humboldt-Uni-Forscher Professor Peter Hegemann. Das ist unser Thema gleich auf RBB 888. Ein schöner Glenn Frey-Song hier für Großstädter.

0: NSYNC, I want you back auf RBB 888. Es ist 11:07. Mit Miriam Krekel, der Chefin der BZ, rede ich. Jetzt haben wir viel über Linke, Grüne und SPD gesprochen. Anderes Thema jetzt. Der Biophysiker Professor Peter Hegemann erhält den Nobelpreis für Medizin. Da geht es unter anderem um Algen. Wir wollen das gleich noch ein bisschen näher besprechen, die er beleuchtet hat. Das ist alles gar nicht so einfach zu erklären. Auch blinde Menschen können profitieren. Und Sie haben sich sehr darüber gefreut und Sie haben auch darüber geschrieben, Frau Krekel.
1: Ich fand es einen sehr bemerkenswerten Auftritt, dass da jemand sitzt, der jetzt den Nobelpreis bekommt und dann sich so bescheiden zeigt und gleichzeitig so dankbar und zufrieden. Also so dieses ganze Gejammer, was wir insgesamt gerade gesellschaftlich haben. Ich will nicht sagen, dass es alles unberechtigt ist, aber der zumindest mal einen Schritt zurücktritt und dann so Sätze sagt, wie man muss einfach mal das arbeiten, an dem man Freude hat. Das ist ein Satz. Mittlerweile ist das ja keine Tugend mehr, sondern eher was, wo man schon komisch angeguckt wird, wenn man sagt, ich liebe meine Arbeit oder ich liebe meinen Job. Und ich liebe Erfolg. Und er wollte halt erfolgreich sein, aber ist dabei unendlich bescheiden. Ich finde es ganz schön, das zu sehen.
0: Ja, und er hat sich noch bei seiner kranken Frau bedankt, die ihm mit den Kindern immer den Rücken freigehalten hat. Das fand ich süß einfach so. Was heißt es?
1: Ist auch eine Form von Demut, finde ich.
0: Ja. Was heißt es für Berlin und für die Humboldt-Universität? Denn wir sind ja eigentlich nicht so das Bundesland, das so mit hey, Leistung sonst so nach vorne geht, oder?
1: Das ist richtig, aber gerade deshalb fand ich das ja so schön zu sehen, weil auch die Humboldt-Universität, die lebt natürlich schon auch von sowas wie erfolgreicher Forschung und der Ruf der Stadt. Vielleicht bringt es uns wieder ein Stück weit nach vorne, weil ehrlicherweise sind wir ja gut im Bereich Forschung. Wir waren es vielleicht noch mehr oder noch mehr nach außen, aber es wäre so ein Bereich, wenn ehrlich gesagt, bei unserer neuen politischen Führung könnte es etwas schwierig werden, wenn es denn so weitergeht, dass ausgerechnet die mal sagen, ach guck mal, was wir da für tolle Leistungen bringen. Aber für die Stadt wäre es eigentlich eine Chance zu sagen, wir haben hier wirklich was, worauf wir stolz sein können, was die Welt auch irgendwie weiterbringt und am Ende ja auch Krankheiten heilt. Ne? Also darum geht es ja an dieser Stelle auch. Ja.
0: Haben Sie durchdrungen, wie das genau funktioniert mit den leuchtenden Algen?
1: Wir arbeiten noch dran, ehrlicherweise. Nee, ich müsste lügen, wenn ich es komplett verstanden hätte.
0: Mir hat schon gereicht, dass es die Einordnung gab, dass es tatsächlich blinden Menschen helfen könnte. Mein Opa war blind, gut, der hatte keine Augen, dem hätte nichts mehr helfen können, aber der hätte das sicher mit Freude gesehen. Ich danke Ihnen für Ihre Zeit, Frau Krekel, an diesem besonderen Tag.
1: Ich danke Ihnen auch. Vielen Dank für das Gespräch.
0: Das war die Chefin der BZ, Miriam Krekel, heute Abend auf RBB 888. 9:07.
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1: Um 19 Uhr mit Tobias Möck. Guten Abend. Nach der Berlin-Wahl führen Linke, Grüne und SPD seit heute Sondierungsgespräche über eine Koalition. Man wolle durchgehend tagen, sagte Linken-Landeschefin Wolter. Zuvor hatten die drei Parteien in einem Papier ein klares Bekenntnis zum Schutz jüdischen Lebens und zum Existenzrecht Israels festgeschrieben. Kritikern geht es nicht weit genug. Ute Schumacher, RBB 24 Landespolitik.
2: Der Fraktionschef der CDU im Abgeordnetenhaus, Stefan Evers, kritisiert, dass in dem Beschluss eine Definition fehlt, was als Antisemitismus bezeichnet wird. Er nennt die Vereinbarung auch deshalb ein Feigenblatt. Die jüdische Gemeinde verlangt in einer Stellungnahme den Nachweis, dass die geschlossene Vereinbarung von der Mehrheit der Berliner Linken getragen wird.
1: Die Bundesregierung erwartet für das laufende Jahr ein Wirtschaftswachstum in Deutschland von 1,3%. Das geht aus der Herbstprognose hervor, die das Wirtschaftsministerium heute vorgelegt hat. Im Frühjahr war man noch von 0,5% Wachstum ausgegangen. Aus dem Hauptstadtstudio Maximilian Ulrich.
3: Zwei Drittel des aktuellen Wachstums entstehen durch Ausgaben des Staates, etwa in neue Brücken, Straßen oder auch Waffen für die Verteidigung. Dafür nimmt Deutschland große Schulden auf. Außerdem kaufen gerade viele Unternehmen weltweit energieintensive Güter aus Deutschland wie Stahl, Dünger oder Aluminium auf Vorrat. Das kurbelt die Exportwirtschaft an.
1: Deutschland und Großbritannien wollen ihre Beziehungen nach dem Brexit auf eine neue Grundlage stellen. Dafür haben Bundeskanzler Merz und der britische Premierminister Burnham heute im Kanzleramt den deutsch-britischen Freundschaftsvertrag unterschrieben. Damit soll unter anderem die wirtschaftliche und militärische Zusammenarbeit verbessert, sowie Schülerreisen und Auslandssemester vereinfacht werden. In Potsdam hat die Polizei eine eigene Ermittlungsgruppe wegen Gewalttaten von Jugendgruppen eingerichtet. Außerdem habe man die Präsenz vor Ort erhöht, teilten die Behörden mit. In einigen Stadtteilen würden vermehrt Jugendliche als Verdächtige bei Gewaltstraftaten beschrieben, hieß es. Dabei gehe es auch um Körperverletzungen und Raubdelikte. Im Berliner Wachsfigurenkabinett Madame Tussauds steht seit heute auch eine Döner-Nachbildung. Man habe diese Streetfood-Legende in die offizielle Sammlung aufgenommen, teilte das Ausstellungshaus mit. Der Döner aus Wachs reiht sich damit samt Imbissladen ein in Skulpturen wie die von Sängerin Taylor Swift und Fußballspieler Lionel Messi. Soweit die Nachrichten. Weitere Meldungen aus Berlin und Brandenburg auf rbb24.de.
4: Berlin-Wetter, während es langsam dunkel wird. 11 Grad in Gatow und 11 in Karow. In der Nacht 9 bis 7 Grad. Morgen 15 Grad als Höchstwert. Es wird nicht so viel regnen wie heute, eher trocken sein. Stadtring 100 Richtung Treptow dauert es etwa 15 Minuten länger, Richtung Wedding 10 Minuten. Und kennt ihr schon, Tiergartentunnel wegen Personalmangels wieder bis morgen früh gesperrt. Drumherum benötigt ihr Geduld. 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
0: Guten Abend, Berlin.
4: Ich bin Ingo Hoppe, ich wünsche einen schönen Donnerstagabend mit Talk

0: Level 42. Am Donnerstagabend auf RBB 88.8, 10 nach 7. Wenn irgendwas an unseren Brücken bröckelt, haben wir ja oft schon dieses Schockgefühl von nicht schon wieder. Ringbahnbrücke, das war eine Riesen-Odyssee. Nun auch noch die Rudolf-Fissell-Brücke auf der 100. Ja, wie schlimm wird's? Bislang sieht es zumindest nicht nach einer monatelangen Sache aus, aber auch nicht so, als können wir uns entspannt zurücklehnen. Unser Berlin-Reporter Toni Schmidt hat das heute mit einem Mitarbeiter des Bauhofs festgestellt, der direkt unter der Brücke liegt.
1: Ich habe ein Stück Rudolf-Wissell-Brücke in der Hand. Faust groß, halbes Kilo schwer, das ist ein richtiger Brocken. Und als ich da vorhin hochschaute und diese abgeplatzten Stellen gesehen habe, wo man auch so das Eisen sehen kann, der Träger, da dachte ich, naja, das ist wahrscheinlich jetzt schon ein paar Jahre her. Nee, Pustekuchen. Matti, mit dem ich mich dann unterhalten habe, der hat gesagt, die Dinger, die da liegen, die sind ganz frisch.
2: Ja, Brückenschaden, da ist abgeplatzter Beton von der Brücke. Und ist halt runtergefallen. Deswegen war gestern ein Großeinsatz hier mit Feuerwehr und Polizei, um das hier alles zu sichern. Und deswegen wurde wahrscheinlich auch die Brücke gesperrt, oben die rechte Spur.
1: Naja, das Spannglied, das Schadhafte, scheint ein bisschen weiter vorne zu sein, ne?
2: Aber das gehört da dazu hier. Und da, wenn irgendwo Beton natürlich abbricht, dann ist ja die Gefahr durch diese Belastung, dass halt noch mehr abbricht.
1: Der bricht genau an der Stelle ab, wo die Außenspur drüber führt, die genau. Ja jetzt gesperrt ist.
2: Richtig, richtig.
1: Also so sieht's aus. Und die Autobahngesellschaft hat gesagt, dieses schadhafte Spannglied will man möglichst schnell möglicherweise reparieren oder eben ersetzen. Und dafür hat man eben jetzt diese 2 Wochen Sperrung.
0: Ja, die müssen wir erstmal abwarten und dann sehen, wie es weitergeht. Tiffany Harris jetzt auf RBB 88.8. 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

Guten Abend auf RBB 888, 18 nach 7. Unglaubliche Zahl, 2,1 Millionen Singles leben in der Stadt. Über 2 Millionen Singles. Und trotzdem gelingt es den meisten nicht, jemanden kennenzulernen. Vor allem, wenn diese Singles über 40 sind. Tim und Lydia von Guten Morgen Berlin sprechen morgen früh ab 7 mit euch. Warum ist das so? Also warum ist es dann schwieriger geworden mit dem Leute kennenlernen? Haben die alle noch so einen emotionalen Rucksack? Reden immer nur über die oder den Ex? Und es gibt dann für euch auch Ausgetipps für morgen, falls ihr eurem Single-Dasein ein Ende setzen wollt. Ja, wenn ihr Erfahrung habt, warum ist es mit über 40 oft so schwierig, postet gerne auf unserer RBB 888 Facebook-Seite oder schickt uns eine WhatsApp 3032 888 100. Go, go.

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2: Das Berlin-Wetter mit 12 Grad in Spandau und 11 in Heinersdorf. In der Nacht 9 bis 7 Grad, morgen 15, es wird trocken sein. Ja, Tiergartentunnel kennt ihr schon, wegen Personalmangels wieder bis morgen früh in beiden Richtungen gesperrt. Drumherum nach wie vor Geduld erforderlich.
3: Guten Abend, Berlin.
2: Schönen Abend wünsche ich euch. Ich bin Ingo Hoppe und

0: Know-It-All. Die Berliner an sich sind tierverrückt, das wissen wir alle schon lange und wahrscheinlich gehört ihr auch dazu. Im Zoo oder im Tierpark, wenn es ein neues, schnuckliges, kleines Tierbaby gibt, dann sind wir da und aus dem Häuschen. Ist egal, ob es Babyhippos sind oder Bärennachwuchs oder wie im Jahr 1999 dieser schnucklig-süße kleine Fratz hier.
1: Schneeleopardenbaby im Tierpark. Der Kater namens Mandur hat vor 10 Wochen das Licht der Welt erblickt und ist der erste Schneeleopard, der je in Berlin geboren wurde. Noch trinkt er hauptsächlich Milch seiner Mutter und hat bereits das 8-fache seines Geburtsgewichts erreicht, 4 Kilo. Ausgewachsen ist er erst mit 2 Jahren. Schneeleoparden leben normalerweise im zentralasiatischen Hochgebirge, sind aber dort teilweise ausgerottet.
0: Ja, machen sich die meisten von uns vielleicht gar nicht so bewusst, wie viel Zoos und Tierparks da in der Artenerhaltung wirklich leisten. Wir kommen ja meistens, um Tiere zu sehen und uns an denen zu erfreuen. Aber im Hintergrund gibt es dann noch ganz viel Forschung und viele Tierschutzprojekte. Das ist ja auch schön. Leider leben Schneeleoparden im Durchschnitt nur 15 Jahre. Also den kleinen Kater, von dem wir gerade gehört haben, den können wir heute nicht mehr besuchen. Aber Sayan und Laila, die könntet ihr bestaunen in der Himalaya-Gebirgswelt im Tierpark in Friedrichsfelde. Und um Tiere, ganz genau um Affen, ging es auch in diesem Hit von der Bloodhound Gang. Damals 13 Wochen in den Top 10, The Bad Touch, jetzt auf RBB 888.

0: Hier ist RBB 888. Ich glaube, viele von euch können schon den Feierabend genießen. Und für viele ist so, naja, nach dem Feierabend vor dem Ehrenamt.
1: Zusammen ist besser. Ehrensache.
0: Es wird kühler draußen, seit heute merken wir das alle. Für obdachlose Menschen wird es dann wieder härter, denn wer auf der Straße frieren muss, der ist dankbar für jede Hilfe. Und diese Hilfe kommt von vielen Ehrenamtlichen, die sich in der Kältehilfe engagieren. Wir stellen euch jede Woche jemanden vor, der sich freiwillig da einbringt. Heute ist es Elias. Er fährt mit dem Kältebus der Stadtmission durch die Berliner Herbst- und später auch durch die Winternächte.
2: Wir nehmen die Person ins Auto auf, haben dann ein paar Minuten, bis wir sie zur Unterkunft bringen. Und können dann entweder ins Gespräch kommen oder fragen auch oftmals irgendwie nach Songwünschen. Dann drehen wir voll auf, singen mit, haben hier ein bisschen Karaoke im Auto. Und das sind dann schon sehr herzliche Momente, die mir irgendwie nahe gehen und auch ganz tolle Erfahrungen. Ich bin Elias, 26 Jahre alt und ich wohne am Hermannplatz. Ich studiere evangelische Theologie an der Humboldt-Universität und stecke gerade mitten in den Examensvorbereitungen. Ich bin in der Kältehilfe tätig, vor allem in der Berliner Stadtmission, fahre einmal die Woche Kältebus oder bin auch sonst in der Notübernachtung am Start. Ab 20 Uhr sind wir im Einsatz, dann fahren wir mal zu zweit im Bus, dann schauen wir, zu welchen Menschen wir fahren und entweder ist es so, dass wir die vor Ort versorgen, wo wir sie antreffen, um halt für diese eine Nacht gut durchzukommen. Ansonsten haben wir das Angebot, dass wir Menschen auch mitnehmen, die es nicht selber in die Unterkünfte schaffen. Man sieht die Obdachlosigkeit jeden Tag auf den Straßen und für mich ist das dann einfach eine bewusste Entscheidung, nicht wegzusehen, sondern Verantwortung zu übernehmen im Rahmen der Möglichkeiten, was ich dann irgendwie machen kann in der Situation. Es gibt auch vieles, was mich irgendwie bewegt. Leid, Schicksale, Geschichten. Da ist es ein Trostpflaster und ein schöner, warmer Moment, den man mit diesen Menschen verbringt. Dieses Menschliche, einfach, was wir da wieder kreieren. Momente der Barmherzigkeit, der Nächstenliebe. Es passiert so viel und es verbessert sich nicht von alleine. Und da sind wir einfach gefragt. Und aus diesem Grund will ich mich damit einbringen.
0: Das war Elias. Dankeschön, Elias, für dein Engagement. Du bist einer von 2000 ehrenamtlichen Mitarbeitern bei der Berliner Stadtmission. Einen guten Abend für euch auf RBB 888.
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1: Um 20 Uhr mit Tobias Möck. Guten Abend. Nach der Berlin-Wahl führen Linke, Grüne und SPD seit heute Sondierungsgespräche über eine Koalition. Man wolle durchgehend tagen, sagte Linken-Landeschefin Wolter. Zuvor hatten die drei Parteien in einem Papier ein klares Bekenntnis zum Schutz jüdischen Lebens und zum Existenzrecht Israels festgeschrieben. Kritikern geht es nicht weit genug. Ute Schumacher, RBB 24 Landespolitik.
2: Der Fraktionschef der CDU im Abgeordnetenhaus, Stefan Evers, kritisiert, dass in dem Beschluss eine Definition fehlt, was als Antisemitismus bezeichnet wird. Er nennt die Vereinbarung auch deshalb ein Feigenblatt. Die jüdische Gemeinde verlangt in einer Stellungnahme den Nachweis, dass die geschlossene Vereinbarung von der Mehrheit der Berliner Linken getragen wird.
1: Die Bundesregierung erwartet für das laufende Jahr ein Wirtschaftswachstum in Deutschland von 1,3%. Das geht aus der Herbstprognose hervor, die das Wirtschaftsministerium heute vorgelegt hat. Damit sind die Erwartungen deutlich optimistischer als im Frühjahr, als von 0,5% Wachstum ausgegangen wurde. Als Gründe wurden unter anderem die schuldenfinanzierten Investitionen des Staates in die Infrastruktur genannt, aber auch mehr Schwung im Außenhandel. Der deutsch-britische Freundschaftsvertrag ist offiziell in Kraft getreten. Bundeskanzler Merz und der britische Premierminister Burnham haben heute im Kanzleramt die Urkunden ausgetauscht. Aus dem Hauptstadtstudio Jasper Ruppert.
3: Das Kensington-Abkommen vertieft die Zusammenarbeit beider Länder, unter anderem wirtschaftlich, militärisch und sicherheitspolitisch. Es vereinfacht aber beispielsweise auch wieder Schüleraustausche oder die Möglichkeit eines Auslandssemesters im jeweils anderen Land.
1: Der Nobelpreis für Literatur geht in diesem Jahr an die kanadische Schriftstellerin Anne Carson. In der Begründung der schwedischen Akademie heißt es, Carson habe durch ihren spielerischen Umgang mit klassischen Schriftstellertraditionen neue Formen in der Gegenwartsliteratur geschaffen. Carson galt als eine der Favoritinnen für die Auszeichnung. In Potsdam hat die Polizei eine eigene Ermittlungsgruppe wegen Gewalttaten von Jugendgruppen eingerichtet. Außerdem habe man die Präsenz vor Ort erhöht, teilten die Behörden mit. In einigen Stadtteilen würden vermehrt Jugendliche als Verdächtige bei Gewaltstraftaten beschrieben, hieß es. Dabei gehe es auch um Körperverletzungen und Raubdelikte. Im Berliner Wachsfigurenkabinett Madame Tussauds steht seit heute auch eine Döner-Nachbildung. Man habe diese Streetfood-Legende in die offizielle Sammlung aufgenommen, teilte das Ausstellungshaus mit. Der Döner aus Wachs reiht sich damit samt Imbissladen ein in Skulpturen wie die Sängerin Taylor Swift oder Fußballspieler Lionel Messi. Soweit die Nachrichten, weitere Meldungen aus Berlin und Brandenburg auf rbb24.de.
4: So sieht's heute Abend in Berlin aus. Der Regen zieht langsam ab, dahinter lockern die Wolken nach und nach auf. Dazu weht ein frischer, teils kräftiger Wind. In der Nacht bleibt es wechselnd bewölkt und meist trocken. Die Temperaturen gehen runter auf etwa 7 bis 9 Grad. Und morgen geht's herbstlich weiter. Erst gibt's noch ein paar sonnige Momente, später ziehen wieder mehr Wolken auf. Und am Nachmittag kommt vom Westen neuer Regen. Höchstens 14 Grad sind drin und dazu bleibt's ordentlich windig. 100 Stadtring auf der Rudolf-Wissel-Brücke ist in beiden Richtungen die rechte Spur gesperrt. Die Statik wird dort überprüft. Der Tiergartentunnel ist wegen Personalmangels bis morgen früh in beiden Richtungen gesperrt. Drumherum braucht ihr auch noch extra Geduld. 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
1: Mit Josephine Lass. Geil, dass ihr heute dabei seid. Ich habe mal wieder ordentlich was für euch vorbereitet. Wir starten mit einer guten Portion Garage und Bluesrock, machen einen kurzen Abstecher nach Österreich und in der letzten Stunde wird's dann richtig haarig. Es gibt Glam Metal oder Hair Metal, je nachdem, wie ihr es nennen wollt. Also wenn euch diese wilde Mischung noch nicht überzeugt hat, dann vielleicht der nächste Song von The Heavy. Let's go!

Jesse Hughes und Josh Ohm waren das Duo hinter Eagles of Death Metal. Und jetzt muss ich mal ganz kurz was loswerden. Habt ihr in letzter Zeit mal Bilder von Josh Ohm gesehen? Mein lieber Scholli, sieht der gut aus. Keine Ahnung, ob er die Zigarettenmarke gewechselt hat oder neues Haargel benutzt, aber dem Mann steht sein Alter wirklich verdammt gut. So, genug geschwärmt. Ihr hört LBB 88.8, lass rocken. Und jetzt geht's mit richtig dreckigem Garage Rock aus Detroit weiter. Das sind die unglaublichen Dirt Bombs mit

Kennt ihr das Gefühl, wenn euch jemand sagt, stopp, das darfst du nicht? Und ihr danach denkt, na, jetzt erst recht. Also ich kenne das sehr gut und genau dieses Gefühl verkörpert der letzte Song für mich perfekt. Deshalb passt der Titel auch so gut. Stop von Black Rebel Motorcycle Club auf RBB 88.8. Und wir schalten jetzt mal einen Gang runter. Eine kleine Verschnaufspause zwischen all den Heavy Riffs. Die nächste Künstlerin heißt Holly Golightly. Sie macht seit den 90ern bittersüßen Garage Rock mit ordentlich Biss. Das ist There's an End, ein Song, bei dem man sich wunderbar von Holly um den Finger wickeln lassen kann. Ihr hört RBB 88.8, lass rocken.

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frühe Musikbildung bringt offenbar wirklich was. Ein gutes Beispiel dafür ist die Frau, die wir gerade gehört haben. Grace Potter mit ihren Nocturnals. Grace ist nämlich in einem Haushalt mit über 4000 LPs aufgewachsen. Und ich würde sagen, das hat ziemlich deutliche Spuren hinterlassen. Also im allerbesten Sinne, denn ihre Songs sind verdammt gut. Ihr hört RBB 88.8 und weiter geht's mit einer wunderschönen Hommage der Rival Sons an die Band Humble Pie. Hier kommt ihre Version von Black Coffee. Let's go.

die dänische Band The Wolf hat erst vor 2 Tagen den Danish Blues Award gewonnen. Und ich würde sagen, sehr, sehr, sehr verdient. Ich habe sie dieses Jahr auch schon live gesehen und kann aus eigener Erfahrung sagen, das ist eine echt gute Band. Das war What Kind of Woman auf RBB 88.8. Und in einem ganz ähnlichen Vibe machen wir jetzt weiter mit den Alabama Shakes und ihrem wunderschönen Liebessong I Found You. Der kriegt mich echt jedes Mal. Ihr hört Lass Rocken auf RBB 88.8.

Und auch

So macht man ein Cover. Das war Ty Siegel mit Everyone's a Winner. Im Original übrigens von Hot Chocolate, falls ihr es nicht erkannt habt. Ihr hört RBB 88.8 und jetzt nehmen wir den Nachtzug nach Wien. Es gibt ein Wiener Triple. Ich habe es gerade versucht. Nee, ich lasse den Wiener Schmäh. Zum Einstimmen gibt's erstmal Falco, danach die brandneue Single von Bilderbuch und anschließend noch eine ganz frische Überraschung von Wanda mit ihrem neuen Song Salbei. Also jetzt volle 100% Power, Ösi-Power. Mein Gott, ich und Dialekt, ich lasse es.

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1: Um 21 Uhr mit Tobias Möck. Guten Abend. Nach der Berlin-Wahl führen Linke, Grüne und SPD seit heute Sondierungsgespräche über eine Koalition. Zuvor hatten die drei Parteien in einem Papier ein klares Bekenntnis zum Schutz jüdischen Lebens und zum Existenzrecht Israels festgeschrieben. Kritikern geht es nicht weit genug. Ute Schumacher, RBB 24 Landespolitik.
2: Der Fraktionschef der CDU im Abgeordnetenhaus, Stefan Evers, kritisiert, dass in dem Beschluss eine Definition fehlt, was als Antisemitismus bezeichnet wird. Er nennt die Vereinbarung auch deshalb ein Feigenblatt. Die jüdische Gemeinde verlangt in einer Stellungnahme den Nachweis, dass die geschlossene Vereinbarung von der Mehrheit der Berliner Linken getragen wird.
1: Die Bundesregierung erwartet für das laufende Jahr ein Wirtschaftswachstum in Deutschland von 1,3%. Das geht aus der Herbstprognose hervor, die das Wirtschaftsministerium heute vorgelegt hat. Damit sind die Erwartungen deutlich optimistischer als im Frühjahr, als von 0,5% Wachstum ausgegangen wurde. Als Gründe wurden unter anderem die schuldenfinanzierten Investitionen des Staates in die Infrastruktur genannt, aber auch mehr Schwung im Außenhandel. Der Verkehrsverbund Berlin-Brandenburg hat seinen neuen Fahrplan vorgestellt. Die Fahrpreise erhöhen sich im Schnitt um 3,7%. Juliane Kowalik, RBB 24.
3: Mit dem neuen Fahrplan werden ab Mitte Dezember auf den Strecken des RE 3, 4 und 5 die Züge im Stundentakt verkehren. Auf der Strecke des RE 9 sogar halbstündlich. Baumaßnahmen beginnen demnächst am Bahnhof in Königs Wusterhausen und auf der Strecke zwischen Cottbus und Lübbenau. Der VBB teilte auch mit, dass im Berliner S-Bahn-Verkehr viele Züge nach 30 Jahren Betrieb aussortiert werden müssen und deshalb Züge auf den Linien der S1 und S5 künftig im Berufsverkehr seltener fahren.
1: In Potsdam hat die Polizei eine eigene Ermittlungsgruppe wegen Gewalttaten von Jugendgruppen eingerichtet. Außerdem habe man die Präsenz vor Ort erhöht, teilten die Behörden mit. In einigen Stadtteilen wurden vermehrt Jugendliche als Verdächtige bei Gewaltstraftaten beschrieben, hieß es. Dabei gehe es auch um Körperverletzungen und Raubdelikte. In Rom hat die Abgeordnetenkammer ein umstrittenes Gesetz zum italienischen Wahlrecht gebilligt. Die Neuregelung sieht vor, dass eine Partei oder Koalition schon ab 42% der Stimmen automatisch die Mehrheit im Parlament bekommt. Laut Vorwürfen der Opposition ist das Vorhaben darauf ausgerichtet, die Chancen der rechten Regierung von Ministerpräsidentin Meloni auf eine Wiederwahl im kommenden Jahr zu erhöhen. In der Handball-Champions League haben die Füchse Berlin zu Hause gegen den FC Porto mit 40:32 gewonnen. Soweit die Nachrichten. Weitere Meldungen aus Berlin und Brandenburg auf rbb24.de.
4: So sieht's heute Abend in Berlin aus. Aktuell sind es noch 12 Grad. In der Nacht bleibt es wechselnd bewölkt und meist trocken. Die Temperaturen gehen runter auf etwa 7 bis 9 Grad. Und morgen geht's herbstlich weiter. Erst gibt's noch ein paar sonnige Momente. Später ziehen immer mehr Wolken auf. Und am Nachmittag kommt von Westen neuer Regen. Es gibt höchstens 14 Grad und dazu bleibt's ordentlich windig. 100 Stadtring auf der Rudolf-Wissel-Brücke ist in beiden Richtungen die rechte Spur gesperrt. Die Statik wird überprüft dort. Und der Tiergartentunnel ist wegen Personalmangels wieder bis morgen früh in beiden Richtungen gesperrt. Drumherum braucht ihr extra viel Geduld. 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
4: Mit Josephine Lass. Ihr habt Lass Rocken eingeschaltet und das heißt, in der nächsten Stunde wird euer Musculus Trapezius ordentlich was zu tun bekommen oder einfach gesagt, eure Nackenmuskeln. Denn jetzt gibt's 60 Minuten Hair Metal vom Feinsten und ob zu Hause, im Auto oder sonst wo mitmachen und Headbang ist definitiv erwünscht.

Song, bei dem ich absolut textsicher bin, ihr vielleicht auch. Sweet Child O' Mine, natürlich von Guns N' Roses. Und die verkörpern eigentlich ziemlich perfekt, was Hair Metal in den 80ern so ausgemacht hat. Wilde Frisuren, Lederhosen, viel zu eng natürlich, Bandanas und ein ziemlich spezielles Verhältnis zu Frauen. Ihr hört RBB 88.8 und beim Thema Frauen bleiben wir direkt. Denn die einzigen, die das vielleicht noch toppen könnten, waren Motley Crue. Hier kommen jetzt Girls, Girls, Girls bei Lass Rocken.

Alice Cooper ist ja zugegebenerweise kein klassischer Hair Metal. Auch wenn er mit seinen Haaren vermutlich ebenfalls einen Beitrag zur Motion auch geleistet hat. Ja, ich mag Poison super gerne, weil Alice hier das klassische Macho-Gehabe von Rockstars einfach mal umdreht. Plötzlich hat die Frau die komplette Macht über ihn. Poison habt ihr gehört auf RBB 88.8, lass rocken. So, und das drehen wir jetzt auch direkt wieder zurück, denn an problematischen Songs mangelt es im Hair Metal wirklich nicht. Und der nächste ist auch so ein Kandidat. She's only 17, sie ist erst 17, sing Winger auf RBB 88.8.

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Ballerballaden kann Cinderella wirklich, wirklich gut. Das waren sie mit ihrem Heartbreak-Song Nobody's Fool, der den hübschen Jungs in viel zu engen Hosen ihren ersten Hit verschafft hat. Ihr hört RBB 88.8 und einer, der an ganz, ganz vielen Hits in den 80ern mitgeschrieben hat, war Desmond Childs. Das ist jetzt tatsächlich schon der zweite in dieser Sendung, wo er seine Griffelchen im Spiel hatte. Der erste war übrigens Poison von Alice Cooper. Und ja, beim nächsten hat er Bon Jovi geholfen, auf die Nummer 1 der Charts zu klettern. Und man merkt mal wieder, relativ einfache Songstruktur, aber geht total gut rein und funktioniert. Das ist Bad Medicine auf RBB 88.8.

Slade haben es vorgemacht, Quiet Riot haben es nachgemacht und Come On Feel The Noise hat auch in den 80ern noch wunderbar funktioniert in den Charts. Ihr hört RBB 88.8 und ich könnte jetzt ehrlich gesagt noch 2 Stunden mit euch Metal hören. Geht aber leider nicht. 2 richtig schöne Songs habe ich aber noch für euch. Einer kommt von einem der wahrscheinlich besten Gitarristen unserer Zeit, der zum Glück sogar noch unter uns weilt, Yngwie Malmsteen. Aber erstmal gibt's White Line mit Wait. Macht's gut und bis nächsten Donnerstag bei Lass Rocken. Wait.

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2: Erinnern Sie sich noch an Ihre Lieblingsgute-Nacht-Geschichte als Kind? Oder haben Ihre Kinder gerade eine, die Sie immer wieder hervorholen? Solche Geschichten beruhigen und geben Halt, bevor das Licht ausgeht. Aber nicht nur Kinder brauchen Geschichten. Auch wir Erwachsenen erzählen uns ständig welche. Über uns selbst, über die Welt, über das, was möglich ist. Manche dieser Geschichten tun uns gut, andere halten uns fest in alten Ängsten oder Selbstzweifeln. Auch als Gesellschaft erzählen wir uns Geschichten über Zusammenhalt oder Spaltung, über Hoffnung oder Bedrohung. Diese Erzählungen prägen, wie wir handeln. Die Bibel ist im Grunde auch eine große Erzählung von einem Gott, der nicht aufgibt. Vielleicht lohnt es sich, heute Abend zu fragen, welche Geschichte erzähle ich mir gerade über mein Leben? Ich wünsche Ihnen eine gute Nacht.
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3: Um 22 Uhr mit Thomas Haag. Guten Abend. Nach der Berlin-Wahl führen Linke, Grüne und SPD seit heute Sondierungsgespräche über eine Koalition. Man wolle durchgehend tagen, sagte Linken-Landeschefin Wolter. Zuvor hatten die drei Parteien in einem Papier ein klares Bekenntnis zum Schutz jüdischen Lebens und zum Existenzrecht Israels festgeschrieben. Kritikern geht es nicht weit genug. Ute Schumacher, RBB 24, Landespolitik.
4: Der Fraktionschef der CDU im Abgeordnetenhaus, Stefan Evers, kritisiert, dass in dem Beschluss eine Definition fehlt, was als Antisemitismus bezeichnet wird. Er nennt die Vereinbarung auch deshalb ein Feigenblatt. Die jüdische Gemeinde verlangt in einer Stellungnahme den Nachweis, dass die geschlossene Vereinbarung von der Mehrheit der Berliner Linken getragen wird.
3: Der Bundestag fordert, dass vorgeburtliche Bluttests auf den Prüfstand gestellt werden. Der Gruppenantrag von Abgeordneten unterschiedlicher Fraktionen fand am Abend eine deutliche Mehrheit. Hauptstadtkorrespondentin Dagmar Pepping.
5: 529 Ja-Stimmen, 18 Nein-Stimmen, 23 Enthaltungen. Die Mehrheit für den fraktionsübergreifenden Antrag war überdeutlich. Er sieht vor, dass es ein Monitoring der vorgeburtlichen Bluttests, kurz NIPT, geben soll. Ziel, mehr Daten, welche Folgen die Kassenleistung hat. Mit dem Test können Schwangere feststellen, ob bei ihrem Fötus das Risiko einer Trisomie besteht, beispielsweise das Down-Syndrom. Seit dem Jahr 2022 ist der Kassenleistung. Kritiker bemängeln, der Test sei nicht ausreichend genau.
3: Nach den mehrfachen Beschädigungen der Regenbogenbank im Berliner Tiergarten ermittelt die Staatsanwaltschaft gegen einen Beschuldigten. Das hat die Behörde dem RBB bestätigt. Es soll sich um einen 18-Jährigen handeln. Ermittelt wird wegen der Beschädigungen, die an der Bank am 24. und 28. September festgestellt wurden. Das Tatmotiv ist noch unklar. Die Ermittler gingen bislang davon aus, dass queerfeindliche Motive Grund für die Sachbeschädigungen sind. In Berlin und Brandenburg werden am Mitte Dezember die neue Mehrnahverkehrszüge eingesetzt. Das hat der Verkehrsverbund VBB bei der Vorstellung des neuen Fahrplans mitgeteilt. Unter anderem werden die Regionalexpresslinien 3, 4 und 5 stündlich fahren, der RE 9 sogar halbstündlich. Der Berufsverkehr der S-Bahn-Linie S1 und S5 wird dagegen etwas ausgedünnt. Die Fahrpreise erhöhen sich im Schnitt um 3,7%. In der Handball-Champions League haben die Füchse Berlin einen großen Schritt Richtung Hauptrunde gemacht. Sie gewannen zu Hause gegen den FC Porto mit 40:32. Soweit die Nachrichten. Weitere Meldungen aus Berlin und Brandenburg auf rbb24.de. Das Wetter nachts ist es meist trocken, es bleibt weiter windig, die Tiefstwerte dazu liegen bei 9 bis 6 Grad. Morgen ist es erst freundlich, später gibt es dann Wolken und auch etwas Regen und das alles bei maximal 12 bis 16 Grad.
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6: Vorsicht auf der A10 südlicher Berliner Ring Richtung Dreieck Spreeau. Zwischen Rangsdorf und Königs Wusterhausen. Behinderungen nach Unfall. Vorsicht auf der A10 nördlicher Berliner Ring Richtung Dreieck Barnim. Zwischen Oberkrämer und Kreuz Oranienburg liegt ein toter Fuchs auf der Fahrbahn. A10 östlicher Berliner Ring Richtung Dreieck Barnim. An der Mühlenfließbrücke zwischen Erkner und Rüdersdorf ist bis Anfang November nur eine Spur frei.
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7: Mit Markus Barsch. Hallo, schön, dass ihr da seid. Was ist, wie bitte? Ihr hattet heute einen anstrengenden Donnerstag. Wollen wir erstmal ein bisschen die Hirnzellen aushängen? Das machen wir sofort. In 10 Minuten hier mit etwas Philosophie.
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Play Babylon. Schön, in eurer Abendshow. Hallo, schön, dass ihr da seid, hier in der ARD. 22.10 Uhr und 0 Sekunden, darauf habe ich gewartet. 22.10 Uhr und 0 Sekunden ist heute die einzig mögliche Zeit in Deutschland für etwas Philosophie mit F. Alles, was den ganzen Tag genervt hat, gezwickt hat, uns so in die Seite gepokt hat mit so einem spitzen, miesen Finger, so einem knöchernen, mieser Mistfinger in die Seite gepokt. Das vergessen wir. Das schieben wir jetzt beiseite. Wir machen uns völlig andere Gedanken, wechseln die Perspektive, gucken anders auf die Dinge. Ihr wisst doch, wie es ist. Und dann sind die kleinen Problemchen des Tages im besten Fall gleich weg. Wir lachen die aus. Wie konnten wir uns über euch kleine Fuzzis aufregen? Wir Dovis. Wir haben schon philosophiert über Sachen wie, das war schön diese Woche, hey, wenn mir der Nagel einwächst, fahre ich dann wohl am besten mal nach Neuseeland, oder? Neuseeland? Ist das der Percy schon wieder? Wenn man, es war schön auch gestern, wenn man als Security so im Samsung-Shop, ohne Werbung, wenn man im Samsung-Shop als Security arbeitet, also guckt, dass alles brav nicht geklaut wird, ist man dann ein Guardian of the Galaxy. Werbung hoch 1 Million. Nein, es gibt noch andere Handys auch. Kauft heute die. 855 Trilliarden von diesen kleinen Hirnaushängern stehen auch auf popabend.de in der barschen Philosophie, das unsere Philosophie angedockt auf unserer Abendshow-Seite popabend.de. Heute verkabeln wir unsere Synapsen absolut, das ist mal wieder sprachwissenschaftlich schön dargestellt. Absolut berechtigt von Heiko Merkel aus Freiburg. Liebe Grüße nach Freiburg, Heiko. Schickt gerne mal was. Hey Leute, wieso nennt man das überpünktlich, wenn man 5 Minuten zu früh kommt und unpünktlich, wenn man 5 Minuten zu spät kommt? Ja,

0: Kommen da die Zombies? Uah. Hier ist Pop, eure Abendshow. Am Donnerstagabend, 21:45 ist es. Schnelle Quizfrage, leider ohne, dass ihr in diesem Moment was gewinnen könnt. Welche Jacke ist die berühmteste Jacke ever, ever, ever? Ist es die schwarze Lederjacke von Arnie in Terminator? Oder die braune Lederjacke, die Indiana Jones immer anhat im Kino? Oder die Fliegerjacke von Tom Cruise in Top Gun? Neulich wäre es wieder, vor zwei Jahren, drei. Da könnte man jetzt ewig weiterraten, aber nein, wenn es um die teuerste Jacke aller Zeiten geht, da gibt es ja Fakten. Es könnte bald einen Wechsel an der Jackenspitze geben. Jens Grotegut ist hier aus unserem legendären Jackenkompetenz-Spezialteam. Mhm. Die Jacke von Michael Jackson aus Thriller wird jetzt versteigert. Was soll die einbringen? Können wir hingehen, wir zwei? Wir liegen auch zusammen.
1: Ja.
0: Nein.
1: Wird dünn. Können wir uns aber zu Weihnachten schenken lassen. Von
0: dünn hoch 1 Million, Tausende.
1: Also, man schätzt den Wert auf aktuell mehr als 10 Millionen Dollar.
0: 10 hätte ich. Na ja. Gut.
1: Das ist diese ikonische knallrote Lederjacke mit diesem schwarzen V in der Mitte. Die übrigens, das habe ich mir angelesen, deswegen rot war, damit sich Michael im Video farblich deutlich von den Zombies abheben konnte.
0: Thriller halt.
1: Kostümbildern damals erzählt. Jackson hatte die dann seinen Kostümbildern auch geschenkt und vorher noch schön das Innenfutter signiert. Lieb. Da war er ganz lieb. Love Michael Jackson steht da unter anderem. Wer sie haben möchte und nicht weiß, wohl mit seinem Geld, am 7. Dezember ist die Versteigerung.
0: Die Jacke wurde ja schon mal versteigert, ne? Wie man hört. Es war dann die wertvollste Jacke der Geschichte, hat aber dann den Titel irgendwie verloren. An wen war das dann, die Jacke von Indiana Jones oder wer?
1: Nee, das war die vom zweiten Mann auf dem Mond. Das war?
0: Edwin Aldrin.
1: Buzz Aldrin.
0: Ich weiß. Edwin mit zweiten, das ist ein Spitzname.
1: Was?
0: Der Buzz ist der Spitzname.
1: Nein, der heißt Buzz Aldrin. Das steht überall.
0: Ja,
1: auf jeden Fall hat er die auf dem Flug zum Mond damals angehabt und die brachte vor ein paar Jahren knapp 3 Millionen Dollar.
0: Was hätte sie da gelassen, hätte er 3 Millionen Dollar nicht bekommen. Gute Idee.
1: 1 Million mehr als die Jackson-Jacke bei der ersten Versteigerung 2011.
0: Ja.
1: Und unter den teuersten Jacken aller Zeiten, also das ist wohl, Michael Jackson-Jacken sind halt einfach krass, immer Kult, nach so langer Zeit. Die schwarz-weiße aus einem Werbespot eines Kriterienherstellers, 1984, die er da anhatte. Ja. Oder auch diese ikonische schwarze Badjacke, die er auf der Tour anhatte.
0: Ja, die schwarze Badjacke ist cool.
1: 2018, da wurde auch, die wurde auch versteigert.
0: Ja, für?
1: $300.000.
0: $300.000
1: nur?
0: Damit kannst du hier nirgendwo mit blicken lassen. Also, das ist ja, da wirst du ja für arm gehalten. Wo hast du die Jacke her? Von deiner Oma oder
1: die
0: was?
1: Die Tür geht auf.
0: Ihr hört die Jacke jetzt durchs Radio. Ja.
1: Jens, lachst du über den Kaufpreis?
0: Links hinter dir ist ein Zombie, Jens. Geh mal lieber zur Seite.

Vorsicht bitte auf der A7 Würzburg Richtung Fulda. Zwischen Bad Brückenau, Volkers und Dreieck Fulda steht ein defekter LKW. Eine aktuelle Information für euch aus dem Verkehrszentrum hier am Donnerstagabend in der ARD.

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1: Hey, Eilmeldung aus dem Verkehrszentrum. Falschfahrer auf der A38 Halle Göttingen zwischen Nordhausen West und Großwechsungen. Da kommt ein Falschfahrer entgegen, ganz rechts fahr nicht um. Und auf der A38 Halle Göttingen zwischen Nordhausen West und Großwechsungen. Falschfahrer unterwegs, Vorsicht in beiden Richtungen.

0: Es ist 10:30.
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2: Heute Nacht klart der Himmel bald auf, sodass sich verbreitet Mond und Sterne zeigen. Später wird es zwar wieder wolkiger, meist bleibt es aber trocken. Die Tiefstwerte liegen bei 9 bis 7 Grad und der von Nordwest auf West drehende Wind weht zeitweise mäßig. Morgen gewinnen nach einem recht freundlichen und weitgehend trockenen Beginn die Wolken die Oberhand und gegen Abend kommt vom Havelland her Regen auf. Die Temperatur erreicht 14 oder 15 Grad.
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3: Vorsicht auf der A10 südlicher Berliner Ring Richtung Dreieck Spreeau. Zwischen Rahnsdorf und Königs Wusterhausen gibt es Behinderungen durch eine ungesicherte Unfallstelle. A10 östlicher Berliner Ring Richtung Dreieck Barnim. An der Mühlenfließbrücke zwischen Erkner und Rüdersdorf ist bis Anfang November nur eine Spur frei. A100 Stadtring auf der Rudolf-Wissel-Brücke ist in beiden Richtungen die rechte Spur gesperrt. Die Statik wird überprüft. Bis ca. 20. Oktober.
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4: Und hier ist Pop, eure Abendshow mit Mar-

0: Night. Ja, so kennen wir das von Hayley Williams zusammen mit Zedd, Stay the Night. Hier in eurer Abendshow am Donnerstagabend. Hi, schön, dass ihr da seid. Das gibt uns kurz Gelegenheit, weil Zedd und Hayley Williams haben sich neulich getroffen zum Beispiel. Wir reden über Dance-Hits, die wir alle aus den Clubs kennen, die aber auf einmal ganz gefühlvoll daherkommen, nämlich so als Akustikversion. Das gab es gerade bei Hayley Williams, die spielt gerade live, ist unterwegs und bei ihren Shows. Hayley Williams ist ja einfach, ist eigentlich die Frontfrau von Paramore. Und sie hat bei einigen Shows, zum Beispiel in der Hollywood Bowl jetzt dieser Tage, da hat sie ihren Kumpel Zedd auf die Bühne geholt. Ne? Mit dem hat sie ja Stay the Night 2013 aufgenommen. Riesenhit, Megahit, die ganze Welt liebte diesen Song. Aber dann hat sich eben Zedd nicht einfach an irgendeinen Laptop auf die Bühne gesetzt und Play gedrückt, sondern er hat sich schön ans Klavier gesetzt. Süß auch, wie sie ihn ansagt. Ich habe einen alten Freund dabei, der heißt Anton. So heißt der Zedd ja wirklich. Und alle so, Anton, nix raff. Und dann eben so.
1: I'd like to bring an old friend up here. His name is Anton. Some of you might know him as Zedd.
0: Boah, Reich.

0: Ach, ist schön.
1: Vielleicht bringen sie ja diese Akustikversion nochmal offiziell raus, damit wir sie mal ganz spielen können. Es gibt nur diesen Snippet. Es gibt auch immer wieder von anderen Dance-Hits so richtig schöne Akustikversionen. Hier Wake Me Up zum Beispiel, ne? Das hat ja mal...

0: habt euch doch vorher aufgeschrieben.
1: Ja, stimmt, sagen The Script. Man in the Arena in eurer Abendshow ist der Falschfahrer immer noch, ich sag lieber nochmal, Achtung, immer noch Falschfahrer auf der A38 Göttingen Richtung Halle zwischen Großwechslungen und Nordhausen West. Da kommt ein Falschfahrer entgegen, ganz rechts war nicht überholen. Auf der A38 Göttingen Richtung Halle zwischen Großwechslungen und Nordhausen West. Falschfahrer unterwegs, Vorsicht in beiden Richtungen. Wir sagen euch Bescheid, wenn die Gefahr vorüber ist.

Noch eine Meldung aus dem Verkehrszentrum. Vorsicht bitte auf der A8 bzw. auch A81 Karlsruhe Richtung Stuttgart zwischen Leonberg Ost und dem Kreuz Stuttgart. Da steht ein defekter PKW. Vorsicht!

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1: Um 23 Uhr mit Thomas Haag. Guten Abend. Nach der Berlin-Wahl führen Linke, Grüne und SPD seit heute Sondierungsgespräche über eine Koalition. Man wolle durchgehend tagen, sagte Linken-Landeschefin Wolter. Zuvor hatten die drei Parteien in einem Papier ein klares Bekenntnis zum Schutz jüdischen Lebens und zum Existenzrecht Israels festgeschrieben. Kritikern geht es nicht weit genug. Ute Schumacher, RBB 24, Landespolitik.
2: Der Fraktionschef der CDU im Abgeordnetenhaus, Stefan Evers, kritisiert, dass in dem Beschluss eine Definition fehlt, was als Antisemitismus bezeichnet wird. Er nennt die Vereinbarung auch deshalb ein Feigenblatt. Die jüdische Gemeinde verlangt in einer Stellungnahme den Nachweis, dass die geschlossene Vereinbarung von der Mehrheit der Berliner Linken getragen wird.
1: Der Bundestag fordert, dass vorgeburtliche Tests auf eine Behinderung des ungeborenen Kindes überprüft werden. Am Abend stimmte eine große Mehrheit im Parlament für einen entsprechenden Antrag. Die Tests zur Feststellung auf genetische Krankheiten des Kindes gelten demnach als nicht sicher. Falsche Ergebnisse könnten Abtreibungen zur Folge haben, heißt es. Deshalb sollen für diese Tests genauere Regeln gelten. Bei gerechtfertigten medizinischen Gründen sollen sie aber weiter eine Kassenleistung bleiben. Nach Gewalttaten von Jugendgruppen in Potsdam hat die Polizei eine eigene Ermittlungsgruppe eingerichtet. Dort sollen relevante Vorgänge gebündelt werden. Mario Bartsch, RBB 24.
3: Die Polizei hat darüber hinaus ihre Präsenz erhöht. Nach Angaben der Behörde werden in einigen Stadtteilen Potsdams vermehrt Jugendliche als Tatverdächtige von Gewaltstraftaten beschrieben. Dabei gehe es auch um Körperverletzungen und Raubdelikte. Es handle sich um lose Gruppen Jugendlicher und Heranwachsender, die mehrheitlich aus Potsdam kämen. Laut Polizei hat es bereits Festnahmen gegeben. Es wird demnach auch geprüft, ob es Zusammenhänge zu Fällen im Berliner Umland gibt.
1: Der Nobelpreis für Literatur geht in diesem Jahr an die kanadische Schriftstellerin Anne Carson. In der Begründung der schwedischen Akademie in Stockholm heißt es, Carson habe durch ihren spielerischen Umgang mit klassischen Schriftstellertraditionen neue Formen in der Gegenwartsliteratur geschaffen. Carson galt als eine der Favoritinnen für die Auszeichnung. Die Nobelpreise sind mit jeweils rund 1 Million Euro dotiert. In der Handball-Champions League haben die Füchse Berlin einen großen Schritt Richtung Hauptrunde gemacht. Sie gewannen in der Max-Schmeling-Halle gegen den FC Porto mit 40-32. Damit festigten die Füchse den zweiten Platz in der Gruppe A. Soweit die Nachrichten. Weitere Meldungen aus Berlin und Brandenburg auf rbb24.de. Das Wetter nachts meist trocken. Es bleibt weiter windig bei Tiefstwerten von 9 bis 6 Grad. Morgen ist es erst freundlich. Später gibt's Wolken und Regen bei maximal 12 bis 16 Grad.
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4: A10 östlicher Berliner Ring Richtung Dreieck Barnim. An der Mühlenfließbrücke zwischen Erkner und Rüdersdorf ist bis Anfang November nur eine Spur frei. A10 östlicher Berliner Ring Dreieck Spreeau Richtung Dreieck Barnim. In der Ausfahrt Berlin-Hohenschönhausen gesperrt. Schwertransport bis 9. Oktober ca. 1 Uhr. A100 Stadtring auf der Rudolf-Wissel-Brücke ist in beiden Richtungen die rechte Spur gesperrt. Die Statik wird überprüft. Bis ca. 20. Oktober.
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5: Am Donnerstagabend mit Markus Barsch. Hallo, schön, dass ihr da seid. Was ist? Habt ihr auch Hunger? Beißen wir gleich in einen Döner? In einen Veggie-Döner? Egal, in irgendeinen Döner? Oh, nee. Der ist aus Wachs. Wir machen es trotzdem.
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Eilmeldung aus dem Verkehrszentrum. Achtung, Falschfahrer auf der A36 Fienenburg-Bernburg zwischen Aschersleben-Mitte und Kreuz Bernburg. Da kommt ein Falschfahrer entgegen, ganz rechts, wenn ich du holen. Auf der A36 Fienenburg-Bernburg zwischen Aschersleben-Mitte und Kreuz Bernburg. Falschfahrer unterwegs. Vorsicht in beiden Richtungen.

0: Hier ist Pop, eure Abendshow. Habt ihr gerade Hunger? Dann seid ihr hier richtig. Wir möchten ihn essen. Habt ihr es schon gesehen? Das ist, heute ging es so ein bisschen rum. Es gibt jetzt einen Döner bei Madame Tussauds im Wachsfigurenkabinett. Mhm. Ist aber keine Figur, ist ein Döner. Mhm. Kollege Jens Grote, gut, jetzt sabbert hier schon alles voll, weil er die ganze Zeit das Bild anguckt.
1: Ja, ich bin.

0: habe mich gerade auch schon in das Döner Rabbit Hole begeben. Das ist ja, also allein wie die diesen hergestellt haben. Also so bei einer Wachsfigur, also ich sag mal von einem Promi hast du eine Ahnung, wie das passiert. Der hockt sich hin oder die haben ein Bild und dann machen sie den. Bei diesen Döner, die haben tatsächlich, die sind wohl mehrfach zu diesem berühmten Dönerladen in Berlin irgendwie hingefahren, vor dem eben ewig eine Schlange ist, schon seit 100 Jahren gefühlt. Tauch. Und haben diesen Döner wirklich komplett vermessen. Also mehrfach waren die da.
1: Alle Zutaten.
0: Alles haben die rausgenommen. Wie groß ist was? Wie sieht es aus? Wie fühlt sich's an? Und ich sag mal, wenn in so einem, also ein Problem war zum Beispiel, dass in diesen Döner, da wird auch Feta kommt da rein, ja. Und nicht in Scheiben oder Würfeln, sondern krümelig.
1: Ja, ich sah aber alles.
0: Krümelig ist für die Wachskunst dann auch ein bisschen schwierig. Ja. Deswegen ist so viel Arbeit reingeflossen, dass dieser Döner 10.000 Euro gekostet hat. Also ich habe ja früher für einen Döner, habe ich 3 Euro gezahlt. Das ist jetzt immer bei 10.000 Euro. Wo soll das noch hinführen? Ja,
1: wo soll das hinführen? Schön, nein. Aber bei Madame Tussauds liegt er jetzt rum. Und der sieht wirklich aus, ne? Das ist sehr lecker. Also muss man schon sagen, die haben das echt gut hingekriegt.
0: Aber kannst du den? Ich bin ja nicht Berliner. Du bist auch kein Berliner.
1: Ich bin
0: Berliner.
1: Nicht Berliner.
0: Ja,
1: den Dönerladen kann ich nicht, aber wenn ich das nächste Mal da sein sollte, dann gehe ich da aber sowas von hin.
0: Ja, der ist mit Hähnchenfleisch und dann so gebratenem Gemüse, Käse und einem Spritzer Zitrone. Yeah. Ist wohl auch, also Social Media geht da durch die Decke. Lauter Promis waren schon da. Also Kanye West hat da schon Döner gegessen.
1: Elon Musk.
0: Ja, genau. Ja. Jason Derulo hat da auch schon Döner gegessen.
1: Der hat doch dabei gesungen. Jason Derulo.
0: Okay. Döner.
1: Hier ist Tiffany Harris. Die kommt eigentlich aus Hamburg, wohnt aber natürlich auch längst in Berlin wahrscheinlich. Neben diesem Dönerladen. Neuer Hit von ihr. Find Me.

Dominik Feig, auch mal gut um diese Uhrzeit, oder? Baby Doll in eurer Abendshow, hier sieht mal. Vor Baby Doll ist nach Baby Doll und nach Baby Doll ist vor Baby Doll. Wir haben ja gerade Baby Doll gespielt, aber wir spielen es jetzt nochmal. Allerdings nicht von Dominik Feig. Das ist übrigens ein recht beliebter Songname, Baby Doll. Hier, guck mal, Mariah Carey hatte auch einen Song, der Baby Doll hieß. Oder Nerd, das war die Band von Pharrell Williams. Oder die Fratellis, alles Baby Dolls. Und wir stellen euch ja immer neue Sachen vor jetzt hier. Deswegen jetzt mal Baby Doll von Jamie Miller. Singer-Songwriter aus Wales, aus Cardiff. Der hat bei einem Callcenter gearbeitet und ist mit 18 in einer Castingshow dann gestartet und das war recht erfolgreich. Und dann hat er einfach immer erstmal nochmal Songs ins Netz gestellt, die er sich selber ausgedacht hat und die fand nun eine gewisse Khloe Kardashian so gut, dass sie das öffentlich gesagt hat. Sie sagte, hey Leute, dieser Jamie Milner ist mein Lieblingssänger und alle so, wer schreikreich draufstürzt. Weißt du, wenn einer mit 300 Millionen Followern bei Insta sowas sagt, dann ist dein Konto von null auf voll. Die haben dann, die Plattenfirma hat dann Jamie gesigned, nach New York einfliegen lassen und in einem Interview hat er erzählt, ich musste sofort den Vertrag unterschreiben. Was soll ich denn machen? Hast alles richtig gemacht, Jamie. Hier ist Jamie Millers Version von Baby Doll in eurer Abendshow.

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8: Es ist 23:30.
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10: Heute Nacht klart der Himmel bald auf, sodass sich verbreitet Mond und Sterne zeigen. Später wird es zwar wieder etwas wolkiger, meist bleibt es aber trocken. Die Tiefstwerte liegen bei 9 bis 7 Grad und der von Nordwest auf West drehende Wind weht zeitweise mäßig. Morgen gewinnen nach einem recht freundlichen und weitgehend trockenen Beginn die Wolken. Die Oberhand und gegen Abend kommt vom Havelland her Regen auf. Die Temperatur erreicht 14 oder 15 Grad und der Südwestwind weht mäßig bis frisch und stark böig.
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11: A10 östlicher Berliner Ring Richtung Dreieck Barnim. An der Mühlenfließbrücke zwischen Erkner und Rüdersdorf ist bis Anfang November nur eine Spur frei. A10 östlicher Berliner Ring Dreieck Spreeau Richtung Dreieck Barnim. In der Ausfahrt Berlin-Hohenschönhausen gesperrt. Schwertransport bis 9. Oktober ca. 1 Uhr. A100 Stadtring auf der Rudolf-Wissel-Brücke ist in beiden Richtungen die rechte Spur gesperrt. Die Statik wird überprüft. Bis ca. 20. Oktober.
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8: Und hier ist Pop, eure Abendshow mit Markus Bahr. Schön, dass ihr da seid. Oh, warte mal. Jetzt kommt in dieser Sekunde die Entwarnung von der A36, Fienenburg-Bernburg. Jetzt kein Falschfahrer mehr zwischen Aschersleben-Mitte und Kreuz Bernburg. Kommt gut und sicher an.

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0: Animal.
1: Cat's Eye Animal in eurer Abendshow. Hier kommt noch ein Update aus dem Verkehrszentrum. Vorsicht bitte auf der A8 München Richtung Stuttgart. Zwischen Eichelberg und Kirchheim Tech West steht ein unbeleuchtetes Fahrzeug und eine Info von Dominik an die 0722211. Danke, Dominik. B27 meldet Dominik zwischen Bela und Donaueschingen. Da steht auch ein defektes Fahrzeug auf der Straße. Unbeleuchtet und sehr gefährlich. Danke für die Einschätzung, Dominik. Wenn ihr das habt, 0722 2011, gerne mal melden hier ins Studio. Madonna. Oh, this used to be my playground. 5 Minuten Augen zu machen. Fahrt ihr gerade Auto? Lasst die Augen offen.

0: Mars, Bruno.
1: On my soul. Oh, gleich Ash, Stop the Wedding. Sehr cool, habe ich noch für euch. Es ist aber ja gleich schon auch 12. Na sowas.
0: Was poppt denn hier noch für ein Posting auf?
1: Den Pilz aus dem Boden in unseren Lieblingssozial-O-Netzwerken. Hier, der Mann, der barfuß Funken schlug. Das ist aber ein poetischer Name. Der Mann, der barfuß Funken schlug. Postet. Ah, ist Kita jetzt hier. Toll. Ich habe die Kids in meiner Kita-Gruppe heute gefragt, ob jemand wisse, was das Wappentier von Deutschland ist. Die richtige Antwort war nicht dabei, aber das hier waren meine Top 5 Antworten. Erstens Qualle. Zweitens Wattwurm. Drittens Lila Pink. Viertens Dino. Fünftens Dackel. Ich gehe jetzt eine Qualle, einen Wattwurm und einen Dackel suchen. Das war Pop die Abendshow mit Markus Barsch. Schön, dass ihr dabei wart. Gleich ist Ben

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1: Um 0 Uhr mit Ronald Lessig. In Berngau in Ostbayern läuft seit Stunden ein großer Polizeieinsatz, nachdem ein Mann vor seinem Haus zwei Menschen erschossen hat. Bei den Opfern handelt es sich um zwei Mitarbeitende des Landratsamtes. Sie wollten eine routinemäßige Waffenkontrolle durchführen. Der Schütze hält sich nach wie vor in einem Haus verschanzt. Spezialkräfte versuchen seit Stunden mit ihm zu verhandeln. Die Hintergründe und sein Motiv sind noch unklar. Der Bundestag hat entschieden, dass die gesetzliche Kassenleistung bei vorgeburtlichen Bluttests geprüft werden soll. Ein entsprechender überfraktioneller Antrag erhielt am Abend die Mehrheit der Stimmen. Aus der Nachrichtenredaktion Peter Behrendt.
2: In dem Antrag heißt es, die derzeitige Verordnung regle nicht klar genug, wann der Bluttest angewandt werden solle. Er komme faktisch einer Reihenuntersuchung vorrangig auf Trisomie 21 gleich. Zuletzt hat fast die Hälfte aller Schwangeren so einen Test machen lassen. Dabei wird der Schwangeren Blut abgenommen. Das Ergebnis zeigt, wie wahrscheinlich es ist, dass das Kind eine Behinderung haben wird, zum Beispiel Trisomie 21. Eigentlich soll dieser Test nur die Ausnahme sein, da er eben nicht voraussagt, ob das Kind tatsächlich eine Behinderung haben wird.
1: Volkswagen-Chef Blume hat die Belegschaft des Audi-Werkes in Neckarsulm über weitere Konsequenzen aus dem Sparpaket informiert. Auf einer Betriebsversammlung kündigte er an, dass Audi die sogenannte Zukunftsvereinbarung zwischen dem Konzern und der IG Metall aufkündigen will. Sie sichert die Belegschaft ab, indem etwa betriebsbedingte Kündigungen bis Ende 2033 ausgeschlossen werden. Audi in Neckarsulm gehört wie die VW-Werke in Emden, Hannover und Zwickau zu den Volkswagen-Standorten, die Mitte der 2030er Jahre geschlossen werden könnten. Nach einem weiteren Protesttag in Frankreichs Schulen will die Regierung doch reagieren. Bildungsminister

0: Minister Giffrey hat am Abend 3000 zusätzliche Lehrkräfte versprochen, die er auf gut 100 Gymnasien verteilen will. Aus Paris, Julia Borutta.
1: Dank einer Software, die er bereits vor einem Jahr angefordert habe, sei es nun möglich, die Schulen zu identifizieren, die sich in einer problematischen Situation befänden. Es gibt 114 Gymnasien, die ich als rot bezeichnen würde, führte der Bildungsminister aus. Ob diese Ankündigung zur Beruhigung der Lage beitragen wird, ist fraglich. Die Schüler und Studierenden fordern weiter deutlich höhere Ausgaben für Bildung, die Abschaffung der zentralen und aus ihrer Sicht intransparenten Studienplatzvergabe und eine bessere Ausstattung der Schulen.
0: Das waren die Nachrichten. Das Wetter in Deutschland. Häufig trocken, vereinzelt Schauer bei 12 bis 2 Grad. Tagsüber im Südosten freundlich, von Westen her kräftige Schauer bei 10 bis 16 Grad. Am Samstag gebietsweise freundlich, ein paar Schauer, im Norden Gewitter bei 12 bis 18 Grad und am Sonntag Schauer bis 17 Grad. Es ist 0 Uhr 3.
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3: A10 östlicher Berliner Ring Richtung Dreieck Barnim. An der Mühlenfließbrücke zwischen Erkner und Rüdersdorf ist bis Anfang November nur eine Spur frei. A10 östlicher Berliner Ring Dreieck Spreeau Richtung Dreieck Barnim. In der Ausfahrt Berlin-Hohenschönhausen gesperrt. Schwertransport bis 9. Oktober ca. 1 Uhr. A100 Stadtring auf der Rudolf-Wissel-Brücke ist in beiden Richtungen die rechte Spur gesperrt. Die Statik wird überprüft. Bis ca. 20. Oktober.
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4: Mit Ben Streubel. So, ich hätte gar nicht gedacht, dass ich jetzt schon wach bin. Bin eben erst vor, ich glaube, 35 Minuten eingeschlafen. Powernap, wunderbar. Merkt ihr es an der Dynamik? Also, wer ist noch da? Da hinten letzte Reihe, fehlt noch jemand? Aber wir sind ja noch ein bisschen zusammen bis 5 Uhr.
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Und dann sind wir schon wieder hier am 9.10.2026. Ich hoffe, ihr seid einigermaßen reingerutscht. Ich fühle mich wohl. Heute ist ein besonderer Tag, den wir auf dieser Welt begehen, der Bier- und Pizzatag. Das haben Psychologen mal festgelegt irgendwann oder festgestellt, dass Bier und Pizza in dieser Kombination wohl zu einer psychischen Entspannung führt. Man lässt sich voll gehen, kann man natürlich sehr gut tun. Und wenn man dann noch vielleicht eine Jogginghose anhat, ich stelle mir schreckliche Bilder vor zu diesem heutigen Bier- und Pizzatag. Italiener bevorzugen nämlich zur Pizza Bier, hat auch einen Grund, und zwar, weil die Kohlensäure und die Hopfenbitterkeit den Gaumen vom fettigen Käse reinigt. Das hat bei uns im Westerwald Opa mit der Hornhautraspel gemacht. Deswegen also haben wir da immer eine Lösung gehabt. Es gibt ja auch so eine Art Teigverwandtschaft zwischen beidem. Pizza und Bier sind ja geschwisterlich verbunden. Beide basieren ja auf Getreide und Hefe. Deswegen antwortet man in meiner Heimat auch gerne auf die Frage: Hast du schon gefrühstückt? Keinen

Sauber. Kamerad, hier ist die Popnacht. Es ist jetzt 0.17 Uhr. Auf der A6 Mannheim in Richtung Heilbronn, da ist ein Unfall passiert. Die Unfallstelle wurde noch nicht abgesichert, deswegen fahrt ihr besonders vorsichtig zwischen Wiesloch-Rauenberg und Sinsheim. Oh, nach diesem kultigen Song von Whitney Houston rätseln wir. Es geht um zwei Songs, die heute Geburtstag haben. Zwei Hits in einer Sekunde. Ich hoffe, ihr kommt da schnell drauf und verdient euch das erste Pop-Nacht-Package des heutigen 9.10.

0: Well I Know, mit einem Gruß in die Crowd. Hier ist die Popnacht.
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0: Da rasen sie an euch vorbei. Die beiden Songs, die heute Geburtstag feiern, an diesem 9.10. Zwei Hits, die in den Charts ganz oben waren. Ihr erkennt sie, ruft an und verdient euch ein Popnacht-Package. Konzentration, por favor.
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0: 07221-2011, falls ihr hier zwei Hits erkannt habt. Ansonsten Füße hoch, wenn ihr nichts erkannt habt, und genießt einfach Nickelback.
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I have a good feeling. So, wie Avicii haben wir gerade gehört. Um 0.28 Uhr noch eine Gefahrenstelle von der A31 Meppen in Richtung Lingen. Da steht ein defektes Fahrzeug auf der Autobahn zwischen Geeste und Wiedmarschen. Bitte aufpassen.

0: So, Babys and Girls Like Us, es ist 0 Uhr 31.
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2: Heute gewinnen nach einem recht freundlichen und meist trockenen Beginn die Wolken. Die Oberhand und am Abend kommt vom Havelland her Regen auf. Die Temperatur erreicht 14 oder 15 Grad und der Südwestwind weht mäßig bis frisch und stark böig. Am Wochenende teilen sich Sonne und Wolken den Himmel und im Verlauf ziehen einzelne Schauer durch. Am Samstag erreicht die Temperatur rund 17 Grad. Am Sonntag liegt der Höchstwert um die 14 Grad. Es bleibt recht windig.
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3: A10 östlicher Berliner Ring Richtung Dreieck Barnim. An der Mühlenfließbrücke zwischen Erkner und Rüdersdorf ist bis Anfang November nur eine Spur frei. A100 Stadtring. Auf der Rudolf-Wissel-Brücke ist in beiden Richtungen die rechte Spur gesperrt. Die Statik wird überprüft. Bis ca. 20. Oktober.
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0: Und die am meisten unterschätzte Höchsttemperatur heute in Deutschland in Anklam bekommen wir 13 Grad. Hier ist die Popnacht. Mein Name Ben Streubel.

0: ist Lana Del Rey, hier ist die Popnacht.
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0: Das sind zwei Nummer 1 Hits, die heute Geburtstag feiern. Konzentration, welche beiden Songs sind das?
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4: Und ich bin wieder allein, allein.
0: Und Jürgen aus Frankfurt, der kann das auflösen. Guten Morgen, Jürgen.
5: Servus, grüß dich.
0: Und wie ist denn die Lösung?
5: Elton John, Candle in the Wind, ja. Und die Fanta 4 mit Wieder allein.
0: Ja, naja, der Song heißt nicht Wieder allein. Und dann, ist sie. Jetzt ist sie A da, jetzt ist sie B weg, jetzt ist sie C für immer gegangen. Also jetzt ist sie da, das wäre die Lösung A. Lösungsvorschlag B, jetzt ist sie weg. Oder Lösungsvorschlag C, sie ist für immer gegangen.
5: Weg.
0: Weg ist, ja, sehr gut. Ist so, Jürgen, das ist doch also gar kein Problem für dich. Du bist auf dem Weg nach Berlin, darfst da was abladen sozusagen für eine Messe und dann hast du frei.
5: Ja? Ja, dann habe ich frei, so 14, 15 Uhr ins Hotel und dann Pause machen, 11 Stunden Längszeitpause, morgen früh frühstücken und dann wieder zurück.
0: Ist eigentlich doch schön, ich meine, kannst du in Berlin mal ein bisschen was erleben, ne? Hast du dich verabredet da oder hast du was vor?
5: Nein, um Gottes Willen, nee, schön im Hotel ausruhen, duschen, essen und dann, solange es geht, schlafen, weil du musst ja wieder fast 8 Stunden zurückfahren mit LKW.
0: Ich hoffe mal, dass das ein Hotel mit Wellness ist, dass dir dein Arbeitgeber ein 5-Sterne-Deluxe-Superior-Hotel gebucht hat, davon gehe ich mal aus, ne? Sonst rufe ich den an und weg den und mach noch mal, werd noch mal ein bisschen für ein Upgrade sorgen.
5: Wenn es hilft, ja.
0: Ja, ja. Jürgen, also komm gut an. Wie viele Stunden hast du jetzt noch? Bist du pünktlich da?
5: Ich bin so um 7:45 bin ich ungefähr da. 8 Uhr sollte ich spätestens da sein, aber ich bin gut unterwegs.
0: Also du wirst auf jeden Fall mit einem virtuellen Feuerwerk begrüßt und die Kolleginnen und Kollegen, die jetzt in Berlin zuhören, die hören ja auch zu, die sollen dir auf jeden Fall einen guten Kaffee machen und vielleicht schon das erste Frühstück mit Ei, okay?
5: Gut. Alles klar, danke.
0: Gut dabei, Jürgen mit Ei. Bis bald. Ciao.

Ein Fahrzeug ohne Licht, ein LKW hat kein Licht an. Und zwar zwischen Bitburg und Kreuz-Jackerath auf der A61 Koblenz in Richtung Mönchengladbach. Happy Birthday. Happy Birthday, lieber Götz. Happy Birthday to you. So, war es denn der Götz? Muss ich jetzt gerade mal gucken, der heute Geburtstag feiert. Ja, ja. Der Mike hat an ihn gedacht, an den Götz. Und der ist gerade mit dem LKW unterwegs von Münster nach Mönchengladbach. Würde sich ja so freuen über einen Hit von Shakira. Und Burna Boy hat er während der WM genossen. Dai, dai, mach ich lauter und feier schön.

0: Neuer Hit von Giant Rooks, Slow Dance for a Minute, in der Popnacht. Oh, da ist doch jetzt langsam mal der Therapiekreis hier komplett. Einer, der eben noch nicht wach war, ist jetzt inzwischen aufgestanden. Guten Morgen, hallo.
1: Guten Morgen, lieber Benny Bär. Ja, ja. Ihr seid Therapiekind Thorsten.
0: Sehr gut.
1: Bin immer noch wach und am Start.
0: Schön.
1: Wünsche dir eine schöne Sendung. Ja. Ich grüße dich auch von Hanne und Thorsten aus Molchau.
0: Molchau, Molchau ist bei Döbeln, in Ortsteil von Döbeln, ne, in Mittelsachsen. Also, dann Thorsten, dann lass die einsame Kerze an, bleibe hier noch ein bisschen Wachkundschaft verlieren um diese Zeit um 0.56 Uhr, kann ich mir nicht erlauben. Ich habe ja auch noch ein Image zu verlieren, naja, eigentlich nicht mehr. Vorsicht auf der A648 Eschborn in Richtung Frankfurt. Da steht ein defektes Fahrzeug auf der Fahrbahn im Westkreuz Frankfurt in der Überleitung zur A5 in Richtung Frankfurt. Ihr passt da bitte auf. Und hier ist die Popnacht mit Kelly Clarkson. Das hat sich nämlich Thorsten und Hanne ausgewählt als romantischen Song. Und da ich natürlich auch ein bisschen romantisch veranlagt bin als Westerwälder. Ich kann es zwar nicht ausdrücken, aber ich habe das in mir. Kelly Clarkson, Because of You.

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1: Um 1 Uhr mit Thomas Haag. Guten Morgen. Linke, Grüne und SPD wollen heute ihre Sondierungsgespräche für eine neue Berliner Landesregierung fortsetzen. Die hatten gestern begonnen, nachdem sich die drei Parteien auf ihren Umgang mit Antisemitismus verständigt hatten. Ute Schumacher berichtet.
2: Unmittelbar nachdem sich Linke, Grüne und SPD darauf verständigt hatten, wie sie mit Antisemitismus umgehen wollen, begannen am Donnerstag die eigentlichen Sondierungsgespräche. Die sollen um 10 Uhr heute fortgesetzt werden. Für den Nachmittag sind erste Statements angekündigt. Ein Kernthema dürfte die Vergesellschaftung großer Wohnungsunternehmen sein. Die Linke hatte sie zu ihrem Ziel erklärt. Was die Sondierung insgesamt angeht, soll sie möglichst zügig fertig werden.
1: In Velten im Landkreis Oberhavel gab es am Abend einen größeren Polizeieinsatz. Das hat ein Polizeisprecher dem RBB bestätigt. In der Viktoriastraße hatte sich ein vermutlich bewaffneter Mann in einer Wohnung verschanzt. Nach mehreren Stunden konnte die Polizei den Anfang 50-Jährigen per Telefon dazu bewegen, sich zu stellen, so der Polizeisprecher. Die Festnahme passierte unkompliziert. Eine Gefährdung für außenstehende Personen bestand zu keiner Zeit, hieß es weiter. Der Bundestag fordert, dass vorgeburtliche Bluttests auf den Prüfstand gestellt werden. Der Gruppenantrag von Abgeordneten unterschiedlicher Fraktionen fand am Abend eine deutliche Mehrheit. Hauptstadtkorrespondentin Dagmar Pepping.
3: 529 Ja-Stimmen, 18 Nein-Stimmen, 23 Enthaltungen. Die Mehrheit für den fraktionsübergreifenden Antrag war überdeutlich. Er sieht vor, dass es ein Monitoring der vorgeburtlichen Bluttests, kurz NIPT, geben soll. Ziel, mehr Daten, welche Folgen die Kassenleistung hat. Mit dem Test können Schwangere feststellen, ob bei ihrem Fötus das Risiko einer Trisomie besteht, beispielsweise das Down-Syndrom. Seit dem Jahr 2022 ist der Kassenleistung. Kritiker bemängeln, der Test sei nicht ausreichend genau.
1: Beim diesjährigen Festival of Lights werden ab heute Abend wieder rund 80 Sehenswürdigkeiten der Stadt angestrahlt. Unter dem Motto Colors of Love werden unter anderem das Brandenburger Tor, der Fernsehturm, der Berliner Dom und die Siegessäule durch Lichtinstallationen illuminiert. Das Festival läuft bis nächste Woche Sonntag jeden Abend von 19 bis 23 Uhr. In der Handball-Champions League haben die Füchse Berlin einen großen Schritt Richtung Hauptrunde gemacht. Sie gewannen in der Max-Schmeling-Halle gegen den FC Porto mit 40-32. Damit festigten die Füchse den zweiten Platz der Gruppe A. Soweit die Nachrichten. 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Das Wetter nachts ist es meist trocken. Es bleibt weiter windig. Die Tiefstwerte dazu liegen bei 9 bis 6 Grad. Am Tage ist es erst freundlich. Später gibt's dann Wolken und Regen und alles zusammen bei maximal 12 bis 16 Grad.
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4: A10 östlicher Berliner Ring Richtung Dreieck Barnim. An der Mühlenfließbrücke zwischen Erkner und Rüdersdorf ist bis Anfang November nur eine Spur frei. A100 Stadtring auf der Rudolf-Wissel-Brücke ist in beiden Richtungen die rechte Spur gesperrt. Die Statik wird überprüft. Bis ca. 20. Oktober. Friedrichshain-Elsenbrücke. Bis auf Weiteres stehen in beiden Richtungen zwei Spuren zur Verfügung.
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5: Mit Ben Streubel einen sehr lauten Hit. Also ich bin vorbereitet auf alles, was ihr hören möchtet. Ihr solltet einfach nur mal 07221 2011 bemühen. Eine sehr sympathische Ziffernfolge. Da gelangt ihr dann also gut gelaunt zu mir. Ich bin auch gut gelaunt. Da trifft sich was. Da kann Großes entstehen und Lautes vor allen Dingen beim Lenkradklopfer. Welchen Song würdet ihr denn gerne sehr laut hören, falls ihr unterwegs seid mit einem Lenkrad ausgestattet, das vor euch ist, hinter euch, über euch oder unter euch? 07221 2011, damit kein Äuglein am Steuer zufällt. 07221 2011.
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2: Heute kommen die Vorschläge aus Bad Württemberg und Nordrhein-Westfalen. Thomas aus Wiel, guten Morgen.
3: Guten Morgen.
2: Du arbeitest als Elektriker. Wie viel Uhr geht's wieder los?
3: Ja, nächste Woche habe ich späte Schicht, 14 Uhr.
2: Schönes Wochenende jetzt nochmal. Das ist doch toll.
3: Genau so.
2: Ja, U gleich A mal I, was ist das?
3: Das ist ein Ohmsches Gesetz.
2: Sehr gut. Das ist so zwei Sachen habe ich mir in der Schulzeit immer gemerkt. Wenn ich gefragt wurde, in Physik, da habe ich mir gesagt, gleich A mal I, muss ich mal nachdenken, egal was gefragt wurde. Und in Chemie war es Ca4 ist Methan. So.
3: Ja.
2: Und dann hat immer der Lehrer gedacht, irgendwas weiß der schon, der denkt halt jetzt gerade nach, dann hat er den nächsten dran genommen. So kommt man ganz gut durch. Aber Ohmsche Gesetz, sehr gut, du bist anscheinend tatsächlich Elektriker. Was ist das größte Projekt, das du als Elektriker umgesetzt hast?
3: Ja, ich bin in der Instandhaltung und repariere große Maschinen und kleine Maschinen.
2: Ja,
3: und im Laufe der Jahre, man vergisst die ganzen Geschichten, die Kühe, die man schon vom Hof getrieben hat, sage ich mal.
2: Die größte Maschine, könnte man das benennen irgendwie?
3: Ja, das sind Bearbeitungszentren, wo mehrere Achsen unterwegs sind, mehr Spindeldrehautomaten, alles solche Sachen.
2: Macht mir jetzt schon Angst, wenn ich es nur höre in der Umschreibung, in der großen Umschreibung, das hier ausgesucht für heute Nacht von Frankie Goes to Hollywood. Welcome to the Pleasure Dome.

0: Samstag Nummer 1, Uwe aus Filderstadt für Baden-Württemberg. Guten Morgen, Uwe.
1: Hi.
0: Du hast auch keine 6 Stunden mehr zum Schlafen, ne? Dann geht's wieder los für dich. Bist du so jemand, der das mit 5 Stunden Schlaf aushält? Gut klarkommt?
1: Ja, selten. Aber muss halt sein.
0: Ja, gibt's irgendwo eine Phase, wo du dann merkst, die Augen brennen oder geht nicht mehr so richtig weiter?
1: Ja, natürlich, aber muss man durch.
0: Muss man nicht. Ne? Man kann sich ja hinlegen und irgendwo schlafen. Ich kann zum Beispiel überall schlafen. Auf jeder Bank oder so. Ne? Aber wenn mir jemand dann natürlich was hinwirft oder so, dann bin ich bei mir wach. So, du hast ja ausgesucht, um heute Nacht noch ein bisschen fit zu bleiben von Michael the Mechanics, ja. Bird of Mouth.

Message hattet, ihr seid in Deutschland, das sollen wir denn lauter spielen. Word of Mouth von Mike and the Mechanics oder vielleicht auch Welcome to the Pleasure Dome von Frankie Goes to Hollywood. 07221 2011. Ihr entscheidet das jetzt. Frankie Goes to Hollywood oder Mike and the Mechanics.

0: rückwärts in den Treibsand.
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0: Und heute Nacht kommen die Vorschläge aus Nordrhein-Westfalen und Baden-Württemberg. Uwe aus Filderstadt war für My General Mechanics und Word of Mouth from the North Side. Und Thomas aus Wiel hätte gerne Frankie Goes to Hollywood gehört. Welcome to the Pleasure Dome. Und es ging knapp aus, aber doch deutlich mit 56% war dann Frankie Goes to Hollywood vorne zum Schluss. Welcome to the Pleasure Dome. Ich mach lauter, hier ist die Popnacht.

0: bam, bam, bam, bam, bam, bam, bam, 1.30 Uhr.
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8: Heute gewinnen nach einem recht freundlichen und meist trockenen Beginn die Wolken, die Oberhand, und am Abend kommt vom Havelland her Regen auf. Die Temperatur erreicht 14 oder 15 Grad und der Südwestwind weht mäßig bis frisch und stark böig. Am Wochenende teilen sich Sonne und Wolken den Himmel und im Verlauf ziehen einzelne Schauer durch. Am Samstag erreicht die Temperatur rund 17 Grad. Am Sonntag liegt der Höchstwert um die 14 Grad. Es bleibt recht windig.
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9: A10 östlicher Berliner Ring Richtung Dreieck Barnim. An der Mühlenfließbrücke zwischen Erkner und Rüdersdorf ist bis Anfang November nur eine Spur frei. Friedrichshain-Elsenbrücke. Bis auf Weiteres stehen in beiden Richtungen zwei Spuren zur Verfügung.
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0: Und die am meisten unterschätzte Höchsttemperatur heute in Rittersgrün. Da bekommen wir 9 Grad. Hier ist die Popnacht. Ich bin Ben Streubel, der neue Hit von Adela. Heißt Ain't It

0: Family of the Year. Hero in der Popnacht, der Held. Ja, der Held im Fußball momentan ist es ja noch. Jürgen Klopp noch, sage ich ja. Es ist immer so, dass diese Anfangsphase des Trainers, er hat es ja angekündigt, das kann ja mal so 14 Jahre dauern, bis dann die deutsche Nationalmannschaft an dem Punkt ist, wie er sich das vorstellt. Und wir ja erst, ja. Also im Fußball ist gerade auch nicht die Transferbörse spannend, eher die Jobbörse. Wir sortieren mal den Weltfußball-Arbeitsmarkt. 6-mal die Champions League gewonnen, Weltmeister geworden und jetzt auf die Bank, auf die Schulbank in diesem Fall. Toni Kroos, kennen wir ja alle, haben ihn geliebt, der lernt wieder was, nämlich das Trainerwerden aus dem Popnacht-Team Jost Schmidt.
1: Ja, das schreibt eine spanische Zeitung. Er hat, also Toni Kroos hat schon eine Trainerqualifikation, mit der er bis zur dritthöchsten spanischen Spielklasse trainieren darf. Das reicht ihm wohl nicht. Und mit dieser sogenannten A-Lizenz jetzt in Spanien könnte er dann theoretisch alles und jeden trainieren. Mhm.
0: Bundestrainer Toni Kroos, ja, spricht sich eigentlich schon mal ganz gut weg.
1: Ja, ja,
0: er bereitet sich vor. Er bereitet
1: klingt flüssig sich. Und natürlich.
0: So, mhm. Ja. Und ganz viele wollen ja seit Wochen und Monaten FIFA-Boss Gianni Infantino loswerden. Zum Beispiel noch vor ein paar Tagen DFB-Präsident Bernd Neuendorf. Aber anscheinend will kaum jemand seinen Job übernehmen.
1: Ne? Ja, und jetzt auch ein kanadischer Kandidat, Victor Montagliani. Der hat jetzt gesagt, dass er das nicht machen will als möglicher Gegenkandidat. War lange im Rennen, schreiben der Guardian und die BBC. Andere Kandidaten haben auch schon abgesagt. Im März wird der neue, vielleicht alte FIFA-Präsident gewählt. Und mittlerweile sieht so aus, jetzt mit dem Rückzug vom Kanadier, als würde dann doch am Ende wieder nur Gianni Infantino übrig bleiben.
0: Ja, man muss es nur geschickt hin und her schieben, dann funktioniert das schon. Also es gibt noch eine Stelle, also wo wir gerade so bei Stellenausschreibungen sind. Ghana hat eine Stelle zu vergeben, Nationaltrainer gesucht, ganz offiziell per Internetanzeige, Bewerbungen per E-Mail.
1: Ja, ja. Viermaliger Afrikameister sucht diesen neuen Cheftrainer mit dieser ungewöhnlichen Stellenausschreibung auf der Internetseite ganz offiziell. Und dieser Fußballverband sagt, du, wir wollen das ganz transparent dieses Mal machen mit dem Auswahlprozess. Deswegen darf sich jeder melden. Die Mails gehen an eine fünfköpfige Expertenkommission. Die suchen dann aus. Ich gebe dir mal die Mail hier durch, falls du noch deinen Lebenslauf dahin schicken möchtest. Coaches.applications@ghanafa.org.
0: Ja, so einigermaßen mitgeschrieben, aber ich glaube, da ist die Mail von Julian Nagelsmann schon angekommen. Ein bisschen spät.

Drop Dead, Olivia Rodrigo hier in der Popnacht um 1.47 Uhr auf der H1. Bitte aufpassen, Köln Richtung Dortmund, da liegt ein Tier zwischen Kreuz Leverkusen und Burscheid. Da bitte vorsichtig fahren, genauso auf der A31 Lehe Richtung Meppen. Ein defektes Fahrzeug steht auf der Autobahn zwischen Dörpen und Laten.

WhatsApp geschrieben, hat auch schon Fotos gemacht, er ist auf dem Weg zu ihm, möchte kontrollieren, ob das alles mit rechten Dingen zugeht. Natürlich geht er mit linken Dingen zu, wobei die linken Dinge manchmal die rechten sind und man möchte es gar nicht haben, also beides nicht. Also insofern, lieber Tom, ich bin gespannt auf deine Analyse, wenn du das beobachtest, was er da in seiner Backstube dann nachher treiben wird. Also, wir können ja über diesen kleinen Hinweis auch Eckhard schon mal vorwarnen, dass er nicht alleine sein wird. Zieh dir was Anständiges an. Ne? Tom hat sich einen Song ausgesucht auf seinem Weg nach Meiningen von Green Day. Den machen wir ein bisschen lauter.

Hier ist die Popnacht. So, wir haben ja unseren Bäckermeister auch heute Nacht wieder dabei. Eckhard Holland-Kunz in Meiningen in Thüringen. Der dürfte jetzt auch schon in seiner Backstube sein und hat Besuch angekündigt bekommen von Tom. Der hat hier eine

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1: Um 2 Uhr mit Thomas Haag. Guten Morgen. Linke, Grüne und SPD wollen heute ihre Sondierungsgespräche für eine neue Berliner Landesregierung fortsetzen. Die hatten gestern begonnen, nachdem sich die drei Parteien auf ihren Umgang mit Antisemitismus verständigt hatten. Ute Schumacher berichtet.
2: Unmittelbar nachdem sich Linke, Grüne und SPD darauf verständigt hatten, wie sie mit Antisemitismus umgehen wollen, begannen am Donnerstag die eigentlichen Sondierungsgespräche. Die sollen um 10 Uhr heute fortgesetzt werden. Für den Nachmittag sind erste Statements angekündigt. Ein Kernthema dürfte die Vergesellschaftung großer Wohnungsunternehmen sein. Die Linke hatte sie zu ihrem Ziel erklärt. Was die Sondierung insgesamt angeht, soll sie möglichst zügig fertig werden.
1: In Velten im Landkreis Oberhavel gab es am Abend einen größeren Polizeieinsatz. Das hat ein Polizeisprecher dem RBB bestätigt. In der Viktoriastraße hatte sich ein vermutlich bewaffneter Mann in einer Wohnung verschanzt. Nach mehreren Stunden konnte die Polizei den Anfang 50-Jährigen per Telefon dazu bewegen, sich zu stellen, so der Polizeisprecher. Die Festnahme passierte unkompliziert. Eine Gefährdung für außenstehende Personen bestand zu keiner Zeit, hieß es weiter. Der Bundestag fordert, dass vorgeburtliche Bluttests auf den Prüfstand gestellt werden. Der Gruppenantrag von Abgeordneten unterschiedlicher Fraktionen fand am Abend eine deutliche Mehrheit. Hauptstadtkorrespondentin Dagmar Pepping.
3: 529 Ja-Stimmen, 18 Nein-Stimmen, 23 Enthaltungen. Die Mehrheit für den fraktionsübergreifenden Antrag war überdeutlich. Er sieht vor, dass es ein Monitoring der vorgeburtlichen Bluttests, kurz NIPT, geben soll. Ziel, mehr Daten, welche Folgen die Kassenleistung hat. Mit dem Test können Schwangere feststellen, ob bei ihrem Fötus das Risiko einer Trisomie besteht, beispielsweise das Down-Syndrom. Seit dem Jahr 2022 ist der Kassenleistung. Kritiker bemängeln, der Test sei nicht ausreichend genau.
1: Beim diesjährigen Festival of Lights werden ab heute Abend wieder rund 80 Sehenswürdigkeiten der Stadt angestrahlt. Unter dem Motto Colors of Love werden unter anderem das Brandenburger Tor, der Fernsehturm, der Berliner Dom und die Siegessäule durch Lichtinstallationen illuminiert. Das Festival läuft bis nächste Woche Sonntag jeden Abend von 19 bis 23 Uhr. In der Handball-Champions League haben die Füchse Berlin einen großen Schritt Richtung Hauptrunde gemacht. Sie gewannen in der Max-Schmeling-Halle gegen den FC Porto mit 40-32. Damit festigen die Füchse den zweiten Platz in der Gruppe A. Soweit die Nachrichten. Weitere Meldungen aus Berlin und Brandenburg auf rbb24.de. Das Wetter nachts meist trocken, es bleibt weiter windig, Tiefstwerte 9 bis 6 Grad. Am Tage ist es erst freundlich, später gibt's dann Wolken und auch etwas Regen. Alles zusammen bei Maximalwerten von 12 bis 16 Grad.
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4: A10 östlicher Berliner Ring Richtung Dreieck Barnim. An der Mühlenfließbrücke zwischen Erkner und Rüdersdorf ist bis Anfang November nur eine Spur frei. A100 Stadtring auf der Rudolf-Wissel-Brücke ist in beiden Richtungen die rechte Spur gesperrt. Die Statik wird überprüft. Bis ca. 20. Oktober. Friedrichshain-Elsenbrücke. Bis auf